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1: Ich bin Tine Klimach. US-Präsident Trump hat die nächste Woche als Zeitraum für eine mögliche Einigung mit dem Iran auf ein Rahmenabkommen genannt, das die Öffnung der Straße von Hormuz umfasst. Das berichtete der US-Sender ABC News unter Berufung auf ein Telefoninterview mit Trump. Dieser habe ergänzt, dass er dem Abkommen noch nicht zugestimmt habe. Das EU-Parlament und die Mitgliedstaaten haben sich auf eine härtere Migrationspolitik geeinigt. Künftig soll es Rückkehrzentren in Drittstaaten geben. Es werden auch weitere Asylregeln verschärft, um mehr Abschiebungen zu ermöglichen. In sogenannten Return-Hubs außerhalb der EU sollen abgelehnte Asylbewerber kommen, die nicht in ihre Herkunftsländer zurückgebracht werden können. Das kann der Fall sein, wenn das Herkunftsland die Einreise verweigert oder zu dem Staat keine diplomatischen Beziehungen bestehen. Ein neuer Stellplatzinformationsdienst soll Fahrern von Lastwagen helfen, einen Parkplatz zu finden. Enthalten sind Daten von allen gut 1800 Rastplätzen in ganz Deutschland. Bundesverkehrsminister Schnieder gibt das System heute Vormittag an der A2 bei Hamm offiziell frei.
2: Wo genau ist noch ein Stellplatz frei? Lkw-Fahrer sollen nicht mehr lange suchen müssen und so auch schneller runter von Autobahnen und anderen Straßen, wo sie anderen im Weg rumfahren. Gespeist wird die Stellplatzsuchhilfe mit Daten aus dem Mautsystem, nahezu in Echtzeit. Ruhezeiten sollen so besser eingehalten werden können und am Ende alle Verkehrsteilnehmer profitieren von mehr Platz auf den Straßen und einer verbesserten Sicherheit. Aus Berlin, Jan-Henna Reitze.
1: Zum Sport. Heute beginnt für die deutsche Fußballnationalmannschaft die WM-Mission. Am Nachmittag geht es von Frankfurt am Main aus in die USA. Dort trifft das deutsche Team am Samstag im letzten Testspiel auf den Gastgeber USA.
3: Rund 9 Stunden Flugzeit sind es von Frankfurt nach Chicago. Durch die Zeitverschiebung fliegt das Team am Nachmittag los und kommt auch am Nachmittag an. Die ersten Tage gilt es also, den Jetlag zu überwinden. Das Klima ist sommerlich heiß. Bundestrainer Nagelsmann will die kommenden Tage nutzen und so viel wie möglich trainieren, um den Feinschliff vorzunehmen für den WM-Start. In Chicago stößt dann auch Stürmer Kai Havertz zum Team und macht den 26-Mann-Kader perfekt. Thomas Bremser, Nachrichtenredaktion.
1: Die Fußballweltmeisterschaft in den USA, Kanada und Mexiko startet am 11. Juni.
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1: Ich bin Tine Klimach. Israel hält an seiner harten Linie gegenüber der pro-iranischen Hisbollah-Miliz im Libanon fest, ungeachtet des von US-Präsident Trump verkündeten Stopps gegenseitiger Angriffe. Ministerpräsident Netanyahu teilte am Abend auf der Plattform X mit, er habe mit Trump gesprochen und ihm mitgeteilt, dass Israel Terrorziele in der libanesischen Hauptstadt Beirut angreifen werde, sollte die Hisbollah ihre Angriffe auf israelische Städte nicht einstellen. Im Streit um die geplante BAföG-Reform macht die SPD jetzt Druck. Fraktionsvize Wiebke Esther wirft dem Kanzleramt vor, junge Menschen unnötig zu verunsichern. Hintergrund sind neue Zweifel aus der Union und aus der Bundesregierung, ob die geplanten Verbesserungen beim BAföG wie angekündigt umgesetzt werden können.
2: Die Reform ist längst vereinbart und auch finanziert, sagt SPD-Fraktionsvize Esther. Wer den Kompromiss jetzt wieder in Frage stelle, verschiebe kurz vor dem Ziel die Ziellinie. Auslöser der Debatte sind unter anderem Aussagen von Regierungssprecher Cornelius. Er hatte darauf verwiesen, dass alle Vorhaben im Koalitionsvertrag unter Finanzierungsvorbehalt stehen. Auch Forschungsministerin Bär und Unionsfraktionschef Spahn hatten zuletzt Zweifel an der Umsetzung der BAföG-Reform geäußert. Zoe Tassovali, Nachrichtenredaktion.
1: Für den Terroranschlag auf feiernde Menschen in Bielefeld ist der Attentäter zu lebenslanger Haft verurteilt worden. Das Düsseldorfer Oberlandesgericht sprach den 36-jährigen Syrer wegen vierfachen versuchten Mordes schuldig, stellte die besondere Schwere seiner Schuld fest und ordnete Sicherheitsverwahrung an.
3: Das Gericht verhängte damit die Höchststrafe und folgte dem Antrag der Bundesanwaltschaft. Die hält den Syrer wegen seiner radikal-islamischen Gesinnung weiter für gefährlich. Er hatte vor gut einem Jahr vor einer Bar in Bielefeld feiernde Menschen mit einem Messer angegriffen. Vier wurden lebensgefährlich verletzt. Der Täter soll bereits in Syrien jahrelang für die Terrormiliz IS tätig gewesen sein. 2023 kam er dann nach Deutschland. Hier sollen sich laut einem Gutachten seine psychischen Probleme noch verstärkt haben. Thomas Brock, Redaktion.
1: Der Tankrabatt und gesunkene Rohölpreise haben die Autofahrer im Mai beim Spritkauf entlastet, wie eine Bilanz des ADAC für den Monat Mai ergab. Demnach kostete ein Liter Super E10 im Schnitt rund 13 Cent weniger. Diesel war sogar etwa 27 Cent günstiger.
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1: Ich bin Tine Klimach. Die Europäische Union verschärft ihre Migrationspolitik. Künftig soll es Rückkehrzentren in Drittstaaten geben. Es werden auch weitere Asylregeln verschärft, um mehr Abschiebungen zu ermöglichen. Am Abend einigten sich darauf Vertreter des Europaparlaments und der Regierungen der Mitgliedsländer. In die speziellen Rückkehrzentren außerhalb der EU sollen abgelehnte Asylbewerber kommen, die nicht in ihre Herkunftsländer zurückgebracht werden können. Wo sie entstehen sollen, ist noch unklar. Nach dem Abbruch ihrer Reise in den Libanon hat Entwicklungsministerin Rehm Alabali Radovan Israel und die pro-iranische Hisbollah-Miliz zur Deeskalation aufgerufen. Sie verurteile die Angriffe der israelischen Regierung, diese dramatische Eskalation, sagte sie dem ZDF-Heute-Journal. Ebenso müsse auch die Hisbollah ihre Angriffe auf den Norden Israels einstellen.
2: Und deshalb setze ich natürlich auch weiterhin darauf, dass es eben zu Verhandlungen kommt, zu einer politischen Lösung, an die sich alle Seiten halten müssen.
1: Kurz vor dem Landeanflug auf Beirut musste ihr Flieger umdrehen aus Sicherheitsgründen. Alabali Radovan wollte sich bei ihrem Besuch gemeinsam mit dem norwegischen Amtskollegen ein Bild von den Auswirkungen des Kriegs zwischen der Hisbollah und Israel machen. Die verurteilte Rechtsextremistin Mala Svenja Liebig soll von Tschechien nach Deutschland ausgeliefert werden. Das hat das Landgericht im tschechischen Pilsen angeordnet. Die Entscheidung ist noch nicht rechtskräftig.
3: Liebig war in Deutschland wegen Volksverhetzung, übler Nachrede und Beleidigung zu 1,5 Jahren Gefängnis verurteilt worden. Fast 3 Jahre ist dieses Urteil her. Danach ließ Liebig den persönlichen Geschlechtseintrag von männlich in weiblich ändern, worin Kritiker einen Missbrauch des Selbstbestimmungsgesetzes sehen. Zum für den vergangenen Sommer festgelegten Haftantritt im Frauengefängnis Chemnitz erschien Liebig nicht, wurde deshalb zur Fahndung ausgeschrieben und schließlich in Tschechien festgenommen. Jan-Henner Reitzer, Nachrichtenredaktion.
1: Die Pünktlichkeit der Fernzüge der Deutschen Bahn hat sich im Mai auf niedrigem Niveau stabilisiert. Nach internen Unternehmensdaten erreichten 61,3% der ICE- und Intercity-Züge ihr Ziel pünktlich. Als verspätet gilt ein Zug nach Bahndefinition ab einer Verzögerung von 6 Minuten. Zugausfälle werden in der Statistik nicht berücksichtigt.
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1: Ich bin Tine Klimach. US-Präsident Trump hat die nächste Woche als Zeitraum für eine mögliche Einigung mit dem Iran auf ein Rahmenabkommen genannt, das die Öffnung der Straße von Hormuz umfasst. Das berichtete der US-Sender ABC News unter Berufung auf ein Telefoninterview mit Trump. Dieser habe ergänzt, dass er dem Abkommen noch nicht zugestimmt habe. Das EU-Parlament und die Mitgliedstaaten haben sich auf eine härtere Migrationspolitik geeinigt. Künftig soll es Rückkehrzentren in Drittstaaten geben. Es werden auch weitere Asylregeln verschärft, um mehr Abschiebungen zu ermöglichen. In sogenannten Return-Hubs außerhalb der EU sollen abgelehnte Asylbewerber kommen, die nicht in ihre Herkunftsländer zurückgebracht werden können. Das kann der Fall sein, wenn das Herkunftsland die Einreise verweigert oder zu dem Staat keine diplomatischen Beziehungen bestehen. Ein neuer Stellplatzinformationsdienst soll Fahrern von Lastwagen helfen, einen Parkplatz zu finden. Enthalten sind Daten von allen gut 1800 Rastplätzen in ganz Deutschland. Bundesverkehrsminister Schnieder gibt das System heute Vormittag an der A2 bei Hamm offiziell frei.
2: Wo genau ist noch ein Stellplatz frei? Lkw-Fahrer sollen nicht mehr lange suchen müssen und so auch schneller runter von Autobahnen und anderen Straßen, wo sie anderen im Weg rumfahren. Gespeist wird die Stellplatzsuchhilfe mit Daten aus dem Mautsystem, nahezu in Echtzeit. Ruhezeiten sollen so besser eingehalten werden können und am Ende alle Verkehrsteilnehmer profitieren von mehr Platz auf den Straßen und einer verbesserten Sicherheit. Aus Berlin, Jan-Henner Reitze.
1: Zum Sport. Heute beginnt für die deutsche Fußballnationalmannschaft die WM-Mission. Am Nachmittag geht es von Frankfurt am Main aus in die USA. Dort trifft das deutsche Team am Samstag im letzten Testspiel auf den Gastgeber USA.
3: Rund 9 Stunden Flugzeit sind es von Frankfurt nach Chicago. Durch die Zeitverschiebung fliegt das Team am Nachmittag los und kommt auch am Nachmittag an. Die ersten Tage gilt es also, den Jetlag zu überwinden. Das Klima ist sommerlich heiß. Bundestrainer Nagelsmann will die kommenden Tage nutzen und so viel wie möglich trainieren, um den Feinschliff vorzunehmen für den WM-Start. In Chicago stößt dann auch Stürmer Kai Havertz zum Team und macht den 26-Mann-Kader perfekt. Thomas Bremser, Nachrichtenredaktion.
1: Die Fußballweltmeisterschaft in den USA, Kanada und Mexiko startet am 11. Juni.
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4: Die Straßen sind frei, wir haben aber ein paar Blitzer in Wolfsburg auf der Heinrich-Nordhoff-Straße. Außerdem zwischen Detmerode und Fallersleben, da stehen sie auf der Frankfurter Straße. In Braunschweig auf der Sudetenstraße, dann in Peine am Ottoshof, in Großdenkte auf der Leipziger Straße und in Wolfenbüttel auf der Karlstraße. Habt ihr noch was gesehen, Blitzer oder Staus, dann gerne durchrufen oder WhatsApp-Text oder auch Sprachnachricht schicken. Die Nummer 0800, dann 16 und dreimal die 38. Vielen Dank.
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4: Mit Stefan um 4:05. In der 4. Staffel 2017 von Sing Mein Song, da war Mark Forster schon mal bei dem Tauschkonzert mit dabei. Das war auf dem Höhepunkt seiner Karriere, da kam man im Radio an ihm einfach nicht vorbei und damals hat er am Tauschkonzert unter anderem auch mitgemacht, weil er natürlich wusste, dass das fürs Business absolut gut ist. Ja. Und das gehört natürlich auch zum Spiel dazu, das ist allen klar. In der aktuellen Staffel jetzt ist er auch wieder mit dabei, ist die mittlerweile 13. Staffel. Diesmal ist er aber einfach dabei, weil er Bock drauf hat, ohne darauf zu achten, welche positiven weiteren Effekte das jetzt nur für ihn hat. So sagt das in einem Interview. Es macht ihm einfach Spaß und er will sich generell einfach echter und authentischer geben. Mark Forster und ein Lied jetzt zum Start in euren Dienstagmorgen. Wir spielen eure Lieblingssongs.
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einen wunderschönen Dienstagmorgen. 5:14 Uhr haben wir es. 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Der Sohn von Phil Collins, Matthew Collins, ist professioneller Fußballer, spielt aktuell beim österreichischen Zweitligisten SV Austria Salzburg. Es steht, so die Gerüchte, ein Wechsel zu 1860 München kurz bevor. Ja, 1860 kämpft aktuell um seine Lizenz für die dritte Liga und um die sicher zu haben, benötigt der Verein bis spätestens morgen, dann ist nämlich die Deadline, 2,7 Millionen Euro. Wenn das nicht klappt, dann droht der Abstieg in die Regionalliga. Ja, also, wenn Phil Collins seinem Sohn helfen möchte, bei 1860 München in der dritten Liga spielen zu können, könnte er ja darüber nachdenken, sich in den Verein einzukaufen, ja. Schätzungen gehen bei ihm aktuell von einem Vermögen von um die 300 Millionen Euro aus. Also selbst wenn es deutlich weniger sein sollte, es würde locker reichen, den Verein zumindest in dieser Hinsicht, also finanziell zu retten, bevor dann Matthew Collins für sportliche Unterstützung sorgen kann. Phil Collins mit Easy Lover. Jetzt für euch.

5.23 Uhr haben wir es am Dienstagmorgen. Hier ist Radio 38 im September 1996, also vor bald genau 30 Jahren, lernen sich die Bandmitglieder von Coldplay als Studenten in London kennen und gründen eine Band, die bis heute zu den erfolgreichsten und bekanntesten der Welt zählt. Erfolgreich bis heute. Coldplay und A Sky Full of Stars. Wir spielen eure Lieblingssongs zum Wachwerden am Dienstag.

0: Es ist genau 5:30. Einen wunderschönen guten Morgen.
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0: Und heute haben wir es tatsächlich auch wiederum ja recht bewölkt, ähnlich wie gestern. Auch ein bisschen Sonne ist mit dabei, aber nicht mehr so viel wie gestern. Heute überwiegen eher die Wolken und Richtung Abend, da müssen wir uns auch wiederum auf etwas Regen, teilweise auch Gewitter einstellen. Über Nacht zu morgen wird es dann auch nochmal regnen. Maximal 25 Grad heute, das ist ja schon mal ordentlich. Ungefähr die Hälfte haben wir aktuell mit 13 Grad in Wolfsburg am Planetarium. 13 Grad auch in Gifhorn am Amtsgericht und auch in Peine am Schwanensee aktuell 13 Grad. Der Radio 38 Wettertrend zeigt, es bleibt auch die nächsten Tage bewölkt mit ja, Sonne im Wechsel. Weiterhin immer wieder etwas Regen zwischendurch mit dabei. Morgen bei bis zu 21 Grad, Donnerstag bei bis zu 20 und auch da sind wieder etwas Gewitter möglich.
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2: Ich bin Sarah Schild. Einen schönen guten Morgen. In Goslar ist ein Tankstellenmitarbeiter bedroht worden. Die Polizei sucht nun nach Zeugen. Ein noch unbekannter Mann betrat am Samstag gegen 17 Uhr die Tankstelle in der Straße im Schleke. Laut den Beamten bedrohte er den 42-jährigen Tankstellenmitarbeiter mit Worten und Gesten. Zeugen, die Angaben zu Tat oder Täter machen können, melden sich bitte bei der Polizeiinspektion Goslar.

0: Klar. 4.500 Haushalte und Gewerbebetriebe waren im Osten Braunschweigs zeitweise ohne Strom gewesen. Ein technischer Defekt führte am Montag gegen kurz vor 15 Uhr zu einem Stromausfall. Wie die BS Energy mitteilt, waren mehr als die Hälfte der Kunden schon nach einer halben Stunde wieder am Netz. Der Rest war gegen 16.50 Uhr wieder mit Strom versorgt. Der Landesverfassungsschutz darf die AfD in Niedersachsen vorläufig zum Beobachtungsobjekt von erheblicher Bedeutung hochstufen. Das Verwaltungsgericht Hannover lehnte einen Eilantrag des AfD-Landesverbandes dagegen ab. Im Februar hatte Niedersachsens Verfassungsschutz den Landesverband hochgestuft. Dieser wurde seit 2022 als Verdachtsobjekt geführt. Diese Phase konnte aber nicht mehr verlängert werden. Daher musste die Behörde entscheiden, ob sie die Beobachtung beendet oder auf eine neue Grundlage stellt. Es folgte die Hochstufung. Dagegen hat die AfD geklagt. Der Verfassungsschutz verzichtete daraufhin auf intensive Maßnahmen. Nun hat das Verwaltungsgericht entschieden, dass sich verfassungsfeindliche Bestrebungen der AfD Niedersachsen belegen ließen. Die Region Braunschweig möchte als Lebens- und Tourismusraum attraktiver werden. Dafür hat der Regionalverband Großraum Braunschweig am Montag ein neues Naherholungs- und Tourismuskonzept vorgestellt. Künftig solle das Freizeit- und Gastronomieangebot der Region städteübergreifend gestärkt und als Erholungsangebot für Anwohner in den Tourismusgedanken aufgenommen werden, erklärt Dr. Alexander Schuler, Geschäftsführer der BTE Tourismus und Regionalberatung.
1: Weil wir feststellen, dass sowohl Tourismus wie auch regionale Erholung natürlich ein zentraler Wirtschafts- und Standortfaktor ist, weil die Menschen in diesem Raum, sowohl die übernachtenden Gäste wie auch der Einwohnerin, natürlich auf den Wanderwegen, auf den Radwegen unterwegs sind, auch in die Gastronomie gleichermaßen gehen, die Freizeitattraktionen aufsuchen, sind also die Einwohnerinnen auch dieses Raumes, die als Zielgruppen adressiert werden müssen und die auch in diesen Überlegungen der Entwicklung mit einbezogen werden müssen. Denn sie leben in diesem Raum und wenn sich Menschen dann auch einen Arbeitsort wählen und überlegen, ob sie hier weiter auch arbeiten wollen, fragen sie eben nicht nur nach diesen harten Faktoren, was verdiene ich hier, wie ist der Arbeitsplatz, sie fragen auch nach der Freizeitqualität.
0: Um das zu erreichen, sollen die Teilregionen von nun an enger zusammenarbeiten und das Braunschweiger Land gemeinsam vermarkten.
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3: Momentan ist alles frei auf den Straßen, wir haben aber Blitzer auf der B188 in Höhe zum Abzweig nach Dandorf und Graforst, dann in Wolfsburg auf der Heinrich-Nordhoff-Straße, zwischen Detmarode und Fallersleben stehen sie auf der Frankfurter Straße, in Grasleben auf der Vossfelder Straße, außerdem in Braunschweig auf der Sudetenstraße, dann in Peine am Ottoshof, in Großdenkte auf der Leipziger Straße und in Wolfenbüttel auf der Karlstraße. Habt ihr auch noch was gesehen? Blitzer oder auch Staus, dann gerne durchrufen oder WhatsApp, Text oder auch Sprachnachricht schicken. Die Nummer 0800, dann 16 und 3x die 38. Vielen Dank.
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3: Um 17:55 mit Stefan. Schon als Kind hat er sich eigenständig sowohl Klavier als auch das Gitarrespielen beigebracht. Seine zwei Lieblingsinstrumente, die mittlerweile sein Arbeitswerkzeug sind, denn damit verdient er nun seine Brötchen. Marc Atlas aus Lohne, der deutsche Shootingstar mit gerade mal 19 Jahren mittlerweile, ja. Er hat wieder etwas Neues, You Against My Love, der ist neu bei Radio 38, den hört ihr gleich nach Duran Duran.
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5.43 Uhr haben wir es, die neue Nummer von Mark Atlas. You Against My Love, neu bei Radio 38. Ja, einen schönen Tag euch. Kommt gut in diesen Dienstag. Ihr kennt ja den Spruch, gib jedem Tag die Chance, der Beste deines Lebens zu werden. Ne? Ich sag ja immer, der Spruch kann gar nicht real umgesetzt werden, denn ja, so ein Tag, an dem man zum Beispiel zum Zahnarzt muss, der kann nicht zu den Highlights gehören. Nein, ganz im Gegenteil. Ne? Nun, heute ist der Ich liebe meinen Zahnarzt-Tag. Wieder so ein Tagesjournalismus-Quatsch, ja. Hat sich wieder irgendjemand ausgedacht. Lustigerweise ist heute gleichzeitig auch der Aktionstag gegen Schmerz. Ich denke, das sind zwei Punkte, die wir gut miteinander verbinden können. Viele haben genau deswegen ja auch Angst vorm Zahnarzt. Und ich weiß noch, welch panische Angst ich immer Zeit meines Lebens vor dem Zahnarzt hatte. Liegt an so ein paar Erlebnissen, die ich als Kind hatte. Ich wollte deswegen auch ganz, ganz lange Zeit nicht hin. So. Mir war immer klar, ich gehe erst wieder, wenn ich wirklich muss. Also, weil mich jetzt eben Schmerzen dazu bringen, beziehungsweise dann auch zwingen, ja. Und dann kam Tag X und ich musste hin. Mittlerweile hatte ich keinen Zahnarzt mehr, habe mir dann also direkt einen in der Nähe gesucht. Und ja, was soll ich sagen? Dieser Zahnarzt, den ich dann gefunden habe, der hat meine Schmerzen behandelt, ohne dass ich noch irgendwelche zusätzlichen hatte. Ganz im Gegenteil. Ich habe fast jeden Satz begonnen mit, hey, aber ich habe Angst vor dem Zahnarzt, bitte nicht wehtun und so weiter. Also jeder, der Zahnarzt und sein komplettes Team wussten, ja, der Mann hat Angst. Er hatte so viel Verständnis dafür und ich habe nicht mal im Ansatz die Spritze, die er mir auch gegeben hat, gemerkt. Und dann hat er alles perfekt bearbeitet und mir im Handumdrehen wirklich ja komplett die Angst vom Zahnarzt genommen. Mittlerweile ist so ein Termin beim Zahnarzt für mich auch wirklich absolut kein Problem mehr. Und ich möchte mich einmal bedanken bei meinem Zahnarzt und seinem kompletten Team, die noch dazu sehr, sehr freundlich sind. Und ich kann mittlerweile aus Überzeugung sagen, ja, ich liebe meinen Zahnarzt. Und ich gehe mittlerweile sogar gerne hin. Vielen Dank. Ich hoffe, ihr macht ähnliche, schöne Erfahrungen. Es gibt auch solche.

0: Einen angenehmen Start euch in den Dienstagmorgen, einem sonnigen, der heute aber auch nochmal so ein paar Wolken und auch etwas Regen Richtung Abend bringt. Genießt diesen Tag vor den Radio 38 Nachrichten um 6 noch mit Climie Fischer und Love Changes, der 80er Flashback.
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0: gleich haben wir es, 6 Uhr am Dienstagmorgen. Vieles ändert sich, sobald Liebe ins Spiel kommt. Love Changes, Climie Fischer ist das. Schönen guten Morgen.
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0: Die Sonne über den Dächern Braunschweig, so sieht es momentan hier vom Funkhausstudio aus, wenn ich hier einmal rausschaue aus dem Fenster. Und so sieht es auch momentan in der gesamten Region aus. An vielen Stellen momentan richtig schön die Sonne am Scheinen. Ein paar Wolken sind noch mit dabei, aber bisher noch recht harmlos. Im Laufe des Tages entwickelt sich das mehr und mehr dazu, dass noch ein paar mehr Wolken dazu kommen und Richtung Abend, ja, da bringt ihr auch etwas Regen und es sind teilweise sogar Gewitter möglich. Heute bei bis zu 25 Grad, aktuell sind wir bei 13 in Helmstedt am Braunschweiger Tor, in Salzgitter an der Franzosenbrücke, da sind es ebenfalls 13 Grad und in Süpplingen an der Motocross-Strecke auch dort aktuell 13 Grad. Der Radio 38 Wettertrend zeigt morgen und auch Donnerstag, an beiden Tagen müssen wir weiterhin mit Sonne und Wolken eben vor allem auch rechnen und die Wolken, die immer wieder ein bisschen Regen bringen, morgen schon ab Vormittag, am Donnerstag dann erst Richtung Nachmittag, dann sind aber auch ein paar Gewitter möglich, an beiden Tagen noch so um die 20 Grad.
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2: Ich bin David Riemer. Die Europäische Union macht den Weg für Rückkehrzentren in Drittstaaten und die Verschärfung weiterer Asylregeln frei, um mehr Abschiebungen zu ermöglichen. Am Abend einigten sich darauf Vertreter des Europaparlaments und der Regierungen der Mitgliedsländer.
3: In die speziellen Rückkehrzentren, sogenannten Return Hubs, außerhalb der EU sollen abgelehnte Asylbewerber kommen, die nicht in ihre Herkunftsländer zurückgebracht werden können. Etwa weil das Heimatland sich weigert, sie zurückzunehmen oder die Bundesregierung keine diplomatischen Beziehungen zu dem betroffenen Staat pflegt. Deutschland bemüht sich aktuell gemeinsam mit einigen anderen EU-Staaten um Vereinbarungen mit Ländern, die bereit wären, auf ihrem Staatsgebiet solche Rückkehrzentren einzurichten. Tine Klimach, Nachrichtenredaktion.
2: Israel hält an seiner harten Linie gegenüber der pro-iranischen Hisbollah-Miliz im Libanon fest, auch ungeachtet des von US-Präsident Trump verkündeten Stopps gegenseitiger Angriffe. Ministerpräsident Netanyahu teilte am Abend auf der Plattform X mit, er habe mit Trump gesprochen und ihm mitgeteilt, dass Israel Terrorziele in der libanesischen Hauptstadt Beirut angreifen werde, sollte die Hisbollah ihre Angriffe auf israelische Städte nicht einstellen. Im Streit um die geplante BAföG-Reform macht die SPD jetzt Druck. Fraktionsvize Esther wirft dem Kanzleramt vor, junge Menschen unnötig zu verunsichern. Hintergrund sind neue Zweifel aus der Union und aus der Bundesregierung, ob die geplanten Verbesserungen beim BAföG wie angekündigt umgesetzt werden.
4: Die Reform ist längst vereinbart und auch finanziert, sagt SPD-Fraktionsvize Esther. Wer den Kompromiss jetzt wieder in Frage stelle, verschiebe kurz vor dem Ziel die Ziellinie. Auslöser der Debatte sind unter anderem Aussagen von Regierungssprecher Cornelius. Er hatte darauf verwisen, dass alle Vorhaben im Koalitionsvertrag unter Finanzierungsvorbehalt stehen. Auch Forschungsministerin Bär und Unionsfraktionschef Spahn hatten zuletzt Zweifel an der Umsetzung der BAföG-Reform geäußert. Zoe Tassovali, Nachrichtenredaktion.
2: Die Pünktlichkeit der Fernzüge der Deutschen Bahn hat sich im Mai auf niedrigem Niveau stabilisiert. Nach Unternehmensdaten erreichten rund 61% der ICE- und Intercity-Züge ihr Ziel pünktlich. Damit lag die Pünktlichkeitsquote zwar unter den Werten der Vormonate März und April, sie blieb aber oberhalb der Marke von 60%. Die Bahn hält für das gesamte Jahr an dieser Zielmarke im Fernverkehr fest. Als verspätet gilt ein Zug nach Bahndefinition ab einer Verzögerung von 6 Minuten.
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0: Die Straßen sind frei, aber wir haben Herr Blitzer auf der B188 in Höhe zum Abzweig nach Dandorf und Graforst. Dann in Wolfsburg auf der Heinrich-Nordhoff-Straße. Zwischen Detmerode und Fallersleben stehen sie auf der Frankfurter Straße. In Grasleben auf der Vossfelder Straße. Dann in Braunschweig auf der Sudetenstraße. In Peine am Ottoshof und auch auf der Braunschweiger Straße, in Großdengte auf der Leipziger Straße und in Wolfenbüttel stehen sie auf der Karlstraße. Habt ihr noch was gesehen? Blitzer oder Staus? Dann gerne durchrufen oder WhatsApp, Text oder auch Sprachnachricht schicken. Die Nummer 0800, dann eine 6 und 3 mal die 38. Vielen Dank und euch eine gute und sichere Fahrt.
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0: Um 4 Minuten nach 6 am Dienstagmorgen. Bevor ein Musiker seine Musik rausbringt, muss er sie natürlich irgendwo testen, um zu sehen, ob nicht nur er die Songs cool findet, sondern auch ja am besten natürlich noch die große Masse. Zumindest machen ja die meisten Musiker Musik auch für die große Masse. Und Alex Warren hat dazu seine Ehefrau. Ihr singt da immer wieder vor, wenn er was Neues hat, und sie sagt dann Daumen hoch oder Daumen runter. Also sie kriegt immer schon, wie er sagt, die schlechten Versionen seiner Songs zu hören, bis daraus dann am Ende etwas Gutes wird, was er veröffentlichen kann. Und in der Regel kommt das dann auch wirklich sehr gut an. Genauso auch Fever Dream, sein Song. Da war das natürlich nicht anders. Und was für ein genialer Song draus geworden ist. Wir hören das jetzt für euren Start in diesen Dienstagmorgen. Hier ist er, Alex Warren. Wir spielen eure Lieblingssongs.
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0: 6 Uhr und 11 haben wir es. Schönen Dienstag euch. Von Vanessa aus Bräutzen haben wir die Frage bekommen, was denn bitte eine Knallcharge sein soll und wie dieser Begriff entstanden ist. Ja, nun, tatsächlich hört man den nicht allzu oft, diesen Begriff. Und ich hoffe mal, ihr kennt auch kaum Knallchargen in eurem Leben. Die Antwort auf diese Frage hat aber unsere Radio 38 Redaktionsknallcharge, Carsten.
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2: Der Begriff Knallcharge ist eine abfällige Bezeichnung für einen Schauspieler, der eine derbkomische und überzeichnete Rolle spielt. Im übertragenen Sinne wird dieser Ausdruck abwertend für jemanden genutzt, der sich auf spektakuläre Weise lächerlich macht. Ursprünglich war der Begriff jetzt aber gar nicht negativ behaftet. Im Boulevardtheater bezeichnet er eine kleine Rolle, die mit einem Knall eine überraschende Wendung in die Handlung eines Dramas, insbesondere einer Komödie, einbringt. Der Wortteil Knall stammt vom mittelhochdeutschen Knellen, was so viel bedeutet wie Schallen, Hallen oder Krachen und wird auch gern verwendet, um geistige Verwirrung auszudrücken, wie ein Knallkopf, ein Knall haben oder verknallt sein. Charge kommt aus dem Französischen und bezieht sich seit dem 17. Jahrhundert auf ein Amt, einen Rang oder einen militärischen Dienstgrad. Im Theater wird der Begriff auch für Nebenrollen verwendet und bezieht sich allgemein auf Rollenfächer. Habt ihr auch eine Frage an unsere Wissen2Go-Redaktion? Schreibt uns eine Mail an redaktion@radio38.de.
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wunderschöner neuer Song von One Republic, Need Your Love, der ist neu bei Radio 38 um 6 Uhr und 17. Kurzer Blick aufs Wetter. Also doch sieht es wirklich sehr schön sonnig und angenehm aus. Ein paar Wolken sind mit dabei. Im Laufe des Tages wird das ein bisschen mehr und Richtung Abend vor allem. Dann gibt es auch ein bisschen Regen und dann müssen wir uns auch so ein bisschen auf Gewitter einstellen. Auch in der kommenden Nacht wird es dann noch ein bisschen Regen geben. Heute Temperaturen maximal 25 Grad, was schon ganz ordentlich ist. Auf den Straßen alles frei. Habt ihr was gesehen? Gern durchklingeln. 0800 16 und 3 mal die 38 geht auch als WhatsApp-Text oder Sprachnachricht.

0: 6.24 Uhr, 6 vor halb 7 haben wir es am Dienstagmorgen. Wenn es Stromausfall gibt, dann merken wir ja immer wieder, wie abhängig wir vom Strom sind. Ja, und dieses, naja, zweifelhafte Vergnügen hatten gestern auch wieder Haushalte und Gewerbetreibende in Braunschweig. Wo genau das passiert ist, wie viele Haushalte betroffen waren und wie lange der Stromausfall gedauert hat. Das und weitere Nachrichten aus der Region hört ihr gleich um 6:30.
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4: Es ist 6:30.
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4: Bei 14 Grad sind wir aktuell, schon in Braunschweig am Altstadtmarkt, auch in Peine am Klinikum. 13 sind es in Tappenbeck an der Kinderkrippe. Bis auf 25 geht's heute noch hoch, durchaus einiges an Sonne, was wir da erleben, aber eben auch begleitet wiederum von Wolken. Und gegen Abend bringen die auch ein bisschen Regen, sogar Gewitter sind dann drin. Auch über Nacht wird es dann nochmal regnen. Und der Radio 38 Wettertrend zeigt auch, die nächsten zwei Tage müssen wir uns immer wieder auf Sonne im Wechsel mit Wolken einstellen. Und es wird weiterhin immer wieder mal ein bisschen nass sein. Morgen gleich am Vormittag, am Donnerstag so Richtung Nachmittag sogar wieder ein bisschen Gewitter möglich. An beiden Tagen, morgen und Donnerstag, auch wiederum Werte so um die 20 Grad.
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6: Ich bin Sarah Schild. Einen schönen guten Morgen. In Goslar ist ein Tankstellenmitarbeiter bedroht worden. Die Polizei sucht nun nach Zeugen. Ein noch unbekannter Mann betrat am Samstag gegen 17 Uhr die Tankstelle in der Straße im Schleke. Laut den Beamten bedrohte er den 42-jährigen Tankstellenmitarbeiter mit Worten und Gesten. Zeugen, die Angaben zu Tat oder Täter machen können, melden sich bitte bei der Polizeiinspektion Goslar. 4.500 Haushalte und Gewerbebetriebe waren im Osten Braunschweigs zeitweise ohne Strom gewesen. Ein technischer Defekt führte am Montag gegen kurz vor 15 Uhr zu einem Stromausfall. Wie die BS Energy mitteilt, waren mehr als die Hälfte der Kunden schon nach einer halben Stunde wieder am Netz. Der Rest war gegen 16.50 Uhr wieder mit Strom versorgt. Der Landesverfassungsschutz darf die AfD in Niedersachsen vorläufig zum Beobachtungsobjekt von erheblicher Bedeutung hochstufen. Das Verwaltungsgericht Hannover lehnte einen Eilantrag des AfD-Landesverbandes dagegen ab. Im Februar hatte Niedersachsens Verfassungsschutz den Landesverband hochgestuft.

0: ruft. Dieser wurde seit 2022 als Verdachtsobjekt geführt. Diese Phase konnte aber nicht mehr verlängert werden. Daher musste die Behörde entscheiden, ob sie die Beobachtung beendet oder auf eine neue Grundlage stellt. Es folgte die Hochstufung. Dagegen hat die AfD geklagt. Der Verfassungsschutz verzichtete daraufhin auf intensive Maßnahmen. Nun hat das Verwaltungsgericht entschieden, dass sich verfassungsfeindliche Bestrebungen der AfD Niedersachsen belegen ließen. Die Region Braunschweig möchte als Lebens- und Tourismusraum attraktiver werden. Dafür hat der Regionalverband Großraum Braunschweig am Montag ein neues Naherholungs- und Tourismuskonzept vorgestellt. Künftig solle das Freizeit- und Gastronomieangebot der Region städteübergreifend gestärkt und als Erholungsangebot für Anwohner in den Tourismusgedanken aufgenommen werden, erklärt Dr. Alexander Schuler, Geschäftsführer der BTE Tourismus und Regionalberatung.
1: Weil wir feststellen, dass sowohl Tourismus wie auch regionale Erholung natürlich ein zentraler Wirtschafts- und Standortfaktor ist, weil die Menschen in diesem Raum, sowohl die übernachtenden Gäste wie auch der Einwohnerin, natürlich auf den Wanderwegen, auf den Radwegen unterwegs sind, auch in die Gastronomie gleichermaßen gehen, die Freizeitattraktionen aufsuchen, sind also die Einwohnerinnen auch dieses Raumes, die als Zielgruppen adressiert werden müssen und die auch in diesen Überlegungen der Entwicklung mit einbezogen werden müssen. Denn sie leben in diesem Raum und wenn sich Menschen dann auch einen Arbeitsort wählen und überlegen, ob sie hier weiter auch arbeiten wollen, fragen sie eben nicht nur nach diesen harten Faktoren, was verdiene ich hier, wie ist der Arbeitsplatz. Sie fragen auch nach der Freizeitqualität.
0: Um das zu erreichen, sollen die Teilregionen von nun an enger zusammenarbeiten und das Braunschweiger Land gemeinsam vermarkten.
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3: Staus haben wir momentan nicht, es ist alles frei, aber wir haben ein paar Blitzer. Auf der B188 in Höhe zum Abzweig nach Dandorf und Grafhorst stehen sie. Dann in Wolfsburg auf der Heinrich-Nordhoff-Straße. Zwischen Detmarode und Fallersleben auf der Frankfurter Straße. Dann in Grasleben auf der Vossfelder Straße. In Braunschweig auf der Sudetenstraße. In Peine am Ottoshof und auf der Braunschweiger Straße. In Großdenkte auf der Leipziger Straße und in Wolfenbüttel auf der Karlstraße. Habt ihr noch was gesehen? Blitzer oder Staus? Einfach anrufen oder WhatsApp, Text oder auch Sprachnachricht schicken. Die Nummer 0800, dann 16 und 3x die 38. Vielen Dank.
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3: Um 6:55 mit Stefan. Wenn Krähen aggressiv werden, ja, dann wird es doch recht unangenehm. Und aktuell leben wir wieder in der Jahreszeit, in der wir doch recht aggressive Krähen erleben. Woran liegt es, dass die Krähen aktuell so drauf sind, wie sie es nun mal sind? Und was können wir tun, um sie nicht zusätzlich zu stressen und uns damit natürlich auch so ein bisschen zu schützen? Wir sprechen gleich drüber.
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0: 6 Uhr und 42, ihr hört Jennifer Page und Crush. Und ein Geräusch, das wir in letzter Zeit öfter hören und auch nächster Zeit häufiger hören werden, sind diese Viecher hier. Sorry, wenn ich Viecher sage. Ich meine natürlich die Krähen, die wir tatsächlich jetzt in letzter Zeit immer wieder mal hören werden. Das erinnert so ein bisschen an Hitchcocks die Vögel, ne? Eben die Krähen, ja, die machen aktuell ganz schön viel Radau oder sie erschrecken uns sogar im Tiefflug. Ja, und warum sie gerade jetzt so laut schreien und wie wir uns den Tieren gegenüber am besten verhalten, das hat Laura aus der Radio 38 Redaktion herausgefunden. Laura, du hast dich damit so ein bisschen befasst. Warum sind die Vögel denn momentan so auffällig?
1: Bei vielen Rabenkrähen beginnt im Frühjahr und Frühsommer die Brutzeit. Dann kümmern sich die Tiere intensiv um ihre Nester und ihren Nachwuchs. Und genau deshalb kann es passieren, dass Krähen aggressiver wirken als sonst. Das erklärt Jennifer Calvi von der Deutschen Wildtierstiftung.
2: Die jungen Rabenkrähen schlüpfen im April und im Mai. Davor ist die Brutzeit und der Mai ist so der klassische Monat, wo der Nachwuchs der Rabenkrähen aus den Nestern entweder fällt oder hüpft und dann auf dem Erdboden mal schaut, was da so los ist. Und ja, das ist dann eben das Problem. Dann wird es manchmal ein bisschen brenzlig, wenn dann der Mensch vielleicht sogar mit seinem Hund noch dazukommt.
1: Dabei fliegen die Rabenkrähen manchmal im Sturzflug dicht über die Köpfe hinweg und krächzen laut. Der Angriff aus der Luft ist aber meistens nur ein Täuschungsmanöver und die Tiere wollen uns Menschen lediglich vertreiben.
0: Kann ich denn etwas tun, um die Krähen, sag ich mal, nicht zu stressen?
1: Besonders bei den ersten Flugversuchen ihres Nachwuchses sind die Vogeleltern sehr fürsorglich und aufmerksam. Um einen Angriff zu vermeiden, reicht es oft schon einfach, die Straßenseite zu wechseln und nicht in die Nähe der Küken zu kommen.
2: Was man einfach machen kann, ist beobachten, sind dort, wo ich unterwegs bin, Rabenkrähen unterwegs, sind da hohe Bäume. Einfach, ich sag mal, immer in den Himmel gucken und die Situation abschätzen. Und wenn man dann tatsächlich die schwarzen Vögel sieht, dann kann man eigentlich auch damit rechnen, dass es jetzt im Mai zu Nachwuchs gekommen ist. Und dann einfach ein bisschen beobachten. Die Krähe selber würde sie mit lautem Schimpfen begrüßen oder auch begleiten. Also sie kommen eigentlich gar nicht darum herum zu merken, wann es brenzlig wird.
1: Spätestens in einem Monat, Anfang Juli, ist die Brutzeit vorbei und der Nachwuchs ist dann selbstständig unterwegs.
0: Dankeschön, Laura. Also, alles halb so wild, ne? Meistens versuchen Rabenkrähen, ihren Nachwuchs zu beschützen, wenn sie uns dann so erschrecken. Ich sag mal, wenn es das typische Verhalten eines Raben ist, die Kinder zu beschützen, dann haben wir doch hoffentlich alle Rabeneltern.

0: 6.53 Uhr, es ist 7 vor 7 am Dienstagmorgen. Die EU macht aktuell den Weg frei für verschärfte Asylregelungen. Was darunter alles zählt und was es mit Rückkehrzentren, sogenannten Return Hubs, auf sich hat, das hört ihr gleich in den Radio 38 Nachrichten um 7.
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0: Der 80er Flashback von Survivor. Burning Heart um genau eine Minute vor sieben.
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0: Aktuell sind wir bei 14 Grad in Moers am Herzbergstadion, 15 sind es in Bad Harzburg am Golfclub und 16 sogar in Salzgitter-Lichtenberg an der Bockwindmühle. Bis auf 25 Grad geht es noch hoch. Wir sehen jetzt schon viel Sonne. Ja, und im Laufe des Tages, da kommen noch ein bisschen mehr Wolken mit dazu, die am Abend ein bisschen Regen und teilweise sogar auch Gewitter bringen können. Und der Radio 38 Wettertrend zeigt die nächsten zwei Tage. Da haben wir immer wieder einen Wechsel aus Sonne und Wolken. Immer wieder bringen die Wolken dann auch ein wenig Regen. Ein bisschen Schauer sind mit dabei. An beiden Tagen so um die 20 Grad. Donnerstag Richtung Nachmittag auch wiederum etwas Gewitter möglich.
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2: Ich bin David Riemer. Die Europäische Union macht den Weg für Rückkehrzentren in Drittstaaten und die Verschärfung weiterer Asylregeln frei, um mehr Abschiebungen zu ermöglichen. Darauf einigten sich die Vertreter des EU-Parlaments und der Regierungen der Mitgliedsländer am Abend. In die speziellen Rückkehrzentren außerhalb der Europäischen Union sollen abgelehnte Asylbewerber kommen, die nicht in ihre Herkunftsländer zurückgebracht werden können. Wo solche Zentren errichtet werden könnten, ist allerdings noch unklar. Mehr als jeder dritte Fernzug der Deutschen Bahn kam im vergangenen Monat zu spät. Damit ist der Konzern unpünktlicher als zuletzt, liegt aber immer noch im selbstgesetzten Zielbereich von über 60%. Für Reisende bessert sich damit allerdings wenig.
3: Anschlusszug verpasst, ewig langes Warten, Frust, viele kennen das. Und selbst der Bundesverkehrsminister meint, er sei schon froh, wenn man eine Pünktlichkeit von 60% erreiche. Verspätet gilt ein Zug, sobald er mehr als knapp 6 Minuten nach der geplanten Zeit ankommt. Seit Jahren hat die Bahn ein Pünktlichkeitsproblem und begründet das mit maroden Schienen, Baustellen oder miesem Wetter. Doch die Konzernchefin ist sich sicher, schlimmer wird es nicht mehr. Claudia Wächter, Nachrichtenredaktion.
2: Immer mehr Menschen in Deutschland geraten finanziell unter Druck. Laut dem neuen Armutsbericht des Paritätischen Wohlfahrtsverbandes leben inzwischen mehr als 13 Millionen Menschen in Armut, so viele wie noch nie seit Beginn der Erhebung.
4: Wo jemand lebt, macht dabei einen großen Unterschied. Während die Armutsquote in Bayern und Baden-Württemberg vergleichsweise niedrig ist, liegt sie in Bremen, Sachsen-Anhalt, Berlin und Hamburg deutlich höher. Das liegt laut dem Bericht unter anderem an schlechteren Chancen auf dem Arbeitsmarkt und geringeren Bildungschancen. Dazu kommen die hohen Lebenshaltungskosten, die viele Haushalte zusätzlich belasten. Besonders kritisch ist die Lage älterer Menschen. Fast jeder Fünfte über 65 gilt inzwischen als arm oder armutsgefährdet. Zoe Tassovali, Nachrichtenredaktion.
2: Die deutsche Nationalmannschaft bricht heute zur Fußball-Weltmeisterschaft auf. Der DFB-Tross hebt in Frankfurt am Main ab und soll nach rund 9 Stunden Flugzeit in Chicago eintreffen. Dort wird Bundestrainer Nagelsmann den Feinschliff für das am 11. Juni beginnende Turnier in den USA, Kanada und Mexiko vornehmen. Am Samstag findet die WM-Generalprobe gegen die Auswahl der USA statt. Dann könnte Manuel Neuer sein Comeback im DFB-Tor feiern.
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0: Momentan noch alles frei auf den Straßen. Wir haben aber nach wie vor Blitzer auf der B188 in Höhe zum Abzweig nach Dandorf und Grafhorst. In Wolfsburg stehen sie auf der Heinrich-Nordhoff-Straße. Dann zwischen Detmarode und Fallersleben auf der Frankfurter Straße. In Grasleben stehen sie auf der Vossfelder Straße. Dann in Braunschweig auf der Sudetenstraße. In Peine am Ottoshof und auch auf der Braunschweiger Straße. In Großdengte auf der Leipziger Straße. Und in Wolfenbüttel stehen sie auf der Karlstraße. Habt ihr noch was gesehen? Blitzer oder auch Staus, dann gerne durchrufen oder WhatsApp, Text oder auch Sprachnachricht schicken. Die Nummer 0800, dann 16 und 3x die 38. Vielen Dank.
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0: Um 7:03 mit Stefan. WhatsApp, Instagram und auch Facebook, alles das sind ja kostenlose Dienste, also zumindest müssen wir nicht mit Geld bezahlen. Aber der Mutterkonzern Meta, der hat jetzt optionale Bezahlabos dafür angekündigt. Was dadurch zukünftig an Funktionen dazukommen soll und was der Konzern damit erreichen will, das alles hört ihr gleich.
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0: 7 Uhr und 10 ist es. Habt einen wunderschönen Dienstagmorgen mit Radio 38, gleich mit Jump und von Van Halen. Ja, die sozialen Medien, das sind ja, ja für viele nicht nur ein reiner Zeitvertreib. Ne? Oftmals nutzen wir das tatsächlich auch schon fast tagesbegleitend eigentlich. Ja, schnell mal hier was lesen, was interessant ist, ein paar lustige Videos anschauen oder eben natürlich auch gucken, was die Freunde und was die Familie so treiben. Ja, aber jetzt hat der Meta-Konzern, der ja hinter Facebook, Instagram und WhatsApp steckt, Bezahlabos für seine Dienste angekündigt. Und Marie aus dem Radio 38 Team, müssen wir für soziale Medien bald bezahlen?
1: Nein, die Grunddienste bleiben kostenlos. Der Technologiekonzern hat aber kostenpflichtige Plus-Modelle angekündigt. Damit werden neue Funktionen freigeschaltet, die vor allem für mehr Komfort sorgen sollen. Monatlich sollen die Extratarife zwischen 3 und 4 Euro kosten. Ob ein solches Abo für einen selbst in Frage kommt, hängt ganz davon ab, wofür man die Dienste nutzt, erklärt Malte Kirchner von Heise Online.
2: Die neuen Angebote, die richten sich vor allem an jene, die die Plattform intensiv nutzen und dabei speziell auch jene, die sich zum Beispiel versprechen, jetzt eine Reichweite aufzubauen. Das können zum Beispiel kleine Unternehmen sein, die halt sichtbarer werden möchten und da ist es dann jetzt zum Beispiel interessant, wenn man so eine Story postet und die ist dann länger sichtbar, die wird dann mehr geklickt oder auch eben Nutzer, die darauf hoffen, vielleicht als Creator erfolgreich zu sein, die also auch auf Reichweite setzen und dementsprechend dann diese Mehrfunktionen nützlich finden oder einfach jene, die halt geraume Zeit jeden Tag in diesen sozialen Netzwerken verbringen und einfach Lust und Laune dann haben, dann mehr Funktionen, mehr Extras wie Icons und solche Sachen zu haben.
1: Die Plus-Modelle sollen nach und nach auf allen Geräten verfügbar sein.
0: Ja, warum hat sich denn jetzt der Meta-Konzern genau dazu entschieden?
1: Damit möchte man sich wohl unabhängiger von Werbeeinnahmen machen.
2: Bislang war das ja wirklich dann die größte Einnahmequelle für Meta mit seinen Diensten WhatsApp, Instagram und Facebook. Und einerseits hat man sehr hohe Kosten momentan, weil man sehr viel in KI investiert. Die kann man augenscheinlich nicht alleine aus den Werbeeinnahmen bestreiten, also schafft man sich hiermit jetzt weitere Einnahmen. Aber es ist eben auch so, dass der regulatorische Druck auf das Unternehmen weltweit, aber speziell in Europa in den letzten Jahren massiv zugenommen hat, dass eben das Geschäftsmodell hinterfragt wird. Meta sammelt sehr viele Daten, um mit diesen Daten eben sehr zielgerichtet Werbung zu verkaufen. Und mit diesen Abo-Modellen hat man dann eine Rückfallposition.
1: Seit Ende 2023 gibt es in der EU ja schon ein Abo, mit dem man für ein paar Euro im Monat die Dienste werbefrei nutzen kann. Das soll es auch erstmal weiterhin geben. Übrigens hat Meta dieses Modell nicht ganz freiwillig eingeführt, sondern aufgrund der EU-Datenschutzverordnungen. Experten erwarten, dass die ganzen Modelle und Abos irgendwann zu einem einzigen Tarif zusammengefasst werden.
0: Dankeschön, Marie. Meta führt neue Plus-Modelle für seine sozialen Netzwerke und Messenger-Dienste ein. Damit können Nutzer neue Funktionen freischalten, um auch mehr Reichweite zu erzielen oder ja, die Dienste einfach ein bisschen bequemer benutzen zu können, wie gerade gehört. Die Grundfunktionen, die bleiben aber weiterhin kostenfrei. Jetzt, wie versprochen für euch, für euren Dienstagmorgen. Van Halen und Jump. Mega-Hit.

Van Halen mit Jump, das ist einfach ein Mega-Hit. 7 Uhr und 17 haben wir es. Schönen Dienstagmorgen euch bei all der Sonne. Ja, heute bekommen wir durchaus einiges an Sonne, aber immer wieder begleitet auch von Wolken, die noch ein bisschen mehr werden. Richtung Abend ist ja nicht nur Regen, sondern auch ein bisschen Gewitter möglich tatsächlich. Temperaturen heute aber bis zu 25 Grad. Kommen wir zum Verkehr. Vorsicht bitte. Ein totes Tier auf der A39 Wolfsburg Richtung Braunschweig zwischen Flechtdorf und Kreuz Wolfsburg-Königslutter auf der linken Spur. Und wir haben aktuell 5 Kilometer stockend auf der A2 Braunschweig Richtung Hannover zwischen Peine Ost und Hemeler Wald an der Baustelle. Bitte Vorsicht hier, wenn ihr ans Stauende ranfahrt.

0: Ich muss immer wieder schmunzeln bei diesem sehr, sehr interessanten Ende. Chapel Rowan und Good Luck Babe um 7.24 Uhr. Genießt den Dienstagmorgen. 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Eine nächtliche Spritztour kommt nun einem Jugendlichen im Kreis Gifhorn extrem teuer zu stehen. Ja, was der sich erlaubt hat und was nun neben dem reinen angerichteten Sachschaden, das kann ich schon mal verraten, alles auf ihn zukommt, das hört ihr gleich in den Radio 38 Regionalnachrichten um 7:30.
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0: Red Hot Chili Peppers mit Dark Necessities. Um 7:30.
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0: Bis zu 25 Grad werden es heute noch. Wir sehen einiges an der Sonne, aber wir sehen auch ein paar Wolken. Im Laufe des Tages werden es ein bisschen mehr Wolken und Richtung Abend. Ja, dann lernen die sich auch teilweise schon. Ja, ein bisschen Regen mit drin, aber sogar Gewitter. In der kommenden Nacht wird es dann auch nochmal recht regnerisch. Und da müssen wir uns generell ein bisschen drauf einstellen. Auch die kommenden zwei Tage immer wieder so ein Wechsel aus Sonne und Wolken. Und die Wolken nicht immer harmlos, ja. Morgen gleich am Vormittag ein bisschen Regen. Am Donnerstag auch Richtung Nachmittag nochmal ein bisschen Gewitter mit drin. Dann ist es sogar relativ windig. Sowohl morgen als auch Donnerstag bei Werten so um die 20 Grad.
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2: Ich bin Sarah Schild. Einen schönen guten Morgen. Bei einer nächtlichen Spritztour im Kreis Gifhorn hat ein Jugendlicher einen Schaden von mehreren 10.000 Euro angerichtet. In der Nacht zu Sonntag war der 15-Jährige gemeinsam mit seiner Freundin mit dem Auto ihrer Mutter unterwegs. Laut Polizei fuhren sie von Warenholz nach Wesendorf und rammten auf einem dortigen Geschäftsparkplatz den Pfosten eines Vordachs sowie zwei dort aufgestellte Automaten. Danach fuhren sie nach Hause und stellten den Van wieder ab. Allerdings blieb der Ausflug nicht unentdeckt, denn die Kameras der Automaten hatten alles gefilmt. Die Betreiber kontaktierten die Polizei, die gegen den Jugendlichen Anzeigen unter anderem wegen Fahrens ohne Führerschein sowie Verkehrsunfallflucht einleitete. Der Schaden wird auf über 50.000 Euro geschätzt. Die Stadt Braunschweig hat im Rahmen des Wettbewerbs BOMA Plus über die bauliche Zukunft der Stadtflächen zwischen Bohlweg und Magniviertel entschieden. Nun wurden die Gewinnerpläne vorgestellt. Geplant sei eine großflächige Begrünung und auch Teile des ehemaligen Galeria Horten-Gebäudes sollen zurückgebaut werden, sagt Stadtbaurat Gerold Lepper im Radio 38 Interview.
3: Für das Gelände des Horten-Gebäudes ist es vorgesehen, wieder eine Wegeverbindung zwischen Damm und Magniviertel zu schaffen, so wie sie historisch auch mal da war. Der Wettbewerbssieger hat einen Entwurf erstellt aus zwei Baukörpern, durch den quasi in der Mitte diese neue Erschließung des Magniviertels hervorgeht. Das schöne Detail an diesem Entwurf ist aber auch, dass es einen neuen Platz gibt, wo man tatsächlich diesen Ort, der ja heute einfach nur hinter dem Hortengebäude liegt und nicht so wahnsinnig attraktiv ist, tatsächlich zu einem schönen Aufenthaltsraum macht, der an der Verbindungsachse zwischen Innenstadt und Magniviertel liegen wird.
2: Bevor der Umbau starten kann, müssen allerdings noch passende Mieter für den Hortenkomplex gefunden werden. Auch für die Verkehrswege wurden neue Ideen entwickelt. Die Verwaltung wird diese auf Umsetzbarkeit

0: Wirksamkeit überprüfen. Sollten sich daraus Planungsaufträge ergeben, werden die Ratsgremien mit eingebunden. Insekten sind für das Ökosystem unersetzlich, allerdings sinken die Bestandszahlen dramatisch. Deswegen startet die Stadt Wolfenbüttel ein Projekt zur Artenvielfalt. Noch bis zum 3. Juli soll es Mitmachaktionen, Ausstellungen und auch Workshops geben, alle unter dem Motto »Wer summt denn hier?« Bei Fotoaktionen, Vorträgen und auch Exkursionen können sich alle Interessierten am Artenschutz beteiligen. Wolfenbüttel setzt schon seit Jahren auf Klimaschutz und Ressourcenschonung. Laut der Mitteilung aus dem Rathaus wurde dafür 2024 das Label Stadtgrün naturnah verliehen. Dazu zählen auch 200.000 Quadratmeter Wiesenflächen. Weitere Infos zum Projekt und auch zur Teilnahme gibt es auf radio38.de.
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2: Weiterhin bitte Vorsicht, ein totes Tier auf der A39 Wolfsburg Richtung Braunschweig, zwischen Flechtorf und dem Kreuz Wolfsburg-Königslutter auf der linken Spur. Und wir haben noch 5 Kilometer stockend auf der A2 Braunschweig Richtung Hannover, zwischen Peine Ost und Hemeler Wald an der Baustelle. Bitte vorsichtig hier ans Stauende heranfahren. Dann haben wir noch Blitzer auf der B188 in Höhe zum Abzweig nach Dandorf und Grafhorst. In Wolfsburg stehen sie auf der Heinrich-Nordhoff-Straße, zwischen Detmarode und Fallersleben auf der Frankfurter Straße, dann in Grasleben auf der Vossfelder Straße. In Braunschweig auf der Sudetenstraße, dann in Peine am Ottoshof und auf der Braunschweiger Straße. In Großdenkte stehen sie auf der Leipziger Straße und in Wolfenbüttel auf der Karlstraße. Habt ihr noch was gesehen? Blitzer oder auch Staus, dann gerne durchrufen oder WhatsApp, Text oder auch Sprachnachricht schicken. Die Nummer 0800, dann 16 und 3 mal die 38. Vielen Dank.
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2: Um 8:05 mit Stefan. Der MTV Braunschweig hat eine grandiose Handballsaison in der dritten Liga Staffel Nordost hinter sich und ist, genauso wie schon vor einem Jahr, in der Aufstiegsrunde mit dabei, in der Aufstiegsrunde in die zweite Liga. Und hat eben noch gute Chancen auch, tatsächlich diesmal in die zweite Liga aufzusteigen. Gegen wen es diesmal geht, ja, wie die Chancen stehen und vor allem, wie ihr mit etwas Glück kostenlos an die Tickets kommt, das hört ihr gleich.
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Schönen Dienstagmorgen euch. 7.42 Uhr haben wir es. 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Der MTV Braunschweig hat in der Hauptrunde der vergangenen Saison, der Handball-Saison, wieder ordentlich abgeliefert und völlig zu Recht auch dieses Jahr wieder die Aufstiegsrunde erreicht. Und da sieht es dieses Jahr gar nicht mal so schlecht aus. Bisher schon wirklich sehr spannende Spiele erlebt, ja, in dieser Relegation. Zuletzt ja auch das sehr spannende und knappe 34:33 gegen Saarlouis. Und das nach einem zwischenzeitlichen Rückstand von 20:28. Also da hat das Team von Trainer Volker Mudo wirklich eine sehr vorbildliche Moral bewiesen und wurde entsprechend belohnt. Und Spiele wie dieses zeigen ja, wie spannend Handball ist und dass der MTV auch beim Rückstand noch immer, ja, brandgefährlich ist. Und genau diese Skills braucht das Team morgen dann beim Heimspiel gegen den aktuellen Gruppentabellenführer ASV Hamm-Westfalen. Die haben aktuell 4:2 Punkte. Der MTV steht zurzeit noch bei 2:2 Punkten. Allerdings auch mit einem Spiel weniger. Wichtig ist vor allem also deswegen auch der direkte Vergleich und damit wird der Sieg so unendlich wichtig, damit es dann auch endlich mit dem Aufstieg klappen kann. Daumen sind natürlich ganz doll gedrückt. 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

Einen schönen Start in diesen Dienstagmorgen. Mit Shabusi und Miles Smith, Blink Twice. Es ist 7 Uhr und gleich 50. 10 vor 8 haben wir es gleich. In wenigen Sekunden. Lost Frequency ist jetzt für euch zusammen mit Yannick Debye. Und Reality, euch einen wunderschönen guten Morgen. 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

0: 7.52 Uhr haben wir es. Es ist 8 vor 8. Die EU macht aktuell den Weg für verschärfte Asylregelungen frei. Was darunter alles zählt und was es mit Rückkehrzentren, den sogenannten Return Hubs, auf sich hat, das hört ihr gleich in den Radio 38 Nachrichten um 8. Vorher aber auch noch einen mega 80er Flashback von Roxette, Dangerous. Den gibt's in knapp 2,5 Minuten.
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0: Mit Roxette macht man einfach nichts falsch. Jeder Song Mega-Hit. Roxette mit Dangerous, gerade gehört, eine Minute vor acht haben wir es.
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0: 25 Grad, das bekommen wir heute maximal. Das ist wirklich gut. Viel Sonne gerade, aber immer wieder auch begleitet von Wolken. Und die werden Richtung Abend auch nicht nur etwas Regen, sondern teilweise auch Gewitter bringen in der kommenden Nacht. Da müssen wir uns dann aber auch durchgehend so ein bisschen auf Regen einstellen. Und der Radio 38 Wettertrend zeigt auch die nächsten Tage. Morgen und Donnerstag haben wir neben Sonne immer wieder auch Wolken mit dabei, die leichten Regen bringen oder eben Donnerstagnachmittag auch nochmal etwas Gewitter. Und jeweils an beiden Tagen Temperaturen so um die 20 Grad.
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2: Ich bin David Riemer. Die Europäische Union macht den Weg für Rückkehrzentren in Drittstaaten und die Verschärfung weiterer Asylregeln frei, um mehr Abschiebungen zu ermöglichen. Am Abend einigten sich darauf Vertreter des Europaparlaments und der Regierungen der Mitgliedsländer.
3: Return Hubs heißen diese Abschiebezentren außerhalb der EU und in die sollen abgelehnte Asylbewerber geschickt werden, die nicht in ihre Herkunftsländer gebracht werden können. Aber dafür muss man natürlich solche Drittstaaten finden. Auch Deutschland ist da noch auf der Suche. Ein weiterer Punkt, wer seine Abschiebung zukünftig behindert, der muss mit Leistungskürzungen rechnen. Menschenrechtsorganisationen kritisieren diese härtere Migrationspolitik scharf. Claudia Wächter, Nachrichtenredaktion.
2: Fernzüge der Deutschen Bahn sind weiterhin unpünktlich unterwegs. Nach Konzernangaben erreichten rund 61% der ICE- und Intercity-Züge ihr Ziel pünktlich. Damit lag die Quote zwar unter den Werten von März und April, blieb aber über der Marke von 60%. Die Bahn hält für das gesamte Jahr 2026 an ihrem Ziel von mehr als 60% Pünktlichkeit im Fernverkehr fest. Immer mehr Menschen in Deutschland geraten finanziell unter Druck. Laut dem neuen Armutsbericht des Paritätischen Wohlfahrtsverbands leben inzwischen mehr als 13 Millionen Menschen in Armut. So viele wie noch nie seit Beginn der Erhebung. Besonders oft fehlt das Geld für Strom, Heizung oder größere Anschaffungen. Besonders betroffen sind ältere Menschen. Heute beginnt für die deutsche Fußballnationalmannschaft die WM-Mission. Am Nachmittag geht es von Frankfurt am Main aus in die USA. Zunächst nach Chicago. Dort trifft das deutsche Team am Samstag im letzten Testspiel vor dem WM-Start auf den Gastgeber USA. Kollege Thomas Bremser, wie optimistisch reist das deutsche Team denn jetzt in die USA? Wie groß ist die Vorfreude und Euphorie?
4: Ja, ich glaube, die können es kaum erwarten, dass die WM-Mission endlich startet. Dennis Undaff ist schon im WM-Fieber.
5: Es wird immer größer und sobald wir, glaube ich, in Amerika sind, ist es riesig und dann geht's weiter.
4: Das Selbstvertrauen ist groß nach 8 Siegen in Folge. Die Fans geben dem Team nur das Beste mit auf den Weg.
6: Ich wünsche der Mannschaft Entspannung auf dem Weg und dass sie entspannt, entsprechend und erholt ankommen.
7: Ich wünsche der Mannschaft ganz viel Glück und dass sie wissen, dass, glaube ich, die ganze Nation hinter ihnen steht und wir uns auf einen Fußballsommer freuen.
4: Und der darf gerne bis zum 19. Juli andauern.
2: Vielen Dank, Thomas Bremser. Das DFB-Team fliegt gegen 2:30 am Nachmittag los ab Frankfurt nach Chicago.
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0: Vorsicht, ein totes Tier auf der A39 Wolfsburg Richtung Braunschweig zwischen Flechtdorf und dem Kreuz Wolfsburg-Königslutter auf der linken Spur. Dann noch Vorsicht, eine ungesicherte Unfallstelle auf der A39 Salzgitter Richtung Braunschweig zwischen Salzgitter-Lebenstedt Nord und Salzgitter-Tiede auf der linken Spur und 5 Kilometer stockend aktuell noch auf der A2 Braunschweig Richtung Hannover zwischen Peine Ost und Hämeler Wald in der Baustelle. Bitte vorsichtig ans Stauende heranfahren. Dann haben wir noch Blitzer auf der B188 in Höhe zum Abzweig nach Dandorf und Grafhorst. Auf der B248 Neue Krug-Haarhausen Richtung Seesen. Das hat die Martina gemeldet. Vielen Dank, Martina. In Wolfsburg stehen sie auf der Heinrich-Nordhoff-Straße. Zwischen Detmarode und Fallersleben auf der Frankfurter Straße. Dann in Grasleben auf der Vossfelder Straße. In Braunschweig auf der Sudetenstraße. In Peine haben wir einen auch am Ottoshof und auf der Braunschweiger Straße. In Großdenkte auf der Leipziger Straße. Und in Wolfenbüttel auf der Karlstraße. Habt ihr noch was gesehen? Blitzer oder auch Staus? Dann gerne durchrufen oder WhatsApp, Text oder auch Sprachnachricht schicken. Die Nummer 0800, dann 16 und dreimal die 38. Vielen Dank.
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0: Gleich haben wir es 8:04. Wenn Krähen aggressiv werden, wird es manchmal unangenehm. Ja. Und aktuell leben wir wieder in der Jahreszeit, in der wir doch recht aggressive Krähen erleben. Woran liegt es denn, dass die Krähen aktuell so drauf sind, wie sie es sind? Und was können wir tun, um sie nicht zusätzlich noch zu stressen und die Sache noch schlimmer zu machen? Und um uns natürlich auch etwas zu schützen. Wir sprechen gleich drüber.
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0: Dua Lipa zusammen mit Calvin Harris und One Kiss. Wir haben es 8 Uhr und gleich 11 Minuten. Hier ist Radio 38. Geküsst werden wollen wir aber sicherlich nicht von einer Krähe. Nein. Also gerade sind wir wieder in der Zeit, in denen wir die Krähen öfter mal hören und die teilweise auch ein wenig aggressiv sind. Und wenn sie aggressiv sind, dann kann es auch schon mal ganz schön gefährlich enden. Ja, muss jetzt nicht unbedingt so enden wie bei Hitchcocks Die Vögel. Ja, also manchmal machen sie doch recht viel Radau. Ja, sie erschrecken uns manchmal sogar im Tiefflug. Ja, aber warum sie gerade jetzt so laut schreien und wie wir uns diesen Tieren gegenüber am besten verhalten, das hat Laura aus der Radio 38 Redaktion herausgefunden. Laura, du hast dich damit so ein bisschen befasst. Warum sind die Vögel denn momentan ja so auffällig?
1: Bei vielen Rabenkrähen beginnt im Frühjahr und Frühsommer die Brutzeit. Dann kümmern sich die Tiere intensiv um ihre Nester und ihren Nachwuchs. Und genau deshalb kann es passieren, dass Krähen aggressiver wirken als sonst. Das erklärt Jennifer Calvi von der Deutschen Wildtierstiftung.
2: Die jungen Rabenkrähen schlüpfen im April und im Mai. Davor ist die Brutzeit und der Mai ist so der klassische Monat, wo der Nachwuchs der Rabenkrähen aus den Nestern entweder fällt oder hüpft und dann auf dem Erdboden mal schaut, was da so los ist. Und ja, das ist dann eben das Problem. Dann wird es manchmal ein bisschen brenzlig, wenn dann der Mensch vielleicht sogar mit seinem Hund noch dazukommt.
1: Dabei fliegen die Rabenkrähen manchmal im Sturzflug dicht über die Köpfe hinweg und krächzen laut. Der Angriff aus der Luft ist aber meistens nur ein Täuschungsmanöver und die Tiere wollen uns Menschen lediglich vertreiben.
0: Okay, müssen wir also das so aushalten, ja. Kann ich denn etwas tun, um die Krähen, sagen wir mal, jetzt nicht unnötig zu stressen?
1: Besonders bei den ersten Flugversuchen ihres Nachwuchses sind die Vogeleltern sehr fürsorglich und aufmerksam. Um einen Angriff zu vermeiden, reicht es oft schon einfach, die Straßenseite zu wechseln und nicht in die Nähe der Küken zu kommen.
2: Was man einfach machen kann, ist beobachten, sind dort, wo ich unterwegs bin, Rabenkrähen unterwegs, sind da hohe Bäume. Einfach, ich sag mal, immer in den Himmel gucken und die Situation abschätzen. Und wenn man dann tatsächlich die schwarzen Vögel sieht, dann kann man eigentlich auch damit rechnen, dass es jetzt im Mai zu Nachwuchs gekommen ist. Und dann einfach ein bisschen beobachten. Die Krähe selber würde sie mit lautem Schimpfen begrüßen oder auch begleiten. Also sie kommen eigentlich gar nicht darum herum zu merken, wann es brenzlig wird.
1: Spätestens in einem Monat, Anfang Juli, ist die Brutzeit vorbei und der Nachwuchs ist dann selbstständig unterwegs.
0: Dankeschön, Laura. Ja, meist versuchen Rabenkrähen, ihren Nachwuchs zu beschützen, wenn sie uns dabei dann auch erschrecken. Und ganz ehrlich, wenn das also eine Eigenschaft von Raben ist, dann möchte ich gerne Rabenvater sein.
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Neu bei Radio 38, Banners und My Empire. Wunderschöner Song. 8:17 Uhr haben wir es am Dienstagmorgen. Heute durchaus wiederum mit Sonne, neben der Sonne aber immer wieder ein paar Wolken mit dabei, die Richtung Abend nicht nur Regen, sondern teilweise auch etwas Gewitter bringen. Temperaturen heute bis zu 25 Grad. Also, abgesehen vom Abend vielleicht, dennoch durchaus ein Tag, den wir heute genießen können. Kurzer Blick auf den Verkehr. Die A39 Salzgitter Richtung Braunschweig ist zwischen Salzgitter-Lebenstedt Nord und Salzgitter-Tiede mittlerweile nach dem Unfall, von dem wir vorhin schon gesprochen haben, gesperrt. Und dann haben wir auch noch nicht nur stockend auf der A2 Braunschweig Richtung Hannover zwischen Peine Ost und Themeler Wald. Auch da ist jetzt nochmal ein weiterer ungesicherte Unfallstelle passiert. Deswegen auch hier bitte nochmal Vorsicht. Habt ihr noch was gesehen? Gern durchklingeln. 0800 eine 6 und 3 mal die 38. Geht auch als WhatsApp-Text oder Sprachnachricht.

0: Es ist 8.25 Uhr, 5 vor halb 9, hier ist Radio 38. Immer wenn es Stromausfall gibt, dann merken wir ja einmal mehr, wie abhängig wir vom Strom eigentlich sind. Und dieses, naja, zweifelhafte Vergnügen hatten gestern auch wieder Haushalte und Gewerbetreibende in Braunschweig. Wo genau das passiert ist, wie viele Haushalte betroffen waren und wie lange dieser Stromausfall gedauert hat, das alles und weitere Nachrichten aus der Region hört ihr gleich um halb 9.
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0: Es ist eine Minute nach 8:30.
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0: Ja, schön Sonne sehen wir momentan. Es ist angenehm, ja. Und es geht auch noch hoch auf bis zu 25 Grad. Aber Richtung Abend, da kommen neben so ein paar Regenwolken auch noch ein bisschen Gewitter mit dazu. Und auch in der kommenden Nacht, da wird es regnen. Aber bis dahin, bis zum Abend, werden wir heute durchaus einen angenehmen Tag erleben.
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2: Ich bin Sarah Schild. Einen schönen guten Morgen. In Goslar ist ein Tankstellenmitarbeiter bedroht worden. Die Polizei sucht nun nach Zeugen. Ein noch unbekannter Mann betrat am Samstag gegen 17 Uhr die Tankstelle in der Straße im Schleke. Laut den Beamten bedrohte er den 42-jährigen Tankstellenmitarbeiter mit Worten und Gesten. Zeugen, die Angaben zu Tat oder Täter machen können, melden sich bitte bei der Polizeiinspektion Goslar. 4.500 Haushalte und Gewerbebetriebe waren im Osten Braunschweigs zeitweise ohne Strom gewesen. Ein technischer Defekt führte am Montag gegen kurz vor 15 Uhr zu einem Stromausfall. Wie die BS Energy mitteilt, waren mehr als die Hälfte der Kunden schon nach einer halben Stunde wieder am Netz. Der Rest war gegen 16.50 Uhr wieder mit Strom versorgt. Der Landesverfassungsschutz darf die AfD in Niedersachsen vorläufig zum Beobachtungsobjekt von erheblicher Bedeutung hochstufen. Das Verwaltungsgericht Hannover lehnte einen Eilantrag des AfD-Landesverbandes dagegen ab. Im Februar hatte Niedersachsens Verfassungsschutz den Landesverband hochgestuft. Dieser wurde seit 2022 als Verdachtsobjekt geführt. Diese Phase konnte aber nicht mehr verlängert werden. Daher musste die Behörde entscheiden, ob sie die Beobachtung beendet oder auf eine neue Grundlage stellt. Es folgte die Hochstufung. Dagegen hat die AfD geklagt. Der Verfassungsschutz verzichtete daraufhin auf intensive Maßnahmen. Nun hat das Verwaltungsgericht entschieden, dass sich verfassungsfeindliche Bestrebungen der AfD Niedersachsen belegen ließen. Die Region Braunschweig möchte als Lebens- und Tourismusraum attraktiver werden. Dafür hat der Regionalverband Großraum Braunschweig am Montag ein neues Naherholungs- und Tourismuskonzept vorgestellt. Künftig solle das Freizeit- und Gastronomieangebot der Region städteübergreifend gestärkt und als Erholungsangebot für Anwohner in den Tourismusgedanken aufgenommen werden, erklärt Dr. Alexander Schuler, Geschäftsführer der BTE Tourismus und Regionalberatung.
3: Weil wir feststellen, dass sowohl Tourismus wie auch regionale Erholung natürlich ein zentraler Wirtschafts- und Standortfaktor ist, weil die Menschen in diesem Raum, sowohl die übernachtenden Gäste wie auch der Einwohnerin natürlich auf den Wanderwegen, auf den Radwegen unterwegs sind, auch in die Gastronomie gleichermaßen gehen, die Freizeitattraktionen aufsuchen, sind also die Einwohnerinnen auch dieses Raumes, die als Ziel

0: Gruppen adressiert werden müssen und die auch in diesen Überlegungen der Entwicklung einbezogen werden müssen. Denn sie leben in diesem Raum und wenn sich Menschen dann auch einen Arbeitsort wählen und überlegen, ob sie hier weiter auch arbeiten wollen, fragen sie eben nicht nur nach diesen harten Faktoren, was verdiene ich hier, wie ist der Arbeitsplatz, sie fragen auch nach der Freizeitqualität.
1: Um das zu erreichen, sollen die Teilregionen von nun an enger zusammenarbeiten und das Braunschweiger Land gemeinsam vermarkten.
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3: Vorsicht weiterhin bitte, ein totes Tier auf der A39 Wolfsburg Richtung Braunschweig zwischen Flechthof und Kreuz Wolfsburg-Königslutter auf der linken Spur. Die A39 Salzgitter Richtung Braunschweig ist zwischen Salzgitter-Lebenstedt Nord und Salzgitter-Tiede nach einem Unfall noch gesperrt. Und wir haben aktuell noch 5 Kilometer stockend auf der A2 Braunschweig Richtung Hannover zwischen Peine Ost und Hemelerwald an der Baustelle. Bitte hier vorsichtig ans Stauende heranfahren. Außerdem haben wir Blitzer auf der B188 in Höhe zum Abzweig nach Dandorf und Grafhorst. Auf der B248 Neue Krug-Haarhausen in Richtung Seesen hat Martina gemeldet. Vielen Dank, Martina. In Wolfsburg stehen sie auf der Heinrich-Nordhoff-Straße. Dann in Nordschleimke auf der Steinbeker-Straße. Zwischen Detmarode und Fallersleben auf der Frankfurter Straße. In Grasleben auf der Vossfelder Straße. Dann in Braunschweig auf der Sudetenstraße und der Saarstraße. In Peine stehen am Ottoshof und auf der Braunschweiger Straße, außerdem in Groß-Denkte auf der Leipziger Straße und in Wolfenbüttel auf der Karlstraße. Habt ihr noch was gesehen? Blitzer oder Staus? Dann einfach anrufen oder WhatsApp, Text oder auch Sprachnachricht schicken. Die Nummer 0800 16 und 3 mal die 38. Vielen Dank.
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3: Um 8:06 mit Stefan. WhatsApp, Instagram und auch Facebook. Alles das sind ja so kostenlose Dienste. Zumindest müssen wir nicht mit Geld bezahlen. Ne? Aber der Mutterkonzern Meta hat jetzt optionale Bezahlabos angekündigt. Was dadurch zukünftig an Funktionen dazukommen soll und was der Konzern damit erreichen will, das hört ihr gleich.
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0: Tina Turner und What's Love Got To Do With It. Wir haben es 8:43 Uhr, ein wunderschöner Dienstag. Kommt gut auf die Arbeit oder ja, vielleicht ja auch im Homeoffice zu Hause oder ihr habt frei, noch besser, dann erst recht dieses Wetter noch genießen, solange es so schön ist. Ja, und vielleicht so ein bisschen in den Medien scrollen, den sozialen Medien, das tun wir ja sowieso täglich, ne, für manche weit mehr als nur ein netter Zeitvertreib, ne. Da lesen wir Interessantes, wir gucken uns lustige Videos an, wir gucken, was die Freunde machen und wir sagen auch selber, was wir zum Beispiel alles machen. Da passiert momentan richtig viel drüber oder mittlerweile schon seit längerer Zeit auch. Jetzt hat aber der Meta-Konzern, der hinter Facebook, Instagram und WhatsApp steckt, Bezahlabos für seine Dienste angekündigt. Marie aus dem Radio 38-Team. Heißt das, wir müssen bald alle für soziale Medien bezahlen?
1: Nein, die Grunddienste bleiben kostenlos. Der Technologiekonzern hat aber kostenpflichtige Plus-Modelle angekündigt. Damit werden neue Funktionen freigeschaltet, die vor allem für mehr Komfort sorgen sollen. Monatlich sollen die Extratarife zwischen 3 und 4 Euro kosten. Ob ein solches Abo für einen selbst in Frage kommt, hängt ganz davon ab, wofür man die Dienste nutzt, erklärt Malte Kirchner von Heise Online.
2: Die neuen Angebote, die richten sich vor allem an jene, die die Plattform intensiv nutzen und dabei speziell auch jene, die sich zum Beispiel versprechen, jetzt eine Reichweite aufzubauen. Das können zum Beispiel kleine Unternehmen sein, die halt sichtbarer werden möchten und da ist es dann jetzt zum Beispiel interessant, wenn man so eine Story postet und die ist dann länger sichtbar, die wird dann mehr geklickt. Oder auch eben Nutzer, die darauf hoffen, vielleicht als Creator erfolgreich zu sein, die also auch auf Reichweite setzen und dementsprechend dann diese Mehrfunktionen nützlich finden. Oder einfach jene, die halt geraume Zeit jeden Tag in diesen sozialen Netzwerken verbringen und einfach Lust und Laune dann haben, dann mehr Funktionen, mehr Extras wie Icons und solche Sachen zu haben.
1: Die Plus-Modelle sollen nach und nach auf allen Geräten verfügbar sein.
0: Wieso hat sich denn jetzt der Meta-Konzern dazu entschieden, das so zu machen?
1: Damit möchte man sich wohl unabhängiger von Werbeeinnahmen machen.
2: Bislang war das ja wirklich dann die größte Einnahmequelle für Meta mit seinen Diensten WhatsApp, Instagram und Facebook. Und einerseits hat man sehr hohe Kosten momentan, weil man sehr viel in KI investiert. Die kann man augenscheinlich nicht alleine aus den Werbeeinnahmen bestreiten. Also schafft man sich hiermit jetzt weitere Einnahmen. Aber es ist eben auch so, dass der regulatorische Druck auf das Unternehmen weltweit, aber speziell in Europa in den letzten Jahren massiv zugenommen hat, dass eben das Geschäftsmodell hinterfragt wird. Meta sammelt sehr viele Daten, um mit diesen Daten eben sehr zielgerichtet Werbung zu verkaufen. Und mit diesen Abo-Modellen hat man dann eine Rückfallposition.
1: Seit Ende 2023 gibt es in der EU ja schon ein Abo, mit dem man für ein paar Euro im Monat die Dienste werbefrei nutzen kann. Das soll es auch erstmal weiterhin geben. Übrigens hat Meta dieses Modell nicht ganz freiwillig eingeführt, sondern aufgrund der EU-Datenschutzverordnungen. Experten erwarten, dass die ganzen Modelle und Abos irgendwann zu einem einzigen Tarif zusammengefasst werden.
0: Dankeschön, Marie. Meta führt neue Plus-Modelle für seine sozialen Netzwerke und Messenger-Dienste ein. Damit können Nutzer neue Funktionen freischalten, um mehr Reichweite zu erzielen oder die Dienste dann einfach ein bisschen bequemer benutzen können. Ja. Die Grundfunktionen, die werden aber weiterhin kostenfrei sein.

0: 8:53 Uhr haben wir es. Hier ist Radio 38. Am Dienstagmorgen, soeben gerade, frage ich unseren größten Ärztefan in der Redaktion. Ich glaube, den größten Ärztefan überhaupt. Sarah Schild aus der Radio 38 Nachrichtenredaktion. Sie möchte mir gerne einen schönen Funfact zu den Ärzten erzählen, zum Song Westerland. Und da kommen sofort aus wie aus der Pistole geschossen. Eigentlich sollte der Song ursprünglich Helgoland heißen. Würde auch passen, aber er ist am Ende Westerland geworden. Und den Song, den bekommt ihr gleich. Der 80er Flashback. Noch vor den Radio 38 Nachrichten um 9.
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0: Und hier in der ganzen Redaktion wird gerade Party gemacht. Bei diesem Song sowieso. Eine Minute vor neun haben wir es.
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0: Sieht witzig aus, wenn so ein ganzer Pulk von Menschen einfach Luftgitarre spielt. Hatten wir gerade hier als Bild. Sehr schön. Momentan viel Sonne und das wird auch den Tag über so fast den gesamten Tag bleiben. Ein paar Wolken sind auch noch mit dabei und die werden vor allem am Abend noch mal ein bisschen aktiver, denn da gibt's nicht nur etwas Regen, sondern teilweise auch etwas Gewitter. Temperaturtechnisch geht's heute auf bis zu 25 Grad hoch und der Radio 38 Wettertrend zeigt, morgen und auch am Donnerstag haben wir neben Sonne und Wolken auch wiederum ein paar Regenwolken mit dabei. Morgen gleich am Vormittag, am Donnerstag Richtung Nachmittag auch noch mal ein bisschen Gewitter möglich, sowohl morgen als auch übermorgen bei Werten um die 20 Grad.
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2: Ich bin David Riemer. In der Europäischen Union wird an einer Reform der Fluggastrechte gearbeitet, aber EU-Parlament und Mitgliedstaaten streiten noch um Details, zum Beispiel bei Entschädigungen. Heute versuchen die beiden Seiten in Brüssel wieder, sich zu einigen.
3: Schon im vergangenen Sommer schlugen die EU-Regierungen vor, die Rechte von Fluggästen zu verschlechtern. Bei Verspätungen ab 4 bis 6 Stunden sollten nur noch Entschädigungen zwischen 300 und 500 Euro gezahlt werden. Die EU-Abgeordneten sind dagegen. Sie wollen die bisherigen höheren Entschädigungen ab 2 Stunden nicht antasten. Und sie fordern das Recht auf ein Handgepäckstück festzuschreiben. Entschädigungen sollen auch einfacher zu bekommen sein. Aus Brüssel, Dieter Ebeling.
2: Um mehr Abschiebungen zu ermöglichen, hat die Europäische Union den Weg für Rückkehrzentren in Drittstaaten und die Verschärfung weiterer Asylregeln freigemacht. Darauf verständigten sich Vertreter des Europaparlaments und der Regierungen der Mitgliedsländer. In die Rückkehrzentren außerhalb der Europäischen Union sollen abgelehnte Asylbewerber kommen, die nicht in ihre Herkunftsländer zurückgebracht werden können. Der Stellplatzinformationsdienst soll Fahrerinnen und Fahrer von Lastwagen helfen, einen Parkplatz zu finden. Enthalten sind Daten von allen gut 1800 Rastplätzen in ganz Deutschland. Bundesverkehrsminister Schnieder gibt das System in diesen Minuten auf der Rastanlage Rhinern Süd an der A2 bei Hamm in Nordrhein-Westfalen offiziell frei.
4: Wo genau ist noch ein Stellplatz frei? Lkw-Fahrer sollen nicht mehr lange suchen müssen und so auch schneller runter von Autobahnen und anderen Straßen, wo sie anderen im Weg rumfahren. Gespeist wird die Stellplatzsuchhilfe mit Daten aus dem Mautsystem, nahezu in Echtzeit. Ruhezeiten sollen so besser eingehalten werden können und am Ende alle Verkehrsteilnehmer profitieren von mehr Platz auf den Straßen und einer verbesserten Sicherheit. Aus Berlin, Jan-Henner Reitze.
2: Die deutsche Fußballnationalmannschaft bricht heute zur Weltmeisterschaft auf. Der DFB-Tross fliegt von Frankfurt nach Chicago. Dort wird Bundestrainer Nagelsmann dann die letzten Vorbereitungen für das am 11. Juni beginnende Turnier treffen. Am kommenden Samstag findet die WM-Generalprobe gegen die USA statt. Das erste Gruppenspiel gegen WM-Neuling Curaçao steigt dann am 14. Juni in Houston.
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0: Die A39 Salzgitter Richtung Braunschweig ist zwischen Salzgitter-Lebenstedt Nord und Salzgitter-Thiele nach einem Unfall noch immer gesperrt. Und 5 Kilometer stockend haben wir es auf der A2 Braunschweig Richtung Hannover zwischen Peine Ost und Hemeler Wald an der Baustelle. Bitte vorsichtig hier ans Stauende heranfahren. Dann haben wir noch Blitzer auf der B188 in Höhe zum Abzweig nach Dandorf und Grafhorst. Außerdem B248 Neue Krug-Haarhausen in Richtung Seesen. Dann haben wir noch einen in Wolfsburg auf der Heinrich-Nordhoff-Straße, in Nordsteimke auf der Steinbeker-Straße, zwischen Detmarode und Fallersleben auf der Frankfurter Straße, in Grasleben auf der Vosfelder-Straße, dann in Braunschweig auf der Sudetenstraße und auf der Saarstraße. In Peine stehen sie am Ottoshof und auf der Braunschweiger Straße, in Großdengte auf der Leipziger Straße und in Wolfenbüttel auf der Karlstraße. Habt ihr noch was gesehen? Blitzer oder auch Staus, dann gerne durchrufen oder WhatsApp, Text oder auch Sprachnachricht schicken. Die Nummer am 0800, dann 16 und dreimal die 38. Vielen Dank.
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0: Mit Stefan am Dienstagmorgen. Die Prämie für E-Autos seit Beginn des Jahres hat ungeahnte oder ja, zumindest ungeplante Nebeneffekte. Welche das sind und was sonst noch in der Wirtschaft los ist, das hört ihr gleich.
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0: Der Dienstagmorgen mit Radio 38 und euren Lieblingssongs gleich mit Johnny Hates Head Jazz. Shattered Dreams, jetzt aber erstmal Alina Wollin mit dem Neuesten aus der Wirtschaft.
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2: Im Jahr 2025 sind weniger Menschen nach Deutschland eingewandert als noch im Vorjahr. Nach Angaben des Statistischen Bundesamtes sind damit 13% weniger Menschen nach Deutschland gezogen. Nach Angaben des Statistischen Bundesamtes sind damit 13% weniger Personen nach Deutschland gezogen. Als Hauptursache wird die geringere Nettozuwanderung aus den Hauptherkunftsländern Asylsuchender gesehen. Aus Syrien waren es 67% weniger, aus der Türkei und Afghanistan waren es jeweils 41% weniger. Und auch aus der Ukraine kamen weniger Zuwandernde. Ukrainischen Staatsangehörigen sind rund 21% weniger Aufenthaltsgewährungen ausgestellt worden. Insgesamt sind im gleichen Zeitraum auch 2% weniger Menschen aus Deutschland fortgezogen. Die Prämie für den Verkauf von E-Autos sollte Verkaufszahlen steigern, so hatte es die Bundesregierung geplant. Allerdings reagieren die Hersteller laut der Tagesschau auf die Situation. Einer Studie zufolge würden die Rabatte auf Neuwagen zurückgehen. Demnach sei der Preisnachlass von 19,5% seit Januar auf 18,6% gesunken. Ein E-Fahrzeug würde demnach ohne Prämie fast 2000 Euro teurer sein als vergleichbare Verbrenner, heißt es. Diese Entwicklung sei der Studie nach vor allem bei kleineren Autos zu beobachten. Gleichzeitig komme der Gebrauchtwagenmarkt in Bewegung, heißt es weiter. Der habe sich in Sachen Angebot, transparenten Preisen und Qualitätsstandards entwickelt. Die Digitalisierung ist zu langsam, so sehen es die meisten Deutschen. Laut einer Bitkom-Umfrage würden 3/4 der Befragten sich eine schnellere Entwicklung wünschen. Vor 2 Jahren hätten das noch weniger der über 16-Jährigen gesagt, heißt es. Unternehmenspräsident Dr. Ralf Wintergeist sagt, dass die Menschen zunehmend ungeduldig werden. Politik und Wirtschaft sollten die Digitalisierung dementsprechend vorantreiben. Nur jeder 10. Deutsche sei mit dem aktuellen Tempo einverstanden. Für 13% ginge der Fortschritt sogar zu schnell. Vor allem Ältere hätten die Sorge, nicht mithalten zu können.
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0: Gewitter ist durchaus auch mit drin. Und der Radio 38 Wettertrend zeigt, sowohl morgen als auch am Donnerstag müssen wir weiterhin mit einem Mix aus Sonne und Wolken rechnen. Wechselnd bewölkt wird es mit leichtem Regen morgen bis zu 21 Grad und am Donnerstag, da sind auch Richtung Nachmittag wieder ein paar Gewitterwolken mit drin.
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2: Ich bin Sarah Schild. Einen schönen guten Morgen. Bei einer nächtlichen Spritztour im Kreis Gifhorn hat ein Jugendlicher einen Schaden von mehreren 10.000 Euro angerichtet. In der Nacht zu Sonntag war der 15-Jährige gemeinsam mit seiner Freundin mit dem Auto ihrer Mutter unterwegs. Laut Polizei fuhren sie von Warenholz nach Wesendorf und rammten auf einem dortigen Geschäftsparkplatz den Pfosten eines Vordachs sowie zwei dort aufgestellte Automaten. Danach fuhren sie nach Hause und stellten den Van wieder ab. Allerdings blieb der Ausflug nicht unentdeckt, denn die Kameras der Automaten hatten alles gefilmt. Die Betreiber kontaktierten die Polizei, die gegen den Jugendlichen Anzeigen unter anderem wegen Fahrens ohne Führerschein sowie Verkehrsunfallflucht einleitete. Der Schaden wird auf über 50.000 Euro geschätzt. Die Stadt Braunschweig hat im Rahmen des Wettbewerbs BOMA Plus über die bauliche Zukunft der Stadtflächen zwischen Bohlweg und Magniviertel entschieden. Nun wurden die Gewinnerpläne vorgestellt. Geplant sei eine großflächige Begrünung und auch Teile des ehemaligen Galeria Horten-Gebäudes sollen zurückgebaut werden, sagt Stadtbaurat Gerold Lepper im Radio 38 Interview.
3: Für das Gelände des Horten-Gebäudes ist es vorgesehen, wieder eine Wegeverbindung zwischen Damm und Magniviertel zu schaffen, so wie sie historisch auch mal da war. Der Wettbewerbssieger hat einen Entwurf erstellt aus zwei Baukörpern, durch den quasi in der Mitte diese neue Erschließung des Magniviertels hervorgeht. Das schöne Detail an diesem Entwurf ist aber auch, dass es einen neuen Platz gibt, wo man tatsächlich diesen Ort, der ja heute einfach nur hinter dem Hortengebäude liegt und nicht so wahnsinnig attraktiv ist, tatsächlich zu einem schönen Aufenthaltsraum macht, der an der Verbindungsachse zwischen Innenstadt und Magniviertel liegen wird.
2: Bevor der Umbau starten kann, müssen allerdings noch passende Mieter für den Hortenkomplex gefunden werden. Auch für die Verkehrswege wurden neue Ideen entwickelt. Die Verwaltung wird diese auf Umsetzbarkeit überprüfen. Sollten sich daraus Planungsaufträge ergeben, werden die Ratsgremien mit eingebunden. Insekten sind für das Ökosystem unersetzlich, allerdings sinken die Bestandszahlen dramatisch. Deswegen startet die Stadt Wolfenbüttel ein Projekt zur Artenvielfalt. Noch bis zum 3. Juli soll es Mitmachaktionen, Ausstellungen und auch Workshops geben, alle unter dem Motto »Wer summt denn hier?« Bei Fotoaktionen, Vorträgen und auch Exkursionen können sich alle Interessierten am Artenschutz beteiligen. Wolfenbüttel setzt schon seit Jahren auf Klimaschutz und Ressourcenschonung. Laut der Mitteilung aus dem Rathaus wurde dafür 2024 das Label Stadtgrün naturnah verliehen. Dazu zählen auch 200.000 Quadratmeter Wiesenflächen. Weitere Infos zum Projekt und auch zur Teilnahme gibt es auf radio38.de.
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0: Die A39 Salzgitter Richtung Braunschweig ist zwischen Salzgitter-Lebenstedt Nord und Salzgitter-Tiede nach einem Unfall gesperrt. Und 3 Kilometer stockend haben wir es auf der A2 Braunschweig Richtung Hannover zwischen Peine Ost und Hämeler Wald an der Baustelle. Bitte vorsichtig hier ans Stauende heranfahren. Dann haben wir noch Blitzer auf der B188 in Höhe zum Abzweig nach Dandorf und Graforst. Außerdem auf der B248 Neue Krug-Haarhausen Richtung Seesen. In Wolfsburg stehen sie auf der Heinrich-Nordhoff-Straße. Dann in Nordsteimke auf der Steinbeker Straße. Zwischen Detmerode und Fandersleben auf der Frankfurter Straße. In Grasleben auf der Vosfelder Straße. Dann in Braunschweig auf der Sudetenstraße sowie auf der Saarstraße. In Peine haben wir einen am Ottoshof und auf der Braunschweiger Straße. In Großdenkte auf der Leipziger Straße. Und in Wolfenbüttel auf der Karlstraße. Habt ihr noch was gesehen? Blitzer oder Staus? Gerne durchrufen oder WhatsApp, Text oder auch Sprachnachricht schicken. Die Nummer 0800, dann 16 und 3x die 38. Vielen Dank.
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0: Am Dienstagmorgen mit Stefan und es gibt wieder was Neues von BTS. Der Song heißt Swim und den hört ihr gleich direkt nach Madonna. The Power of Goodbye. Habt einen schönen Dienstag.
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0: Lucky Again hier auf Radio 38 um eine Minute vor 10.
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0: 21 Grad haben wir gemessen in Groß-Zwölpstedt am Schützenverein, nochmal 21 Grad in Wenden am Hafen und 21 Grad in Vollbüttel am Schützenverein. Ja, auch heute wieder ein Sonne-Wolken-Mix, das Ganze bei bis zu 25 Grad. Der Tag zeigt sich größtenteils trocken. Erst am Abend, da müssen wir dann mit örtlichen Gewittern und Regen rechnen. Auch die Nacht zeigt sich regnerisch und bewölkt mit 15 bis 16 Grad, aber recht mild.
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2: Ich bin David Riemer. Vertreter der EU-Staaten und des Europaparlaments verhandeln heute zu einer Reform der europäischen Fluggastrechte. Dabei geht es unter anderem darum, ab welcher Verspätung von Flügen Passagiere künftig eine Entschädigung bekommen. Die EU-Staaten haben sich im vergangenen Jahr dafür ausgesprochen, dass Fluggäste künftig erst nach 4 Stunden Verspätung entschädigt werden. Das EU-Parlament und auch die deutsche Bundesregierung wollen dagegen, dass es wie bisher ab mindestens 3 Stunden Verspätung Geld gibt. Mehr als jeder dritte Fernzug der Deutschen Bahn kam im vergangenen Monat zu spät. Damit ist der Konzern unpünktlicher als zuletzt, liegt aber immer noch im selbstgesetzten Zielbereich von über 60%. Für Reisende bessert sich damit allerdings wenig.
3: Anschlusszug verpasst, ewig langes Warten, Frust, viele kennen das. Und selbst der Bundesverkehrsminister meint, er sei schon froh, wenn man eine Pünktlichkeit von 60% erreiche. Verspätet gilt ein Zug, sobald er mehr als knapp 6 Minuten nach der geplanten Zeit ankommt. Seit Jahren hat die Bahn ein Pünktlichkeitsproblem und begründet das mit maroden Schienen, Baustellen oder miesem Wetter. Doch die Konzernchefin ist sich sicher, schlimmer wird es nicht mehr. Claudia Wächter, Nachrichtenredaktion.
2: Die Europäische Union macht den Weg für Rückkehrzentren in Drittstaaten und die Verschärfung weiterer Asylregeln frei, um mehr Abschiebungen zu ermöglichen. Am Abend einigten sich darauf Vertreter des Europaparlaments und der Regierungen der Mitgliedsländer.
4: In die speziellen Rückkehrzentren, sogenannten Return Hubs, außerhalb der EU sollen abgelehnte Asylbewerber kommen, die nicht in ihre Herkunftsländer zurückgebracht werden können. Etwa weil das Heimatland sich weigert, sie zurückzunehmen oder die Bundesregierung keine diplomatischen Beziehungen zu dem betroffenen Staat pflegt. Deutschland bemüht sich aktuell gemeinsam mit einigen anderen EU-Staaten um Vereinbarungen mit Ländern, die bereit wären, auf ihrem Staatsgebiet solche Rückkehrzentren einzurichten. Die Zahl der Abschiebungen war in der EU im vergangenen Jahr gestiegen. Gleichzeitig sank die Zahl der Asylanträge zuletzt kontinuierlich. Aus Berlin, Tine Klimach.
2: Immer mehr Menschen in Deutschland geraten finanziell unter Druck. Laut dem neuen Armutsbericht des Paritätischen Wohlfahrtsverbands leben inzwischen mehr als 13 Millionen Menschen in Armut. So viele wie noch nie seit Beginn der Erhebung. Besonders oft fehlt das Geld für Strom, Heizung oder größere Anschaffungen. Besonders betroffen sind ältere Menschen. Fast jede fünfte Person ab 65 Jahren gilt als arm oder armutsgefährdet.
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0: Um 2:50 schauen wir erstmal auf die A39 Salzgitter Richtung Braunschweig. Zwischen Lebenstedt Nord und Tiede läuft eine Unfallaufnahme. Der rechte Fahrstreifen und der linke Fahrstreifen ist gesperrt. Der Verkehr wird aber über den Standstreifen geleitet. Da stockt ein kleines bisschen. Ebenfalls A39 Wolfsburg Richtung Braunschweig. Die Ausfahrt Braunschweig Südstadt ist gesperrt. Der rechte Fahrstreifen ist da gesperrt bis voraussichtlich 16 Uhr. Ein bisschen Geduld braucht ihr auf der A2 Braunschweig Richtung Hannover zwischen Peine Ost und Hämeler Wald. 3 Kilometer stockend im Baustellenbereich und in Braunschweig A36 stadteinwärts etwas Stau in Höhe Heidberg. Geblitzt wird auch und zwar stehen sie in Braunschweig auf der Sudetenstraße und der Bundesallee, in Wolfsburg auf der Heinrich-Nordhoff-Straße und der Frankfurter Straße, dann nochmal Nordsteimke, Steinbeker Straße, in Bahnsdorf auf der Hasselbachstraße und in Heiligendorf auf der K111. Einmal Grasleben, Forstfelder Straße, in Neubrück auf der Okerstraße, in Peine am Ottoshof und der Braunschweiger Straße und in Sonnenberg auf der Burgstraße. Bitte recht freundlich in Friedenberg auf der Humboldtallee, in Großdenkte auf der Leipziger Straße, in Schöppenstedt am Ortseingang K513, in Bredelem in der Ortsdurchfahrt, in Astfeld auf der Goslarschen Straße und in Oker auf der Mühlenstraße. Wenn ihr mehr gesehen habt, mehr Blitzer oder Staus macht's wie immer, ruft uns an oder schickt uns eine WhatsApp-Nachricht unter der 0800 1x6 und 3x38. Eine gute Fahrt wünschen wir euch.
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0: Und auch heute gibt es hier wieder ein bisschen Wissen to go. Und in unserem heutigen Wissen to go, da knallt es aber mal so richtig. Wieso, weshalb, warum und was gefragt wurde, erfahrt ihr hier nach nur zwei Songs. Wir hören Ava Max mit Don't Click Play. Ich wünsche einen schönen Dienstag.
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0: Backstreet Boys mit Quit Playing Games with My Heart. Hier auf Radio 38 um 11 Minuten nach 10. Vanessa aus Breuzen, die hat uns eine Mail geschrieben und fragt uns, was ist eigentlich, das passt ganz gut zu mir, was ist eigentlich eine Knallcharge? Ja, Vanessa, das kann ich dir ganz, ganz leicht beantworten. Ich habe mich schlau gemacht, was rausgefunden. Der ist fit.
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0: Der Begriff Knallcharge ist eine abfällige Bezeichnung für einen Schauspieler, der eine derbkomische und überzeichnete Rolle spielt. Im übertragenen Sinne wird dieser Ausdruck abwertend für jemanden genutzt, der sich auf spektakuläre Weise lächerlich macht. Ursprünglich war der Begriff jetzt aber gar nicht negativ behaftet. Im Boulevardtheater bezeichnet er eine kleine Rolle, die mit einem Knall eine überraschende Wendung in die Handlung eines Dramas, insbesondere einer Komödie, einbringt. Der Wortteil Knall stammt vom mittelhochdeutschen Knellen, was so viel bedeutet wie Schallen, Hallen oder Krachen und wird auch gern verwendet, um geistige Verwirrung auszudrücken, wie ein Knallkopf, ein Knall haben oder verknallt sein. Charge kommt aus dem Französischen und bezieht sich seit dem 17. Jahrhundert auf ein Amt, einen Rang oder einen militärischen Dienstgrad. Im Theater wird der Begriff auch für Nebenrollen verwendet und bezieht sich allgemein auf Rollenfächer. Habt ihr auch eine Frage an unsere Wissen2Go-Redaktion? Schreibt uns eine Mail an redaktion@radio38.de.

0: Kamrad ist das mit Be Mine hier auf Radio 38 um 10:35. Ja, das wird oder wurde teuer. Bei einer nächtlichen Spritztour im Kreis Gifhorn hat ein Jugendlicher einen Schaden von mehreren 10.000 Euro angerichtet. Was da los war und Neuigkeiten aus der Region gibt's hier in circa 4 Minuten in unseren Regionalnachrichten.
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0: gute Nummer von Medusa und Good Boys. Peace of your heart. Um 10:30.
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0: 22 Grad haben wir gemessen in Ringelheim am Schlosspark. Nochmal 22 Grad in Wagenhof am Sportplatz und 22 Grad in Jerxheim beim TSV. Auch heute wieder ein Sonnenwolkenmix, das Ganze bei bis zu 25 Grad. Der Tag zeigt sich größtenteils trocken. Erst am Abend, da müssen wir mit örtlichen Gewittern und Regen rechnen. Auch die Nacht zeigt sich regnerisch und bewölkt, bleibt mit 15 bis 16 Grad, aber recht mild.
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2: Ich bin Sarah Schild. Einen schönen guten Tag. Bei einer nächtlichen Spritztour im Kreis Gifhorn hat ein Jugendlicher einen Schaden von mehreren 10.000 Euro angerichtet. In der Nacht zu Sonntag war der 15-Jährige gemeinsam mit seiner Freundin mit dem Auto ihrer Mutter unterwegs. Laut Polizei fuhren sie von Warenholz nach Wesendorf und rammten auf einem dortigen Geschäftsparkplatz den Pfosten eines Vordachs sowie zwei dort aufgestellte Automaten. Danach fuhren sie nach Hause und stellten den Van wieder ab. Allerdings blieb der Ausflug nicht unentdeckt, denn die Kameras der Automaten hatten alles gefilmt. Die Betreiber kontaktierten die Polizei, die gegen den Jugendlichen Anzeigen unter anderem wegen Fahrens ohne Führerschein sowie Verkehrsunfallflucht einleitete. Der Schaden wird auf über 50.000 Euro geschätzt. Die Stadt Braunschweig hat im Rahmen des Wettbewerbs BOMA Plus über die bauliche Zukunft der Stadtflächen zwischen Bohlweg und Magniviertel entschieden. Nun wurden die Gewinnerpläne vorgestellt. Geplant sei eine großflächige Begrünung und auch Teile des ehemaligen Galeria Horten-Gebäudes sollen zurückgebaut werden, sagt Stadtbaurat Gerold Lepper im Radio 38 Interview.
3: Für das Gelände des Horten-Gebäudes ist es vorgesehen, wieder eine Wegeverbindung zwischen Damm und Magniviertel zu schaffen, so wie sie historisch auch mal da war. Der Wettbewerbssieger hat einen Entwurf erstellt aus zwei Baukörpern, durch den quasi in der Mitte diese neue Erschließung des Magniviertels hervorgeht. Das schöne Detail an diesem Entwurf ist aber auch, dass es einen neuen Platz gibt, wo man tatsächlich diesen Ort, der ja heute einfach nur hinter dem Hortengebäude liegt und nicht so wahnsinnig attraktiv ist, tatsächlich zu einem schönen Aufenthaltsraum macht, der an der Verbindungsachse zwischen Innenstadt und Magniviertel liegen wird.
2: Bevor der Umbau starten kann, müssen allerdings noch passende Mieter für den Hortenkomplex gefunden werden. Auch für die Verkehrswege wurden neue Ideen entwickelt. Die Verwaltung wird diese auf Umsetzbarkeit überprüfen. Sollten sich daraus Planungsaufträge ergeben, werden die Ratsgremien mit eingebunden. Insekten sind für das Ökosystem unersetzlich. Allerdings sinken die Bestandszahlen dramatisch. Deswegen startet die Stadt Wolfenbüttel ein Projekt zur Artenvielfalt. Noch bis zum 3. Juli soll es Mitmachaktionen, Ausstellungen und auch Workshops geben, alle unter dem Motto »Wer summt denn hier?« Bei Fotoaktionen, Vorträgen und auch Exkursionen können sich alle Interessierten am Artenschutz beteiligen. Wolfenbüttel setzt schon seit Jahren auf Klimaschutz und Ressourcenschonung. Laut der Mitteilung aus dem Rathaus wurde dafür 2024 das Label »Stadt grün naturnah« verliehen. Dazu zählen auch 200.000 Quadratmeter Wiesenflächen. Weitere Infos zum Projekt und auch zur Teilnahme gibt es auf radio38.de.
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0: Um 10:55 schauen wir erstmal auf die A39 Salzgitter Richtung Salzgitter Richtung Braunschweig. Zwischen Lebenstedt Nord und Tiede. Da läuft eine Unfallaufnahme. Der rechte und der linke Fahrstreifen sind gesperrt. Der Verkehr wird über den Standstreifen geleitet. Stockt so ein kleines bisschen. Dann A39 Wolfsburg Richtung Braunschweig. Die Ausfahrt Braunschweig Südstadt. Da ist der rechte Fahrstreifen gesperrt bis voraussichtlich 16 Uhr. Und Geduld braucht ihr ein bisschen.

0: Auf der A2 Braunschweig Richtung Hannover zwischen Peine Ost und Hämeler Wald haben wir 5 Kilometer stockenden Verkehr im Baustellenbereich. Geblitzt wird in Braunschweig auf der Sudetenstraße, Bundesallee und Madammweg, dann in Wolfsburg, Heinrich-Nordhoff-Straße und Frankfurter Straße, auf der B188 zwischen Grafhorst und Dandorf, in Nordsteinke auf der Steinbeker Straße und in Barnsdorf auf der Hasselbachstraße, einmal Heiligendorf auf der K111, dann in Grasleben, Forstfelder Straße und in Neubrück auf der Okerstraße, zweimal in Peine, einmal Ottoshof und Braunschweiger Straße, dann zwischen Fürstenau und Wahler auf der K21, in Sonnenberg auf der Burgstraße, in Friedenberg auf der Humboldtallee in Großdenkte auf der Leipziger Straße, in Schöppenstedt am Ortseingang K513 und in Bredelem in der Ortsdurchfahrt. Wenn ihr mehr gesehen habt, mehr Blitze oder Staus, dann macht's wie immer, ruft uns an oder schickt uns eine WhatsApp-Nachricht unter der 0800 1x6 und 3x38. Eine gute Fahrt wünschen wir euch.
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0: Mit euren Lieblingssongs. Und jetzt kommen wir zu einer Kapelle, die es leider so nicht mehr gibt, auch wenn die Frontsängerin weiterhin solo aktiv ist. Aber ja, hier in dieser Kapelle hat sie mir am besten gefallen. Moloko hören wir mit. The Time Is Now. Ich wünsche einen schönen Dienstag.
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0: Michael Jackson, Black or White, hier auf Radio 38 um 10.43 Uhr. Kommen wir jetzt zu einer Dame, die hat ihre Karriere so richtig vor 20 Jahren angefangen. Von 2006 bis 2011 ging es bei ihr richtig steil bergauf, denn da hat sie in der Disney-Produktion Hannah Montana mitgespielt. Später ist er dann auf einer Abrissbirne durch die Gegend geflogen, hat man im Video vielleicht mal gesehen. Ja, und jetzt ist sie mittlerweile ganz weit oben angekommen, denn jetzt bekommt sie ihren eigenen Stern auf dem Hollywood Walk of Fame. Ja, und eine neue Nummer hat sie auch mit draußen, die hören wir jetzt mal.
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0: das Original aus den 70ern, Stumbling In. Wir gehen aber gleich in die 80er und hier gibt es gleich ein schönes Eis. Private Eyes von Hall & Oates in weniger als 3 Minuten.
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0: Ja, und nach ihren rechtlichen Streitigkeiten leider nie wieder zueinander gefunden. Hall & Oates, Private Eyes, Private Eyes, Private Eyes, natürlich Eis, nicht Eiz. Sprachen lernen. Ja gut, was haben wir? 1:58 haben wir's.
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0: Schön ist es. 23 Grad haben wir gemessen in Dettum am Freibad, nochmal 23 Grad in Barbeke auf der Hauptstraße und 23 Grad in Oslos am Sportverein. Auch heute wieder ein Sonnenwolkenmix, das Ganze bei bis zu 25 Grad. Der Tag zeigt sich größtenteils trocken. Erst am Abend, da müssen wir dann wohl mit ein paar örtlichen Gewittern und auch Regen rechnen. Auch die Nacht zeigt sich regnerisch, bleibt aber mit 15 bis 16 Grad recht mild.
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2: Ich bin David Riemer. Mindestens 10 Tote und fast 100 Verletzte. Russland hat die ukrainische Hauptstadt Kiew und andere Landesteile erneut massiv mit Raketen und Drohnen angegriffen. Der ukrainische Präsident Selenskyj hatte davor gewarnt. Russland spricht von Vergeltungsschlägen.
3: Ziele der militärischen Infrastruktur seien beschossen worden, teilte das russische Verteidigungsministerium mit. Das ist die Standardfloskel, die Moskau nach jedem schweren Angriff verwendet. Die Attacke in dieser Nacht war befürchtet, ja seit Tagen vorausgesagt worden. Ob der Kreml damit seinen Rachedurst gestillt hat, ist zweifelhaft. Putin hatte erst am Vorabend den Ukrainern einmal mehr vorgeworfen, den Konflikt auf eine neue Ebene gehoben zu haben und Kiew mit den entsprechenden Folgen gedroht. Aus Moskau, André Berlin.
2: Der Iran droht wegen des Konflikts zwischen Israel und der Hisbollah im Libanon mit einem Abbruch der Verhandlungen mit den USA im Iran-Krieg. Ein hochrangiger Politiker erklärte, sollte die israelische Aggression gegen den Libanon andauern, werde man nicht nur den Verhandlungsweg stoppen, sondern auch in eine direkte Konfrontation mit dem Feind treten. US-Präsident Trump betonte dagegen, die Gespräche mit Teheran würden in schnellem Tempo fortgeführt. Mehr Hitzewellen, Dürren und Überschwemmungen drohen. Die ungewöhnlich hohen Meerestemperaturen im tropischen Pazifik kündigen das regelmäßig wiederkehrende Wetterphänomen El Niño an, heißt es von der Weltwetterbehörde. Nur könnte es diesmal ungewöhnlich stark ausfallen.
4: 50-50 stehen die Chancen, dass es ein super El Niño wird, sagt einer der Experten. Und für uns in Deutschland hier würde das bedeuten, es wird kälter und nasser als üblich. Aber auch in den Supermarktregalen könnten wir das Wetterphänomen spüren, indirekt. Weil durch schlechte Ernten im Pazifikraum die Preise für Kaffee, Zucker oder Kakao möglicherweise steigen. El Niño, so die Forscher, kann die Folgen des Klimawandels noch verstärken. Claudia Wächter, Nachrichtenredaktion.
2: Mehr als die Hälfte der Erwachsenen in Deutschland ist übergewichtig. Das zeigen neue Zahlen des Statistischen Bundesamtes. Demnach hatten 2025 insgesamt rund 53% der Erwachsenen einen Body Mass Index über 25. Fast 18% galten sogar als stark übergewichtig. Und Männer sind deutlich häufiger betroffen als Frauen.
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0: Um 11:02 schauen wir erstmal auf die A39 Salzgitter Richtung Braunschweig. Zwischen Lebenstedt Nord und Tiede läuft eine Unfallaufnahme. Der rechte und der linke Fahrstreifen sind gesperrt. Der Verkehr wird über den Standstreifen geleitet. Und A39 Wolfsburg Richtung Braunschweig, die Ausfahrt Braunschweig-Südstadt, da ist der rechte Fahrstreifen gesperrt bis voraussichtlich 16 Uhr. Ein bisschen Geduld auf der A2 Braunschweig Richtung Hannover, zwischen Peine-Ost und Hämeler-Wald haben wir 5 Kilometer stockenden Verkehr im Baustellenbereich und geblitzt wird in Braunschweig auf der Sudetenstraße, Bundesallee und Madammweg, dann in Wolfsburg Heinrich-Nordhoff-Straße, Frankfurter Straße und von Droste-Hülsdorf-Straße. In Nordsteimke stehen sie auf der Steinbeker Straße, in Barnsdorf auf der Hasselbach-Straße und in Heiligendorf auf der K111. Einmal Grasleben, Forsfelder Straße, in Neubrück auf der Okerstraße und in Peine am Ottoshof sowie der Braunschweiger Straße. Zwischen Fürstenau und Wale kann es teuer werden, das ist die K21. Einmal Sonnenberg, Burgstraße und Fredenberg, Humboldtallee. Dann in Großdenkte auf der Leipziger Straße und in Bredelem in der Ortsdurchfahrt. Ihr kennt das Spiel, falls uns was durchgerutscht sein sollte und ihr habt mehr gesehen, Blitzer oder Staus, dann ruft uns gerne an oder schickt uns eine WhatsApp-Nachricht unter der 0800 1x6 und 3x die 38. Eine gute Fahrt wünschen wir euch.
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0: Klauen wie die Raben, da hackt eine Krähe, der anderen kein Auge aus. Rabenschwarze Nacht. Ja, Raben und Krähen haben im Volksmund nicht unbedingt den besten Ruf. Und gerade momentan, um diese Jahreszeit, da sind die tatsächlich so ein bisschen, naja, nicht gerade aggressiver, aber sagen wir mal verhaltensauffällig. Warum das so ist, das schauen wir uns genauer an, hier nach nur zwei Songs. Jetzt gibt's Iggy Kelly mit Teardrops. Ich wünsche einen schönen Dienstag.
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0: Michael Learns to Rock, Wild Woman, hier auf Radio 38 um 11.11 Uhr. Ja, so ein bisschen erinnert es einen an Die Vögel von Alfred Hitchcock. Kennt ihr wahrscheinlich, wenn dann auf einmal so ein Riesenschwarm Krähen oder Raben durch die Gegend fliegt. Das ist schon beeindruckend und ich habe auch so manchmal das Gefühl, was ist, auf dem Balkon oder so, da sitzt dann so eine Krähe, guckt mich an und ich denke, na, nicht, dass die hier gleich Ärger macht. Die guckt so ein bisschen aggressiv. Meist sind die natürlich total harmlos und machen nichts, aber momentan, zu dieser Jahreszeit, da können die schon mal ein bisschen Radau machen und uns vielleicht sogar ein bisschen im Tiefflug erschrecken. Warum die gerade jetzt so ein bisschen lauter werden und wie wir uns den Tieren gegenüber am besten verhalten, das hat Laura aus der Radio 38 Redaktion rausgefunden. Laura, warum sind denn die Vögel, die Raben und die Krähen momentan so ein bisschen, ja, so ein bisschen auffällig, könnte man sagen?
1: Bei vielen Rabenkrähen beginnt im Frühjahr und Frühsommer die Brutzeit. Dann kümmern sich die Tiere intensiv um ihre Nester und ihren Nachwuchs. Und genau deshalb kann es passieren, dass Krähen aggressiver wirken als sonst. Das erklärt Jennifer Calvi von der Deutschen Wildtierstiftung.
2: Die jungen Rabenkrähen schlüpfen im April und im Mai. Davor ist die Brutzeit und der Mai ist so der klassische Monat, wo der Nachwuchs der Rabenkrähen aus den Nestern entweder fällt oder hüpft und dann auf dem Erdboden mal schaut, was da so los ist. Und ja, das ist dann eben das Problem. Dann wird es manchmal ein bisschen brenzlig, wenn dann der Mensch vielleicht sogar mit seinem Hund noch dazukommt.
1: Dabei fliegen die Rabenkrähen manchmal im Sturzflug dicht über die Köpfe hinweg und krächzen laut. Der Angriff aus der Luft ist aber meistens nur ein Täuschungsmanöver und die Tiere wollen uns Menschen lediglich vertreiben.
0: Jawohl. Kann ich da irgendwie, sagen wir mal so deeskalierend, was kann ich machen, damit so eine Krähe nicht ständig auf 180 ist, nicht so schnell, dass ich die nicht stresse?
1: Besonders bei den ersten Flugversuchen ihres Nachwuchses sind die Vogeleltern sehr fürsorglich und aufmerksam. Um einen Angriff zu vermeiden, reicht es oft schon einfach, die Straßenseite zu wechseln und nicht in die Nähe der Küken zu kommen.
2: Was man einfach machen kann, ist beobachten, sind dort, wo ich unterwegs bin, Rabenkrähen unterwegs, sind da hohe Bäume. Einfach, ich sag mal, immer in den Himmel gucken und die Situation abschätzen. Und wenn man dann tatsächlich die schwarzen Vögel sieht, dann kann man eigentlich auch damit rechnen, dass es jetzt im Mai zu Nachwuchs gekommen ist. Und dann einfach ein bisschen beobachten. Die Krähe selber würde sie mit lautem Schimpfen begrüßen oder auch begleiten. Also sie kommen eigentlich gar nicht darum herum zu merken, wann es brenzlig wird.
1: Spätestens in einem Monat, Anfang Juli, ist die Brutzeit vorbei und der Nachwuchs ist dann selbstständig unterwegs.
0: Jawohl, dann vielen Dank dafür, Laura. Ja, also die Rabenkrähen, die sind nicht momentan auf Krawall gebürstet, sondern eher darum bemüht, ihren Nachwuchs zu beschützen, wenn sie uns dann doch mal so ein bisschen erschrecken. Aber mit wenig Abstand und ein bisschen Rücksicht, da lassen sich solche Konflikte vermeiden. Und wenn sie euch mal auf der Straße entgegenkommt, dann Straßenseite wechseln und dann sind wir alle auch wieder safe. Ihr hört Radio 38, wir sind die Region und jetzt gibt's hier Alex Warren mit Fever Dream. Ich wünsche einen schönen Dienstag.

0: Summer mit Homewrecker hier auf Radio 38 um knapp 11:35. Die Polizei ist ein Freund und Helfer. Das sehen scheinbar aber nicht alle so, denn bei einer Verkehrskontrolle in Salzgitterbad, da sind gerade Polizeibeamte angegriffen worden. Was genau da los war und Neuigkeiten aus der Region gibt's hier in rund 6 Minuten in unseren Regionalnachrichten.
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0: Listen, Rochefort, River of Love, hier auf Radio 38 um 11:30.
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0: 23 Grad haben wir gemessen in Adenbüttel an der Freiwilligen Feuerwehr. Nochmal 23 Grad in Rautheim an der St. Gedienkirche und

0: Ich bin Sarah Schild. Einen schönen guten Tag. Bei einer Verkehrskontrolle in Salzgitter-Bad sind Polizeibeamte angegriffen worden. Ein 37-Jähriger wurde Samstagnacht an der Nord-Süd-Straße kontrolliert, heißt es in einer Polizeimitteilung. Dabei ergaben sich Hinweise darauf, dass der Mann unter dem Einfluss von Rauschmitteln steht. Seine 44-jährige Beifahrerin war den Beamten gegenüber aggressiv und beleidigte sie. Außerdem weigerte sie sich, ihre Personalien anzugeben und griff die Polizisten an. Ein Beamter wurde dadurch leicht verletzt. Ihr und auch dem 37-jährigen Fahrer wurden Blutproben entnommen, die Autoschlüssel wurden sichergestellt. Gegen die beiden wurden mehrere Verfahren eingeleitet. Nach mehr als einem Jahr Bauzeit hat die Ortsfeuerwehr Gamsen ihr neues Feuerwehrhaus in Betrieb genommen. Die neue Einsatzbasis hat auf 1270 Quadratmetern genug Platz für die komplette Ausrüstung, Fahrzeuge und Material. Dazu kommen noch mehr als 3200 Quadratmeter Nutzfläche außen. Das teilte die Stadt Gifhorn mit. Der Neubau wurde notwendig, da es am ursprünglichen Standort nicht mehr ausreichend Raum gab und das Gebäude auch nicht mehr den Anforderungen entsprach. So hat der Neubau etwa eine Notstromversorgung sowie genug Stellplätze und Umkleiden. Auch auf die Nachhaltigkeit wurde geachtet. Das Dach ist begrünt und mit einer Photovoltaikanlage ausgestattet. Die Gesamtkosten liegen bei 7,38 Millionen Euro. Der Stadtbahnausbau in Braunschweig geht voran. Die nächsten Bauphasen in Gliesmarode und Volkmarode werden vorbereitet. Das Stadtbahn-Plus-Projektteam lädt alle Interessierten zu 2 Terminen mit offenen Gesprächen ein. Laut Stadt werden Vertretene des Projekts heute im Bereich der künftigen Wendeschleife an einem Infostand für Austausch bereitstehen. Zwischen 17 und 19 Uhr können Fragen zum Bauablauf oder zum Verkehr gestellt werden. Der zweite Termin ist am 23. Juni.
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2: Um 12:02 schauen wir erstmal auf die A39 Salzgitter Richtung Braunschweig. Zwischen Lebenstedt Nord und Tiede ist der rechte und der linke Fahrstreifen gesperrt. Da läuft noch eine Unfallaufnahme. Der Verkehr wird über den Standstreifen geleitet. Größeren Stau haben wir da aber nicht. Und A39 Wolfsburg Richtung Braunschweig in der Ausfahrt Braunschweig Südstadt ist der rechte Fahrstreifen gesperrt bis voraussichtlich 16 Uhr. Geduld braucht ihr auf der A2 Braunschweig Richtung Hannover. Zwischen Peine Ost und Hämeler Wald 5 Kilometer stockender Verkehr im Baustellenbereich und geblitzt wird. In Braunschweig auf der Sudetenstraße, Bundesallee und Madammweg. Dann in Wolfsburg Heinrich-Nordhoff-Straße, Frankfurter Straße und von Droste-Hülshoff-Straße. In Nordsteimke kann es teuer werden auf der Steinbeker Straße, genauso in Bahnsdorf auf der Hasselbachstraße und in Heiligendorf auf der K111. Einmal Grasleben, Vorsfelder Straße, in Neubrück auf der Okerstraße und in Peine am Ottoshof sowie auf der Braunschweiger Straße. Zwischen Fürstenau und Wale stehen sie auf der K21, dann in Sonnenberg, Burgstraße, in Fredenberg auf der Humboldtallee und in Großdenkter auf der Leipziger Straße. Und letztens haben wir noch gesehen in Bredelem in der Ortsdurchfahrt. Wenn ihr mehr gesehen habt, weitere Blitzer oder auch Staus, dann ruft uns an oder schickt uns eine WhatsApp-Nachricht. Unsere Nummer ist die 0800 1x6 und 3x38. Eine gute Fahrt wünschen wir euch.
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2: Mit euren Lieblingssongs. Mittendrin im Sommer, würde ich sagen. Da sind wir auf jeden Fall angekommen. Und es gibt so Songs, die sind eigentlich keine richtigen Sommersongs, wenn man es jetzt genau betrachtet. Gehören aber irgendwie zu Sommer dazu. Und die Nummer, die wir jetzt hören, finde ich, ist so eine. Sugar von Robin Schulz und Francesco Yates. Ich wünsche einen schönen Dienstag.
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0: Harris und Clementine Douglas mit Blessings hier auf Radio 38 um knapp 5 vor 12. Wir gehen gleich wieder zurück in die 80er Jahre mit unserem 80er Jahre Flashback. Kleiner Appetizer, kleiner Vorgeschmack auf heute Abend wieder, denn von Montag bis Freitag laufen hier immer die 80er vor 8. Ab 19 Uhr, wirklich eine Stunde das Beste aus den 80ern hier auf Radio 38. Prädikat besonders wertvoll. So, genug Werbung gemacht, den Vorgeschmack gibt's gleich hier von Danny Wilson mit Mary's Prayer in rund 2 Minuten.
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0: Danny Wilson, Murray's Prayer, hier auf Radio 38, um eine Minute vor 12.
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0: 23 Grad haben wir gemessen in Salzgitter-Lebenstedt am Stadtpark, nochmal 23 Grad in Meerdorf auf dem Skaterplatz und 23 Grad in Büdenstedt am Sportplatz. Auch heute wieder ein Sonnewolkenmix, das Ganze bei bis zu 25 Grad. Der Tag zeigt sich größtenteils trocken. Erst am Abend, da müssen wir dann mit örtlichen Gewittern und Regen rechnen. Auch die Nacht zeigt sich regnerisch und bewölkt, bleibt mit 15 bis 16 Grad, aber recht mild.
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2: Ich bin David Riemer. Die Antidiskriminierungsstelle des Bundes verzeichnet so viele Fälle wie nie zuvor. Mehr als 13.000 Menschen wandten sich im vergangenen Jahr an die Beratung, weil sie sich wegen ihrer Hautfarbe oder ihrer Religion, wegen Geschlecht, Alter oder anderer Merkmalen benachteiligt sahen. Das waren 15% mehr als im Jahr davor.
3: Am häufigsten, bei mehr als 40% der Fälle, ging es um Rassismus. Registriert wurden etwa fremdenfeindliche Beleidigungen und Abwertungen. Oder die Menschen sahen sich wegen ihrer Herkunft benachteiligt, etwa im Bewerbungsprozess, bei der Wohnung Suche oder bei Arztterminen. Rassistische Einstellungen verfestigen sich und führen zu deutlich heftiger erlebter Diskriminierung, sagte die Antidiskriminierungsbeauftragte Attermann. Mehr als ein Viertel der Fälle bezog sich auf Benachteiligungen wegen einer Behinderung oder Krankheit. Mehr als jeder fünfte Fall drehte sich um Diskriminierung wegen des Geschlechts. Ursula Winkler, Nachrichtenredaktion.
2: Bundeskanzler Merz wirbt für einen breiten Schulterschluss bei den geplanten Reformen in Deutschland. Er wolle keinen Vertrauensvorschuss, aber die konstruktive Mitarbeit aller Bürgerinnen und Bürger, sagt er beim Ostdeutschen Wirtschaftsforum. Es gebe keinen Grund zur Schwarzmalerei, betonte Merz außerdem. Die schwarz-rote Koalition will bis zur Sommerpause ein großes Reformpaket zu Themen wie Rente und Steuern auf den Weg bringen. Mehr als die Hälfte der Erwachsenen in Deutschland ist übergewichtig. Laut neuer Zahlen des Statistischen Bundesamtes trifft das auf insgesamt rund 53% der Erwachsenen zu. Fast 18% galten sogar als stark übergewichtig. Außerdem ist das Durchschnittsgewicht in Deutschland leicht gestiegen. Es lag im vergangenen Jahr bei 78,3 Kilogramm. Heute beginnt für die deutsche Fußballnationalmannschaft die WM-Mission. Am Nachmittag geht es von Frankfurt am Main aus in die USA, zunächst nach Chicago.
4: Rund 9 Stunden Flugzeit sind es von Frankfurt nach Chicago. Durch die Zeitverschiebung fliegt das Team am Nachmittag los und kommt auch am Nachmittag an. Die ersten Tage gilt es also, den Jetlag zu überwinden. Das Klima ist sommerlich heiß. Bundestrainer Nagelsmann will die kommenden Tage nutzen und so viel wie möglich trainieren, um den Feinschliff vorzunehmen für den WM-Start. In Chicago stößt dann auch Stürmer Kai Havertz zum Team und macht den 26-Mann-Kader perfekt. Thomas Bremser, Sportredaktion.
2: Das deutsche Team trifft am kommenden Samstag im letzten Testspiel vor dem WM-Start auf Gastgeber USA.
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0: Um 12:02 sieht ganz gut aus, so richtig große Staus haben wir nicht, abgesehen von der A2 Richtung Hannover. Zwischen Peine-Ost und Hämelerwald immer noch 5 Kilometer stockender Verkehr im Baustellenbereich. Geblitzt wird in Braunschweig, da stehen sie auf der Sudetenstraße, Bundesallee und Madammweg. Dann in Wolfsburg auf der Heinrich-Nordhoff-Straße, Frankfurter Straße und von Droste-Hülshoff-Straße. In Nordsteimkau auf der Steinbeker Straße und in Barnsdorf auf der Hasselbach-Straße. Dann Heiligendorf K111 und in Grasleben auf der Forstfelder Straße, einmal Neubrück, Okerstraße, in Peine am Ottoshof und der Braunschweiger Straße, zwischen Fürstenau und Wahl auf der K21, in Sonnenberg auf der Burgstraße und in Friedenberg auf der Humboldtallee, dann in Großdenkte, Leipziger Straße und in Bredelem in der Ortsdurchfahrt. Wenn ihr mehr gesehen habt, Blitzer, Staus, ruft uns an oder schickt uns eine WhatsApp-Nachricht unter der 0800 1x6 und 3x die 38. Eine gute Fahrt wünschen wir euch.
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0: Wir gehen durch den Dienstag mit euren Lieblingssongs und Michael Schulte, 5 a.m.
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Love Me Not hier auf Radio 38 um 10 nach 12. 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Und jetzt hören wir hier Corona, The Rhythm of the Night. Ich wünsche einen schönen Dienstag.

0: Eric Schwartz, Call on Me hier auf Radio 38 um 12:05. Nach mehr als einem Jahr Bauzeit hat die Ortsfeuerwehr Gamsen jetzt ihr neues Feuerwehrhaus in Betrieb genommen. Chapeau, die Herren. Wir schauen da mal genauer hin und weitere Neuigkeiten aus der Region gibt es natürlich auch noch in 5 Minuten in unseren Regionalnachrichten.
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0: 20 Grad haben wir gemessen in Breuzem am Gemeinschaftshaus, 24 Grad in Oebisfelder am Heimatmuseum und 23 Grad in Apelnstedt an der Friedenskirche. Ja, heute wieder ein Sonne-Wolken-Mix, das Ganze bei bis zu 25 Grad. Der Tag zeigt sich auch größtenteils trocken. Erst gegen Abend, späteren Abend, da müssen wir dann mit örtlichen Gewittern und Regen rechnen. Auch die Nacht zeigt sich regnerisch und bewölkt, bleibt mit 15 bis 16 Grad, aber recht mild.
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2: Ich bin Sarah Schild. Einen schönen guten Tag. Bei einer Verkehrskontrolle in Salzgitter-Bad sind Polizeibeamte angegriffen worden. Ein 37-Jähriger wurde Samstagnacht an der Nord-Süd-Straße kontrolliert, heißt es in einer Polizeimitteilung. Dabei ergaben sich Hinweise darauf, dass der Mann unter dem Einfluss von Rauschmitteln steht. Seine 44-jährige Beifahrerin war den Beamten gegenüber aggressiv und beleidigte sie. Außerdem weigerte sie sich, ihre Personalien anzugeben und griff die Polizisten an. Ein Beamter wurde dadurch leicht verletzt. Ihr und auch dem 37-jährigen Fahrer wurden Blutproben entnommen, die Autoschlüssel wurden sichergestellt. Gegen die beiden wurden mehrere Verfahren eingeleitet. Nach mehr als einem Jahr Bauzeit hat die Ortsfeuerwehr Gamsen ihr neues Feuerwehrhaus in Betrieb genommen. Die neue Einsatzbasis hat auf 1270 Quadratmetern genug Platz für die komplette Ausrüstung, Fahrzeuge und Material. Dazu kommen noch mehr als 3200 Quadratmeter Nutzfläche außen. Das teilte die Stadt Gifhorn mit. Der Neubau wurde notwendig, da es am ursprünglichen Standort nicht mehr ausreichend Raum gab und das Gebäude auch nicht mehr den Anforderungen entsprach. So hat der Neubau etwa eine Notstromversorgung sowie genug Stellplätze und Umkleiden. Auch auf die Nachhaltigkeit wurde geachtet. Das Dach ist begrünt und mit einer Photovoltaikanlage ausgestattet. Die Gesamtkosten liegen bei 7,38 Millionen Euro. Der Stadtbahnausbau in Braunschweig geht voran. Die nächsten Bauphasen in Gliesmarode und Volkmarode werden vorbereitet. Das Stadtbahn-Plus-Projektteam lädt alle Interessierten zu zwei Terminen mit offenen Gesprächen ein. Laut Stadt werden Vertretende des Projekts heute im Bereich der künftigen Wendeschleife an einem Infostand für Austausch bereitstehen. Zwischen 17 und 19 Uhr können Fragen zum Bauablauf oder zum Verkehr gestellt werden. Der zweite Termin ist am 23. Juni.
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0: Um knapp 12:05 schauen wir erstmal auf die A2 Braunschweig Richtung Hannover. Zwischen Peine Ost und Hermelerwald haben wir 5 Kilometer stockenden Verkehr bis Stau im Baustellenbereich. Sonst weitestgehend freie Fahrt bis auf die Blitzer. Und zwar stehen sie in Braunschweig auf der Sudetenstraße und der Bundesallee, dann in Wolfsburg, Heinrich-Nordhoff-Straße, Frankfurter Straße und von Droste-Hülshoff-Straße. In Heiligendorf kann es teuer werden auf der K111, genauso in Grasleben auf der Forstfelder Straße, in Peine am Ottoshof und der Ilseder Straße und auf der K21 zwischen Fürstenau und Wahle. In Lengede stehen sie auf der Lafferder Straße, in Fredenberg auf der Humboldtallee, dann nochmal in Groß-Denkte auf der Leipziger Straße, in Bredelem in der Ortsdurchfahrt und in Oker auf der Mühlenstraße. Wenn ihr mehr gesehen habt, Blitzer oder Staus, macht's wie immer, ruft uns an oder schickt uns eine WhatsApp-Nachricht. Unsere Nummer ist die 0800 1x6 und 3x38. Eine gute Fahrt wünschen wir euch.
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0: Und wir schauen hier gleich mal auf unsere Social-Media-Profile, die ja im Prinzip auch meist kostenlos sind. Also so gut wie immer kostenlos sind, beziehungsweise waren. Jetzt kommen scheinbar Bezahldienste in Social Media an, genauer gesagt beim Meta. Ja, was das bedeutet, sehen wir uns an nach nur 2 Songs. Jetzt haben wir Olivia Dean mit So Easy. Ich wünsche einen schönen Dienstag.
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0: Culture Beat Inside Out hier auf Radio 38 um knapp Viertel vor eins. Social Media. Die meisten von uns nutzen es wahrscheinlich. Boah, hier und da mal ein Video gucken, mal gucken, was die Bekannten machen. Man kennt's ja. Ja, und das ist zum größten Teil ja auch immer kostenlos. Es sei denn, man ist selbst so ein bisschen das Produkt. Natürlich verdienen die Konzerne auch gern mit unseren Daten. Aber jetzt hat Meta, der Konzern, der hinter Facebook, Instagram und WhatsApp steckt, ja angekündigt, Bezahl-Abos für seine Dienste einzubringen. Marie aus unserem Radio 38-Team. Müssen wir jetzt für diese ganzen Social-Media-Geschichten bald bezahlen?
1: Nein, die Grunddienste bleiben kostenlos. Der Technologiekonzern hat aber kostenpflichtige Plus-Modelle angekündigt. Damit werden neue Funktionen freigeschaltet, die vor allem für mehr Komfort sorgen sollen. Monatlich sollen die Extratarife zwischen 3 und 4 Euro kosten. Ob ein solches Abo für einen selbst in Frage kommt, hängt ganz davon ab, wofür man die Dienste nutzt, erklärt Malte Kirchner von Heise Online.
2: Die neuen Angebote, die richten sich vor allem an jene, die die Plattform intensiv nutzen und dabei speziell auch jene, die sich zum Beispiel versprechen, jetzt eine Reichweite aufzubauen. Das können zum Beispiel kleine Unternehmen sein, die halt sichtbarer werden möchten, und da ist es dann ja zum Beispiel interessant, wenn man so eine Story postet und die ist dann länger sichtbar, die wird dann mehr geklickt. Oder auch eben Nutzer, die darauf hoffen, vielleicht als Creator erfolgreich zu sein, die also auch auf Reichweite setzen und dementsprechend dann diese Mehrfunktionen nützlich finden. Oder einfach jene, die halt geraume Zeit jeden Tag in diesen sozialen Netzwerken verbringen und einfach Lust und Laune dann haben, dann mehr Funktionen, mehr Extras wie Icons und solche Sachen zu haben.
1: Die Plus-Modelle sollen nach und nach auf allen Geräten verfügbar sein.
0: Ja, weil, weiß man, wieso Meta sich dazu jetzt entschieden hat?
1: Damit möchte man sich wohl unabhängiger von Werbeeinnahmen machen.
2: Bislang war das ja wirklich dann die größte Einnahmequelle für Meta mit seinen Diensten WhatsApp, Instagram und Facebook. Und einerseits hat man sehr hohe Kosten momentan, weil man sehr viel in KI investiert. Die kann man augenscheinlich nicht alleine aus den Werbeeinnahmen bestreiten. Also schafft man sich hiermit jetzt weitere Einnahmen. Aber es ist eben auch so, dass der regulatorische Druck auf das Unternehmen weltweit, aber speziell in Europa in den letzten Jahren massiv zugenommen hat, dass eben das Geschäftsmodell hinterfragt wird. Meta sammelt sehr viele Daten, um mit diesen Daten eben sehr zielgerichtet Werbung zu verkaufen. Und mit diesen Abo-Modellen hat man dann eine Rückfallposition.
1: Seit Ende 2023 gibt es in der EU ja schon ein Abo, mit dem man für ein paar Euro im Monat die Dienste werbefrei nutzen kann. Das soll es auch erstmal weiterhin geben. Übrigens hat Meta dieses Modell nicht ganz freiwillig eingeführt, sondern aufgrund der EU-Datenschutzverordnungen. Experten erwarten, dass die ganzen Modelle und Abos irgendwann zu einem einzigen Tarif zusammengefasst werden.
0: Jawohl, dann vielen Dank für diesen Überblick, Marie. Meta führt neue Plus-Modelle für seine Social Networks und Messenger-Dienste ein. Damit können Nutzer dann neue Funktionen freischalten, um mehr Reichweite zu erzielen oder die Dienste einfach so ein bisschen bequemer benutzen zu können. Die Grundfunktionen bleiben aber alle weiterhin kostenfrei. 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Auch wir sind weiterhin kostenfrei. Und das mit euren Lieblingssongs Wiz the MC und At the Party. Ich wünsche einen schönen Dienstag. Okay.

0: Substitution von Kungs und Purple Disco Machine hier auf Radio 38. Wo wir schon bei der Purple Disco sind, wir gehen gleich mal in die 80er Jahre mit unserem 80er Flashback und bleiben in der Disco und tanzen zusammen mit David Bowie und Let's Dance in rund 2,5 Minuten.
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0: David Bowie, Let's Dance, hier auf Radio 38. Wir haben es 13 Uhr.
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0: 23 Grad haben wir gemessen in Bornum an der Petruskirche, 24 Grad in Röttgesbüttel am Sportplatz und nochmal 24 Grad in Schöppenstedt an der Freiwilligen Feuerwehr. Auch heute wieder ein Mix aus Sonne und Wolken, das Ganze bei bis zu 25 Grad. Der Tag zeigt sich größtenteils trocken. Erst gegen späteren Abend müssen wir dann mit örtlichen Gewittern und Regen rechnen. Auch die Nacht zeigt sich regnerisch und bewölkt, bleibt mit 15 bis 16 Grad aber recht mild.
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2: Ich bin David Riemer. Die Zahl der Teilzeitbeschäftigten in Deutschland ist so hoch wie noch nie. Nach Angaben des Instituts für Arbeitsmarkt- und Berufsforschung waren im ersten Quartal dieses Jahres rund 40% aller Erwerbstätigen in Teilzeit beschäftigt. Außerdem meldeten sich weniger Beschäftigte krank als im Vorjahreszeitraum. Bundeskanzler Merz wirbt bei den geplanten Reformvorhaben in Deutschland für einen breiten Schulterschluss. Er sagte beim Ostdeutschen Wirtschaftsforum in brandenburgischen Bad Saarow, er wisse um die Größe der Aufgabe und wolle dafür keinen Vertrauensvorschuss haben. Außerdem sagte der Kanzler:
3: Es gibt auch keinen Grund für Pessimismus und Schwarzmalerei über die Zukunft unseres Landes. Es liegen nicht die besten Jahre unseres Landes hinter uns, sondern es liegen sehr gute Jahre vor uns. In Ostdeutschland, in Westdeutschland, in der Bundesrepublik Deutschland insgesamt und in Europa.
2: Die schwarz-rote Koalition will bis zur Sommerpause ein großes Reformpaket zu Themen wie Rente und Steuern auf den Weg bringen. Der Kölner Dom wird für Besucher ab Juli 12 Euro Eintritt kosten. Damit sollen die gestiegenen Kosten etwa für den Schutz des Denkmals gedeckt werden, teilte die Leitung des Doms mit. Zum Beten und für den Besuch von Gottesdiensten bleibt der Zutritt aber kostenlos. Kollegin Tanja Wagner, Eintritt zahlen, um in die Kirche zu gehen, das ist ja schon kurios, oder?
4: Na, es geht auch anders. Der Besuch von Notre Dame in Paris beispielsweise ist kostenlos. Dabei hat die Sanierung der Kathedrale nach dem Riesenfeuer 2019 ja einige 100 Millionen Euro gekostet. Andererseits ist es auch gar nicht so ungewöhnlich, Eintritt zu nehmen. Für den Besuch in der St. Paul's Cathedral in London werden 31 Euro fällig. Die Sagrada Familia in Barcelona kostet 26 Euro. Es kostet halt einiges, so große Bauwerke zu putzen, instand zu halten und zu pflegen. Und dafür reichen die Kirchensteuern schon lange nicht mehr aus, gerade weil auch immer mehr aus der Kirche austreten.
2: Danke, Tanja. Die deutsche Nationalmannschaft bricht am Nachmittag zur Fußball-Weltmeisterschaft auf. Der DFB-Tross hebt in Frankfurt am Main ab und soll nach rund 9 Stunden Flugzeit in Chicago eintreffen. Dort wird Bundestrainer Nagelsmann den Feinschliff für das am 11. Juni beginnende Turnier vornehmen. Am Samstag findet dann die WM-Generalprobe gegen die USA statt. Das erste Gruppenspiel gegen WM-Neuling Curaçao steigt am 14. Juni in Houston.
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0: Um 1:04 braucht ihr immer noch Geduld auf der A2 Braunschweig Richtung Hannover. Zwischen Peine Ost und Hämmerler Wald 5 Kilometer stockender Verkehr bis Stau im Baustellenbereich. Und geblitzt wird in Braunschweig auf der Sudetenstraße, in Wolfsburg Heinrich-Nordhoff-Straße, Frankfurter Straße und von Droste-Hülshoff-Straße. Dann in Heiligendorf auf der K111, in Grasleben auf der Forstfelder Straße, Peine am Ottoshof und Ilseder Straße. In Tiede stehen sie auf dem Panscheberg, in Friedenberg auf der Humboldtallee und in Großdenkte auf der Leipziger Straße. Einmal Bredelem Ortsdurchfahrt, in Schlewiger auf der Breite Straße und in Oker auf der Mühlenstraße. Und den letzten haben wir noch gefunden auf der B4 in Bad Harzburg. Wenn ihr mehr gesehen habt, Blitzer oder Staus, ruft uns an oder schickt uns eine WhatsApp-Nachricht unter der 0800 1x6 und 3x38. Eine gute Fahrt wünschen wir euch.
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0: Wir gehen durch den Dienstag jetzt mit Lavinia, Never Be The Same. Ich wünsche einen schönen Tag.
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0: Shane Smokers, Paris, hier auf Radio 38 um knapp 2:05.
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5: 24 Grad haben wir gemessen in Ochsendorf am Sportplatz, nochmal 24 Grad in Braunschweig auf Atzeller Straße und 24 Grad in der Peiner Innenstadt. Ja, ein schöner Sonne-Wolken-Mix heute wieder, das Ganze bei bis zu 25 Grad. Der Tag zeigt sich größtenteils trocken, erst am Abend, da müssen wir mit örtlichen Gewittern und ein bisschen Regen rechnen. Auch die Nacht zeigt sich dann eher regnerisch und bewölkt, bleibt mit 15 bis 16 Grad aber recht mild.
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6: Ich bin Sarah Schild. Einen schönen guten Tag. Bei einer Verkehrskontrolle in Salzgitter-Bad sind Polizeibeamte angegriffen worden. Ein 37-Jähriger wurde Samstagnacht an der Nord-Süd-Straße kontrolliert, heißt es in einer Polizeimitteilung. Dabei ergaben sich Hinweise darauf, dass der Mann unter dem Einfluss von Rauschmitteln steht. Seine 44-jährige Beifahrerin war den Beamten gegenüber aggressiv und beleidigte sie. Außerdem weigerte sie sich, ihre Personalien anzugeben und griff die Polizisten an. Ein Beamter wurde dadurch leicht verletzt. Ihr und auch dem 37-jährigen Fahrer wurden Blutproben entnommen, die Autoschlüssel wurden sichergestellt. Gegen die beiden wurden mehrere Verfahren eingeleitet. Nach mehr als einem Jahr Bauzeit hat die Ortsfeuerwehr Gamsen ihr neues Feuerwehrhaus in Betrieb genommen. Die neue Einsatzbereitschaft

0: Auch auf die Nachhaltigkeit wurde geachtet. Das Dach ist begrünt und mit einer Photovoltaikanlage ausgestattet. Die Gesamtkosten liegen bei 7,38 Millionen Euro. Der Stadtbahnausbau in Braunschweig geht voran. Die nächsten Bauphasen in Gliesmarode und Volkmarode werden vorbereitet. Das Stadtbahn-Plus-Projektteam lädt alle Interessierten zu 2 Terminen mit offenen Gesprächen ein. Laut Stadt werden Vertretende des Projekts heute im Bereich der künftigen Wendeschleife an einem Infostand für Austausch bereitstehen. Zwischen 17 und 19 Uhr können Fragen zum Bauablauf oder zum Verkehr gestellt werden. Der zweite Termin ist am 23. Juni.
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2: Um 14:58 braucht ihr ein bisschen Geduld auf der A2 Braunschweig Richtung Hannover. Zwischen Peine Ost und Hämeler Wald haben wir 4 Kilometer stockenden Verkehr bis Stau im Baustellenbereich. Und ein paar Blitzer sehen wir auch, und zwar in Braunschweig auf der Sudetenstraße und der Theodor-Heuss-Straße. In Wolfsburg auf der Heinrich-Nordhoff-Straße und der Frankfurter Straße und nochmal in Heiligendorf auf der K111. Einmal Grasleben, Vorsfelder Straße, dann in Peine am Ottoshof und der Ilseder Straße, in Tiede auf dem Panscheberg und in Friedenberg auf der Humboldt-Allee, in Großdenkte auf der Leipziger Straße, in Bredelem in der Ortsdurchfahrt, in Schlewiger auf der Breite Straße, in Oker auf der Mühlenstraße und nochmal auf der B4 in Bad Harzburg. Wenn ihr mehr gesehen habt, mehr Blitzer oder Staus, dann ruft uns an oder schickt uns eine WhatsApp-Nachricht. Unsere Nummer ist die 0800 1x6 und 3x38. Eine gute Fahrt wünschen wir euch.
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2: Wir gehen durch den Dienstag mit euren Lieblingssongs und spielen jetzt eine meiner Lieblingsnummern von den Sugar Babes. Push the Button. Das mache ich doch. Schönen Dienstag.
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0: Madonna mit Like a Virgin um gleich eine Minute vor zwei.
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0: In Wolfsburg an der Volkswagen Arena, in Liebenburg am Friedhof und auch in Lehndorf am Festplatz haben wir 24 Grad. Heute sind bis zu 25 Grad drin. Es bleibt den ganzen Tag über beim Sonne-Wolken-Mix. Heute Abend ist auch Regen möglich. Und wie der Radio 38 Wettertrend zeigt, morgen werden es 20 Grad. Auch morgen wechseln sich Sonne und Wolken ab. Und auch morgen Nachmittag kann es regnen. Und am Donnerstag das gleiche Spiel dann bei 19 Grad mit ein bisschen mehr Wind und auch Gewittern am Nachmittag.
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2: Ich bin Thomas Brockt. Immer mehr Menschen in Deutschland arbeiten Teilzeit. In den ersten drei Monaten dieses Jahres stieg ihre Zahl sogar auf einen Rekordwert. Das hat das Institut für Arbeitsmarkt- und Berufsforschung ermittelt. Gleichzeitig sank die Zahl der Vollzeitbeschäftigten.
3: 40% aller Beschäftigten arbeiten Teilzeit und sie arbeiten sogar noch mehr Stunden pro Woche als bisher. Vollzeitjobs dagegen sind gesunken um rund 270.000 Stellen. Und nicht nur das. Es gibt weniger Krankmeldungen als noch im Vorjahr. Über angebliche Faulheit, Work-Life-Balance und 8-Stunden-Tag wird gerade heftig diskutiert, auch in der Regierung. Kanzler Merz sagt, um unseren Wohlstand zu erhalten, müssen wir mehr arbeiten. Claudia Wächter, Nachrichtenredaktion.
2: Bundeskanzler Merz wirbt für einen breiten Schulterschluss bei den geplanten Reformen in Deutschland. Er wolle keinen Vertrauensvorschuss, aber die konstruktive Mitarbeit aller Bürgerinnen und Bürger, sagte er beim Ostdeutschen Wirtschaftsforum. Gemeinsam müsse gezeigt werden, dass die Probleme des Landes gelöst werden können. Es gebe keinen Grund zur Schwarzmalerei, betonte Merz außerdem. Die schwarz-rote Koalition will bis zur Sommerpause ein großes Reformpaket zu Themen wie Rente und Steuern auf den Weg bringen. Die Antidiskriminierungsstelle des Bundes verzeichnet so viele Fälle wie nie zuvor. 13.067 Menschen wandten sich im vergangenen Jahr an die Beratung, weil sie sich wegen ihrer Hautfarbe oder ihrer Religion, wegen Geschlecht, Alter oder anderen Merkmalen benachteiligt sahen. Das waren 15% mehr als im Jahr davor.
4: Am häufigsten, bei mehr als 40% der Fälle, ging es um Rassismus. Registriert wurden etwa fremdenfeindliche Beleidigungen und Abwertungen. Oder die Menschen sahen sich wegen ihrer Herkunft benachteiligt, etwa im Bewerbungsprozess, bei der Wohnungssuche oder bei Arztterminen. Rassistische Einstellungen verfestigen sich und führen zu deutlich heftiger erlebter Diskriminierung, sagte die Antidiskriminierungsbeauftragte Attermann. Mehr als ein Viertel der Fälle bezog sich auf Benachteiligungen wegen einer Behinderung oder Krankheit. Mehr als jeder fünfte Fall drehte sich um Diskriminierung wegen des Geschlechts. Ursula Winkler, Nachrichtenredaktion.
2: Der Kölner Dom wird für Besucher ab Juli 12 Euro Eintritt kosten. Damit sollen die gestiegenen Kosten für Pflege, Schutz und den laufenden Betrieb des Doms gedeckt werden. Das teilte die Leitung des Doms mit. Für Gottesdienstbesucher sowie Mitglieder des Zentraldombauvereins bleibt der Dom kostenfrei.
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0: Wir schauen auf die Straßen und zwar auf die A2 Peine in Richtung Braunschweig. Zwischen Braunschweig, Watenbüttel und dem Kreuz Nord stockt es derzeit. Auf der A36 Wolfenbüttel in Richtung Fienburg gab es einen Unfall zwischen Wolfenbüttel Süd und Flöte. Die Unfallstelle ist noch ungesichert. Bitte besonders vorsichtig fahren. Dann A39 Braunschweig in Richtung Salzgitter. Da ist stockender Verkehr zwischen Rautheim und Braunschweig Süd. Und ihr braucht mehr Zeit auf der A2 zwischen Peine und Hannover. Die Baustellen auf Richtung Höhe Himmelerwald sorgen dafür dichteren Verkehr. Geblitzt wird auch in Meinersen auf der Gifhorner Straße, in Wolfsburg auf der Heinrich-Nordhoff- und der Frankfurter Straße und auch am Schwefelbad. Dann in Heiligendorf auf der K111, in Peine am Ottoshof und auf der Ilseder Straße, in Grasleben auf der Forstfelder Straße, in Braunschweig auf der Sudeten- und der Theodor-Heuss-Straße, dann in Großdengte auf der Leipziger Straße, in Salzgitter-Fredenberg auf der Humboldt-Allee, auf der B6 bei Holle, in Brederem auf der L515, in Haarhausen auf dem Neue Krug, in Bad Harzburg auf der Breitenstraße und in Goslar auf der Mühlenstraße. Jetzt haben wir es geschafft. Wenn ihr aber noch was gesehen habt, noch was ergänzen könnt, Blitzer oder auch Staus, dann ruft uns an oder schickt uns eine WhatsApp-Text oder Sprachnachricht an die 0800 eine 6 und dreimal die 38. Gute Fahrt euch.
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0: Mit Alina. Ich bin ja viel im Auto unterwegs und ich habe schon so oft gedacht, gerade auf A2, oh je, jetzt kracht's. Passiert ist noch nie irgendwas. Klopf auf Holz. Dabei denke ich so oft, ihr habt wohl vielleicht ein bisschen den Schulterblick verlernt. Und um genau den geht's gleich nach zwei Songs, nach Loy und auch nach Tampa City. Habt einen schönen Dienstag.
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0: Temper City mit Self-Aware. Ein kurzer Blick kann Leben retten. Mit einer landesweiten Kampagne will Niedersachsen jetzt verstärkt auf den Schulterblick aufmerksam machen. Das Ziel? Der Straßenverkehr soll sicherer werden. Eigentlich ganz einfach. Was genau dahinter steckt, das weiß Laura aus unserer Radio 38 Redaktion.
1: Die gute Nachricht, immer mehr Menschen in Niedersachsen steigen aufs Rad. Die schlechte, damit leben sie gefährlich. Im letzten Jahr sind etwa 28% mehr Radfahrerinnen und Radfahrer ums Leben gekommen als noch 2024. 63 Menschen insgesamt. Zur neuen niedersächsischen Kampagne gehören unter anderem großflächige Plakate oder auch Kopfstützenüberzieher mit dem Schulterblick im Fokus. Erik Siegmund, Verantwortlicher bei der Landesverkehrswacht Niedersachsen, erklärt im Radio 38 Interview.
2: Wir sehen den Schulterblick als ein einfaches Instrument, welches jeder anwenden kann, unabhängig seiner Art, wie er sich im Verkehr bewegt. Durch die Anwendung des Schulterblickes kann täglich Leben gerettet werden. Wir haben diese Kampagne mit diesem Thema gestartet, da die Bedeutung des Schulterblickes oft leider unterschätzt wird. Wir wollen nämlich, dass alle Verkehrsteilnehmende an dem Schulterblick denken und diese vor allem immer anwenden.
1: Aktuell wendet jeder fünfte Autofahrer den Schulterblick nicht an, selbst wenn Radfahrende in der Nähe sind. Das ergab eine Studie der Unfallforschung der Versicherer. So kommt es, dass rund 90% der Abbiegeunfälle von Autofahrern verursacht werden. Laut Siegmund seien Radfahrerinnen und Radfahrer allerdings meistens auch weitestgehend ungeschützt, etwa ohne Helm unterwegs. Hinzu kommen immer mehr E-Bikes, die noch schneller fahren. Um für mehr Sicherheit zu sorgen, sind also alle Verkehrsteilnehmenden gefragt. Bei Schildern und Plakaten soll es übrigens nicht bleiben. Niedersachsens Verkehrsminister Grant-Hendrik Tonne kündigte an, das Land werde noch im laufenden Jahr 26,5 Millionen Euro investieren, um neue Radwege zu bauen oder bestehende zu sanieren.
0: Das klingt sehr gut. Vielen Dank dir, Laura, für die Infos. Wie wichtig der Schulterblick ist, zeigt eine neue niedersächsische Kampagne. Die soll dazu beitragen, Unfälle zu verhindern.

0: Robbie Williams mit Bodies um 3:05. Und knapp 180 Personen haben im Landkreis Gifhorn die goldene Urkunde fürs Ehrenamt bekommen. Was genau dahinter steckt, das hört ihr gleich in den Radio 38 Regionalnachrichten 3:30.
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0: Medusa, Becky Hill und die Good Boys hier auf Radio 38. Wir haben es 2:30.
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0: In Braunschweig am Prinzenpark, in Wolfsburg am Fehnow und auch in Helmstedt am Amtsgericht sind es gerade 24 Grad. Und bis zu 25 Grad sind heute drin. Es bleibt allerdings beim Sonne-Wolken-Mix. Heute Abend ist auch Regen möglich. Und der Radio 38 Wettertrend zeigt, es wird durchwachsen. Auch morgen werden es 20 Grad. Auch morgen wechseln sich Sonne und Wolken ab. Und auch morgen ist Regen für den Nachmittag vorgesehen. Und am Donnerstag, da ist das gleiche Spiel bei 19 Grad maximal mit mehr Wind. Und am Nachmittag gibt es die Chance auf Gewitter.
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2: Ich bin Paula Bayer. Einen schönen guten Tag. Bei einem Unfall im Kreis Gifhorn sind mehrere Menschen schwer verletzt worden. Ein 20-jähriger Autofahrer fuhr am Nachmittag gegen 17.25 Uhr auf der K99 von Tiddische nach Bergfeld, teilte die Polizei mit. Er kam nach links von der Fahrbahn ab und prallte seitlich gegen einen Straßenbaum. Danach verriss er das Lenkrad.

0: Gegen 20 Uhr war die Fahrbahn wieder frei. Goldene Urkunden fürs Ehrenamt. Mit dieser besonderen Auszeichnung hat der Landkreis Gifhorn 177 Personen für ihr Engagement geehrt. Dazu fand eine Ehrenamtsgala im Gifhorner Schloss statt, heißt es aus dem Kreishaus. Sarah Schild aus der Radio 38 Aktuell Redaktion mit den Einzelheiten.
1: Landrat Philipp Raus betonte das wertvolle Engagement der Menschen, die sich Tag für Tag, Woche für Woche und oft über viele Jahre hinweg mit Herzblut, Zeit und Energie für andere einsetzen. Ehrenamt ist vielfältig, es findet etwa in Vereinen, bei der Feuerwehr, in der Flüchtlingshilfe oder im Sport statt. Zur Feier eingeladen waren auch Unterstützer des Ehrenamts, die Vergünstigungen für Besitzer der goldenen Ehrenamtskarte bieten. Der Landkreis beteiligt sich schon seit 2009 an der niedersächsischen Ehrenamtskarte. Über 2000 Karteninhaber gibt es schon im ganzen Kreisgebiet. Alle, die sich mehr als 5 Stunden in der Woche oder 250 Stunden im Jahr engagieren, können diese Karte beantragen.
0: Einen Kontakt bei Fragen rund ums Ehrenamt im Kreis Gifhorn gibt es auf radio38.de. Der Planungs- und Bauausschuss der Stadt Wolfsburg berät in dieser Woche über die Vorlagen zum Einkaufszentrum Westhagen. Die Stadt lädt dazu alle Interessierten morgen um 19 Uhr zu einer Infoveranstaltung in den Bürgersaal Westhagen ein. Mitarbeitende des Geschäftsbereichs Stadtplanung und Bauberatung und der Architekt des Bauträgers werden über den Bebauungsplan und das Bauvorhaben sprechen. Wer möchte, kann sich laut Verwaltung auch dazu äußern. Mit dem Einkaufszentrum möchte die Stadt die Versorgung langfristig sichern und die Aufenthaltsqualität im Zentrum verbessern. Geplant sind etwa 2 große und 3 kleinere Läden sowie 100 Parkplätze. Mitte Juni fällt der Rat einen Beschluss zu den Plänen. Danach werden diese öffentlich ausgelegt.
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3: Wir schauen auf die Straßen und zwar auf die A39 Braunschweig in Richtung Salzgitter. Da stockt es zwischen Rautheim und Braunschweig Süd. Und mehr Zeit braucht ihr auf der A2 zwischen Peine und Hannover. Die Baustellen auf Höhe Hemelerwald sorgen für dichten Verkehr schon ab Peine. Geblitzt wird auch. Und zwar in Meinersen auf der Gifhorner Straße, in Wolfsburg auf der Heinrich-Nordhoff-Straße, der Frankfurter Straße und am Schwefelbad, in Heiligendorf auf der K111, in Peine am Ottoshof und auf der Ilseder Straße, in Grasleben auf der Vosfelder Straße, in Braunschweig auf der Sudeten- und der Theodor-Heuss-Straße, dann in Großdenkte auf der Leipziger Straße, in Salzgitter-Friedenberg auf der Humboldt-Allee, auf der B6, in Holle, in Brederem auf der L515, in Haarhausen auf dem Neukrug, in Bad Harzburg auf der Breitenstraße und einen letzten haben wir noch in Goslar auf der Mühlenstraße. Wenn ihr sagt, nee, das war noch nicht alles, ich hab da noch was, dann ruft uns an oder schickt uns eine WhatsApp-Text oder Sprachnachricht an die 0800 16 und 3x die 38. Gute Fahrt für euch.
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3: Mit Alina. Die Handballlöwen des MTV Braunschweig sind auf dem Weg in die zweite Bundesliga. Morgen Abend steht das nächste Heimspiel an. Und ganz vielleicht könntet ihr möglicherweise dabei sein. Ja und wie? Das verrate ich euch in knapp 8 Minuten.
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Something Happened on the Way to Heaven von Phil Collins. Die zweite Handball-Bundesliga ist zum Greifen nah, denn die Handballlöwen des MTV Braunschweig stecken mitten in der Aufstiegsrunde. Nach 2 von 4 Spielen stehen eine Niederlage und ein Sieg auf der Karte. Und morgen Abend geht's in den nächsten Kampf. Dann ist der ASV Hamm in der Alten Waage zu Gast. Anpfiff ist 19:30 und ihr könnt die Löwen ganz live mit aller Kraft unterstützen. Wie das? Indem ihr in unserem Gewinnspiel teilnehmt. Schickt uns eine WhatsApp-Text oder Sprachnachricht, ruft uns an, schickt uns eine E-Mail oder eine Brieftaube oder wie auch immer. Versucht euer Glück. 0800 16 und 3 mal die 38, das ist die Nummer. Und mit ein bisschen Glück seid ihr im Lostopf. Und dann könnte euer Name von der Losfee nachher gezogen werden. Dann melden wir uns noch bei euch. Also wir drücken ganz fest die Daumen. Gebt alles, würde ich sagen. Nicht nur bei dem Gewinnspiel, sondern eben auch in der Alten Waage vor Ort. Die Teilnahmebedingungen findet ihr auch nochmal auf radio38.de.

0: Robin Schulz. Und gleich nach der Werbung wird's schottisch, und zwar im Radio 38 80er Flashback mit Fiction Factory und ihrem One Hit Wonder Feels Like Heaven.
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0: Fiction Factory um gleich eine Minute nach drei.
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0: In Braunschweig, in der Weststadt, am Schlossplatz in Wolfenbüttel und auch in Salzgitter am Klinikum haben wir 25 Grad. Ja, und damit auch schon die Höchstwerte für heute erreicht. 25 Grad sind drin, es bleibt beim Sonne-Wolken-Mix. Heute Abend ist auch Regen möglich.
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2: Ich bin Thomas Brock. Bundeskanzler Merz wirbt für einen breiten Schulterschluss bei den geplanten Reformen in Deutschland. Er wolle keinen Vertrauensvorschuss, aber die konstruktive Mitarbeit aller Bürgerinnen und Bürger, sagte Merz beim Ostdeutschen Wirtschaftsforum. Gemeinsam müsse gezeigt werden, dass die Probleme des Landes gelöst werden können.
3: Es gibt auch keinen Grund für Pessimismus und Schwarzmalerei über die Zukunft unseres Landes. Es liegen nicht die besten Jahre unseres Landes hinter uns, sondern es liegen sehr gute Jahre vor uns. In Ostdeutschland, in Westdeutschland, in der Bundesrepublik Deutschland insgesamt und in Europa.
2: Bundeskanzler Merz. Die schwarz-rote Koalition will bis zur Sommerpause ein großes Reformpaket zu Themen wie Rente und Steuern auf den Weg bringen. Die Zahl der Teilzeitbeschäftigten in Deutschland ist so hoch wie noch nie. Nach Angaben des Instituts für Arbeitsmarkt und Berufsforschung waren im ersten Quartal dieses Jahres rund 40% aller Erwerbstätigen in Teilzeit beschäftigt. Gleichzeitig arbeiteten Teilzeitkräfte mit durchschnittlich fast 19 Stunden pro Woche etwas mehr als vor einem Jahr. Die Zahl der Erwerbstätigen sank auf rund 45,5 Millionen. Außerdem meldeten sich weniger Beschäftigte krank als im Vorjahreszeitraum. Die Antidiskriminierungsstelle des Bundes verzeichnet so viele Fälle wie nie zuvor. 13.067 Menschen wandten sich im vergangenen Jahr an die Beratung, weil sie sich wegen ihrer Hautfarbe oder ihrer Religion, wegen Geschlecht, Alter oder anderen Merkmalen benachteiligt sahen. Das waren 15% mehr als im Jahr davor.
4: Am häufigsten, bei mehr als 40% der Fälle, ging es um Rassismus. Registriert wurden etwa fremdenfeindliche Beleidigungen und Abwertungen. Oder die Menschen sahen sich wegen ihrer Herkunft benachteiligt, etwa im Bewerbungsprozess, bei der Wohnungssuche oder bei Arztterminen. Rassistische Einstellungen verfestigen sich und führen zu deutlich heftiger erlebter Diskriminierung, sagte die Antidiskriminierungsbeauftragte Attermann. Mehr als ein Viertel der Fälle bezog sich auf Benachteiligungen wegen einer Behinderung oder Krankheit. Mehr als jeder fünfte Fall drehte sich um Diskriminierung wegen des Geschlechts. Ursula Winkler, Nachrichtenredaktion.
2: Die deutsche Nationalmannschaft ist zur Fußball-Weltmeisterschaft aufgebrochen. Mit etwas Verspätung wegen eines Gewitters startete am Mittag die Linienmaschine der Lufthansa mit dem DFB-Tross an Bord von Frankfurt am Main nach Chicago. Dort findet dann am Samstag auch die WM-Generalprobe gegen die Auswahl der USA statt.
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0: Ein Blick auf die Straßen verrät uns, es gibt stockenden Verkehr auf der A39 Braunschweig in Richtung Salzgitter und zwar zwischen Rautheim und Braunschweig Süd. Mehr Zeit braucht ihr außerdem auf der A2 zwischen Peine und Hannover. In beide Richtungen sorgt die Baustelle auf Höhe Himmeler Wald für stockenden Verkehr. Geblitzt wird in Meinersen auf der Gifhorner Straße, in Wolfsburg auf der Heinrich-Nordhoff, der Frankfurter Straße und am Schwefelbad. In Heiligendorf auf der K111, in Peine am Ottoshof und auf der Ilseder Straße, dann in Grasleben auf der Vosfelder Straße, in Braunschweig auf der Sudeten- und der Theodor-Heuss-Straße, in Wolfenbüttel auf der Lindener Straße, in Groß-Denkte auf der Leipziger Straße, in Salzgitter, einmal in Tiede auf dem Panscheberg, einmal in Friedenberg auf der Humboldt-Allee, dann in Haarhausen auf dem Neukrug und in Bad Harzburg auf der Breiten Straße. Und wenn ihr noch was habt, Blitzer oder auch Staus, her damit, ruft uns an, schickt uns eine WhatsApp-Text- oder Sprachnachricht an die 0800 eine 6 und dreimal die 38. Gute Fahrt euch.
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0: Mit Alina. Hier geht's gleich Wissen to go, Wissen aufs Ohr quasi. Und zwar nach Fury in the Slaughterhouse und nach The Beloved. Habt einen schönen Dienstag.
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0: Sweet Harmony, The Beloved, um 3:12. Und Vanessa aus Beutzen, die hat uns gefragt, was ist eine Knallcharge und woher kommt das Wort? Carsten aus dem Radio 38 Team, der hat die Lösung darauf.
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2: Der Begriff Knallcharge ist eine abfällige Bezeichnung für einen Schauspieler, der eine derbkomische und überzeichnete Rolle spielt. Im übertragenen Sinne wird dieser Ausdruck abwertend für jemanden genutzt, der sich auf spektakuläre Weise lächerlich macht. Ursprünglich war der Begriff jetzt aber gar nicht negativ behaftet. Im Boulevardtheater bezeichnet er eine kleine Rolle, die mit einem Knall eine überraschende Wendung in die Handlung eines Dramas, insbesondere einer Komödie, einbringt. Der Wortteil Knall stammt vom mittelhochdeutschen Knellen, was so viel bedeutet wie Schallen, Hallen oder Krachen und wird auch gern verwendet, um geistige Verwirrung auszudrücken, wie ein Knallkopf, ein Knall haben oder verknallt sein. Charge kommt aus dem Französischen und bezieht sich seit dem 17. Jahrhundert auf ein Amt, einen Rang oder einen militärischen Dienstgrad. Im Theater wird der Begriff auch für Nebenrollen verwendet und bezieht sich allgemein auf Rollenfächer. Habt ihr auch eine Frage an unsere Wissen2Go-Redaktion? Schreibt uns eine Mail an redaktion@radio38.de.

0: Olivia Dean mit Man I Need. Und im Kreis Gifhorn sind mehrere Personen bei einem Unfall schwer verletzt worden. Mehr dazu gibt es gleich in den Radio 38 Regionalnachrichten um 3:30.
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0: The Script hier auf Radio 38 und wir werfen mal einen Blick aufs Thermometerchen.
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0: In Braunschweig am Ziegenmarkt sind es 25 Grad, in Goslar am Museumsufer 23 und in Wolfsburg am XXL Golf 25 Grad. Ja, und 25 Grad ist heute auch das Maximum. Es bleibt den ganzen Tag beim Sonne-Wolken-Mix. Heute Abend ist auch Regen möglich. Und der Radio 38 Wettertrend zeigt, auch die nächsten Tage wird es durchwachsen. Morgen 20 Grad, Sonne-Wolken-Wechsel. Am Nachmittag dann auch mit Regen. Und am Donnerstag das gleiche Spiel bei 19 Grad, allerdings mit mehr Wind. Und am Nachmittag sind Gewitter möglich.
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2: Ich bin Paula Bayer. Einen schönen guten Tag. Bei einem Unfall im Kreis Gifhorn sind mehrere Menschen schwer verletzt worden. Ein 20-jähriger Autofahrer fuhr am Nachmittag gegen 17.25 Uhr auf der K99 von Tiddische nach Bergfeld, teilte die Polizei mit. Er kam nach links von der Fahrbahn ab und prallte seitlich gegen einen Straßenbaum. Danach verriss er das Lenkrad, fuhr über beide Fahrstreifen und kam nach rechts von der Straße ab. Das Auto kam auf einem Feld zum Stehen. Der Mann und seine beiden 22- und 47-jährigen Beifahrer wurden nach aktuellem Kenntnisstand schwer verletzt. Der Fahrer kam mit einem Rettungshubschrauber in die MHH. Die Unfallursache steht noch nicht abschließend fest. Laut Polizei war die Ursache möglicherweise Sekundenschlaf. Gegen 20 Uhr war die Fahrbahn wieder frei. Goldene Urkunden fürs Ehrenamt. Mit dieser besonderen Auszeichnung hat der Landkreis Gifhorn 177 Personen für ihr Engagement geehrt. Dazu fand eine Ehrenamtsgala im Gifhorner Schloss statt, heißt es aus dem Kreishaus. Sarah Schild aus der Radio 38 Aktuell Redaktion mit den Einzelheiten.
3: Landrat Philipp Raus betonte das wertvolle Engagement der Menschen, die sich Tag für Tag, Woche für Woche und

0: Alle, die sich mehr als 5 Stunden in der Woche oder 250 Stunden im Jahr engagieren, können diese Karte beantragen.
1: Einen Kontakt bei Fragen rund ums Ehrenamt im Kreis Gifhorn gibt es auf radio38.de. Der Planungs- und Bauausschuss der Stadt Wolfsburg berät in dieser Woche über die Vorlagen zum Einkaufszentrum Westhagen. Die Stadt lädt dazu alle Interessierten morgen um 19 Uhr zu einer Infoveranstaltung in den Bürgersaal Westhagen ein. Mitarbeitende des Geschäftsbereichs Stadtplanung und Bauberatung und der Architekt des Bauträgers werden über den Bebauungsplan und das Bauvorhaben sprechen. Wer möchte, kann sich laut Verwaltung auch dazu äußern. Mit dem Einkaufszentrum möchte die Stadt die Versorgung langfristig sichern und die Aufenthaltsqualität im Zentrum verbessern. Geplant sind etwa 2 große und 3 kleinere Läden sowie 100 Parkplätze. Mitte Juni fällt der Rat einen Beschluss zu den Plänen. Danach werden diese öffentlich ausgelegt.
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3: Mikro anmachen sollte ich, dann hört man mich auch. Wir werfen einen Blick auf die Straßen und zwar auf die A39 Braunschweig in Richtung Salzgitter. Da ist stockender Verkehr zwischen Rautheim und Braunschweig Süd. Mehr Zeit braucht ihr außerdem auf der A2 zwischen Peine und Hannover. An der Baustelle auf Höhe Hemelerwald ist in beide Richtungen dichter Verkehr. Geblitzt wird auch in Meinersen auf der Gifhorner Straße, in Wolfsburg auf der Heinrich-Nordhoff und der Frankfurter Straße und auch am Schwefelbad. In Heiligendorf auf der K111, in Peine am Ottoshof und auf der Ilseder Straße. Dann in Grasleben auf der Vossfelder Straße, in Braunschweig auf der Sudeten- und der Theodor-Heuss-Straße. In Wolfenbüttel auf der Lindener Straße. In Großdenkte auf der Leipziger Straße, in Salzgitter, in Tiede auf dem Panscheberg und in Fredenberg auf der Humboldt-Allee. Dann in Haarhausen auf dem Neukrug und einen letzten haben wir in Bad Harzburg auf der Breitenstraße. Und wenn ihr noch was habt, Blitzer oder auch Staus, dann ruft an oder schickt uns eine WhatsApp-Text oder Sprachnachricht an die 0800 16 und 3x die 38. Gute Fahrt euch.
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3: Mit Alina. Und ich weiß nicht, wie es euch geht, aber ich genieße den Nachmittag mehr, wenn ich einen Cappuccino in der Hand habe. Wird also Zeit dazu. Schöne Musik, Latricia McNeil habe ich und auch die Rolling Stones mit einem ganz neuen Song. Habt einen schönen Dienstag.
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0: In the Stars, ganz neu von den Rolling Stones hier bei uns auf Radio 38.
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0: Das war gar nicht der Plan, dass jetzt so ein Bett kommt. Entschuldigt bitte. 2010 wurde bei der amerikanischen Variante von The X Factor die Boyband One Direction gecastet, mit der auch Liam Payne berühmt wurde. Ab 2017 war Payne dann auch solo unterwegs. Im Oktober 2024 dann die schockierende Nachricht, Liam Payne ist in Buenos Aires unter Drogen von einem Balkon gestürzt und verstorben. Nur 31 Jahre wurde er alt. Hier hört ihn jetzt mit seinem Song Stack It Up.

0: Bruno Mars mit seinem aktuellen Song I Just Might. Und gleich nach der Werbung im Radio 38 80er Flashback gibt's einen Vorgeschmack auf die 80er vor 8. Montag bis Freitag, immer in der Stunde vor 8, gibt's die feinste Musik aus den 80ern.
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0: Depeche Mode mit People are People. Wir haben es 16 Uhr.
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0: In Wolfsburg am Allerpark, in Braunschweig an der Magnikirche und auch in Bortfeld an der Grundschule haben wir 25 Grad. Das ist auch das Maximum heute. Mit einem Sonne-Wolken-Mix geht's durch den Nachmittag. Heute Abend ist auch Regen möglich und der Radio 38 Wettertrend zeigt uns, auch die nächsten beiden Tage sind durchwachsen. Morgen werden es 20 Grad, auch morgen wechseln sich Sonne und Wolken ab und auch morgen Nachmittag ganz Regen geben. Und am Donnerstag das gleiche Spiel bei 19 Grad, nur mit mehr Wind und Gewittern am Nachmittag.
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2: Ich bin Thomas Brockt. Innenminister Dobrindt sieht gute Chancen, in einigen Monaten mit Drittstaaten konkrete Vereinbarungen zur Einrichtung sogenannter Rückführungszentren zu schließen. Bis sie dann tatsächlich erreicht seien, werde es aber voraussichtlich noch etwas länger dauern. Die EU hatte zuvor den Weg für die Verschärfung der Asylregeln freigemacht.
3: Die EU will künftig mehr Abschiebungen ermöglichen. Wer ausreisen muss, aber nicht in sein Herkunftsland gebracht werden kann, soll dann in einen sogenannten Return Hub kommen, also in ein Rückkehrzentrum außerhalb der EU. Unionspolitiker erwarten viel von der EU-Verordnung, etwa geordnetere Prozesse und möglicherweise auch eine abschreckende Wirkung, sodass mehr abgelehnte Migranten freiwillig in die Heimat zurückkehren. Die SPD spricht von einer Phantomdebatte. Schließlich sei bisher kein Drittstaat für einen Hub gefunden. Ursula Winkler, Nachrichtenredaktion.
2: Immer mehr Menschen in Deutschland arbeiten Teilzeit. In den ersten drei Monaten dieses Jahres stieg ihre Zahl sogar auf einen Rekordwert. Das hat das Institut für Arbeitsmarkt- und Berufsforschung ermittelt. Gleichzeitig sank die Zahl der Vollzeitbeschäftigten.
4: 40% aller Beschäftigten arbeiten Teilzeit und sie arbeiten sogar noch mehr Stunden pro Woche als bisher. Vollzeitjobs dagegen sind gesunken um rund 270.000 Stellen. Und nicht nur das. Es gibt weniger Krankmeldungen als noch im Vorjahr. Über angebliche Faulheit, Work-Life-Balance und 8-Stunden-Tag wird gerade heftig diskutiert, auch in der Regierung. Kanzler Merz sagt, um unseren Wohlstand zu erhalten, müssen wir mehr arbeiten. Claudia Wächter, Nachrichtenredaktion.
2: Bundeskanzler Merz wirbt für einen breiten Schulterschluss bei den geplanten Reformen in Deutschland. Er wolle keinen Vertrauensvorschuss, aber die konstruktive Mitarbeit aller Bürgerinnen und Bürger, sagte er beim Ostdeutschen Wirtschaftsforum. Gemeinsam müsse gezeigt werden, dass die Probleme des Landes gelöst werden können. Es gebe keinen Grund zur Schwarzmalerei, betonte Merz außerdem. Die schwarz-rote Koalition will bis zur Sommerpause ein großes Reformpaket zu Themen wie Rente und Steuern auf den Weg bringen. Der Kölner Dom wird für Besucher ab Juli 12 Euro Eintritt kosten. Damit sollen die gestiegenen Kosten für Pflege, Schutz und den laufenden Betrieb des Doms gedeckt werden. Das teilte die Leitung des Doms mit. Für Gottesdienstbesucher sowie Mitglieder des Zentraldombauvereins bleibt der Dom kostenfrei.
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0: Wir schauen auf die Straßen und zwar auf die A39, Braunschweig in Richtung Salzgitter. Das ist stockender Verkehr zwischen Rautheim und Braunschweig Süd. Mehr Zeit braucht ihr außerdem auf der A2 zwischen Peine und Hannover. Da sorgen die Baustellen auf Höhe Hemeler Wald für dichten Verkehr in beide Richtungen. Geblitzt wird in Meinersen auf der Gifhorner Straße, in Wolfsburg auf der Heinrich-Nordhoff-Straße, am Schwefelbad und auf der Frankfurter Straße. Dann in Heiligendorf auf der K111, in Peine am Ottoshof und auf der Ilseder Straße. In Grasleben auf der Vorsfelder Straße, in Braunschweig auf der Sudeten- und der Theodor-Heuss-Straße, in Wolfenbüttel auf der Lindener Straße, in Großdenkte auf der Leipziger Straße, in Salzgitter, in Tiede auf dem Panscheberg und in Friedenberg auf der Humboldt-Allee, dann in Haarhausen auf dem Neue Krug und in Bad Harzburg auf der Breitenstraße. Das war's von mir. Vielleicht habt ihr auch noch was. Blitzer oder auch Staus, dann ruft an oder schickt uns eine WhatsApp-Text- oder Sprachnachricht an die 0800 16 und 3x die 38. Gute Fahrt euch!
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0: Mit Alina und wir werfen mal ein Ohr in die Morgenschau morgen früh, was Stefan da so vorhat nach Alex Warren und nach den Glass Animals. Habt einen schönen Dienstagnachmittag.
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0: You remind me von Usher. In Peine, bei einer Autounfallaufnahme, haben Polizisten festgestellt, dass das verunfallte Auto leer war. Tja, mehr dazu gibt's gleich in den Radio 38 Regionalnachrichten um 16:30.
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0: Emma Banden um gleich halb fünf.
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0: In Wolfenbüttel am Welfenschloss, in Lehre an der Börneckenhalle und auch in Wesendorf am Badesee haben wir 25 Grad. Das war das Maximum heute bei einem Sonne-Wolken-Mix. Heute Abend ist auch Regen möglich und der Radio 38 Wettertrend zeigt uns, auch die nächsten Tage werden durchwachsen. Morgen wechseln sich Sonne und Wolken ab bei 20 Grad und auch morgen Nachmittag ist Regen wahrscheinlich. Und am Donnerstag das gleiche Spiel bei 19 Grad. Allerdings wird es noch ein Tacken windiger und es gibt am Nachmittag die Chance auf Gewitter.
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2: Ich bin Paula Bayer. Einen schönen guten Tag. Der Polizei Peine ist ein Unfall auf dem Sundernweg gemeldet worden. Doch das Unfallauto war leer. Die Meldung ging heute Morgen gegen 16:45 ein, heißt es von den Beamten. Vor Ort entdeckten die Polizisten den Wagen, der in Fahrtrichtung Eichse von der Straße abgekommen war. Sarah Schild aus der Radio 38 Aktuell Redaktion. Was war da los?
3: Das Auto war schwer beschädigt, mögliche Insassen wurden also wahrscheinlich verletzt. Eine Polizeistreife entdeckte zwei Personen, die sich als Insassen des Unfallautos herausstellten. Die 19- und 22-Jährigen waren so schwer verletzt, dass sie mit einem Rettungswagen ins Krankenhaus kamen. Nach einer kurzen Befragung stellte sich heraus, dass keiner von ihnen den Wagen fuhr. Die Unfallstelle wurde weiter abgesucht, unter anderem mit einer Drohne, aber ohne Ergebnis. Nach weiteren Ermittlungen wurde ein 22-Jähriger als Fahrer festgestellt. Er war auch verletzt und hat offenbar keinen Führerschein. Gegen ihn wurde ein Strafverfahren eingeleitet.
2: Ein E-Scooter-Fahrer wollte sich in Wolfsburg einer Verkehrskontrolle entziehen und rammte unter Drogen einen Streifenwagen. Eine Zivilstreife entdeckte den Mann am Samstagabend auf der Frankfurter Straße, teilte die Polizei mit. Der Mann fuhr mit erhöhtem Tempo auf dem Geh- und Radweg. Daraufhin gab sich der Zivilbeamte als Polizist zu erkennen und forderte den E-Scooter-Fahrer zum Anhalten auf. Der 25-Jährige stoppte. Als eine Polizistin aus dem Wagen stieg und auf ihn zuging, fuhr der Mann aber plötzlich wieder los. Der Streifenwagen fuhr ihm hinterher, die Beamtin verfolgte ihn zu Fuß. Das Auto stellte sich quer auf den Fußweg. Der Flüchtige prallte dagegen. Er stürzte, blieb aber unverletzt. Der Mann gab an, Drogen genommen und den Scooter getunt zu haben. Ihm wurde eine Blutprobe abgenommen. Auf der Bahnstrecke zwischen Wittingen und Warenholz geht bis Donnerstag erstmal nichts mehr. Der Grund? Dachse. Die Tiere haben unter den Gleisen nämlich ihre Burg gebaut. Das teilte die Bahngesellschaft Eriks jetzt mit. Betroffen ist demnach die Linie Braunschweig-Gifhorn-Uelzen. Zwischen Wittingen und Warenholz fährt erst einmal ein Busnotverkehr. Die Busse sind aber ohne festen Fahrplan unterwegs. Die Zeiten der

0: Peine und Hannover. Wegen der Baustelle auf Höhe Hemelerwald ist in beide Richtungen dichter Verkehr. Und auch zwischen Braunschweig Flughafen und Braunschweig Nord ist dichter Verkehr auf Höhe des Flughafens. Auch da müsst ihr mehr Zeit dann rechnen. Geblitzt wird in Meinersen auf der Gifhorner Straße, in Wolfsburg auf der Heinrich-Nordhoff- und der Frankfurter Straße, in Heiligendorf auf der K111, in Grasleben auf der Vossfelder Straße, in Peine am Ottoshof und auf der Ilseder Straße, in Braunschweig auf der Sudeten- und der Theodor-Heuss-Straße, in Großdengte auf der Leipziger Straße, in Salzgitter, einmal in Tiede auf dem Panscheberg und einmal in Friedenberg auf der Humboldt-Allee, dann in Haarhausen auf dem Neukrug, in Oka auf dem Höhlenweg und einen letzten habe ich noch in Bad Harzburg auf der Breitenstraße. Und wenn ihr noch was habt, Blitzer oder auch Staus, dann ruft an oder schickt uns eine WhatsApp, Text oder Sprachnachricht an die 0800 eine 6 und dreimal die 38. Gute Fahrt euch!
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0: mit Alina. Der Künstler Joe Newcomer ist bekannt geworden durch die Serie Stranger Things und hat mit seinem Gehalt auch einfach mal eben sein erstes Album selber finanziert, damit er sich unabhängig von irgendwelchen Konzernen bewegen kann. Den hört ihr jetzt und zwar End of the Beginning. Habt einen schönen Dienstag.
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Mr. Big hier auf Radio 38. Es geht um diese seltsame Zwischenstadium nach einer Trennung. Man ist noch mittendrin, aber gleichzeitig schon dabei, das Leben neu zu sortieren. Es ist nicht traurig und auch nicht wütend, eher ein, so gehe ich halt gerade damit um. Und ja, ein bisschen Humor steckt da auch drin. So beschreibt die Band Milky Chance ihren Song Camouflage und auch das Gefühl, der genau das Gefühl vermittelt. Und davon könnt ihr euch jetzt selber überzeugen. Camouflage von Milky Chance.

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0: Don Henley, The End of the Innocence. Wir haben es 17 Uhr.
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0: In Liebenburg am Schloss sind es 24 Grad, an der Grundschule in Leiferde und am Schloss in Fallersleben haben wir 25 Grad. Ja, mit 25 Grad sind wir schon am Maximum heute. Es bleibt beim Sonne-Wolken-Mix auch durch den Nachmittag. Heute Abend ist dann Regen möglich und der Radio 38 Wettertrend zeigt uns, morgen werden es bis zu 20 Grad und auch morgen wechseln sich Sonne und Wolken ab. Auch am Nachmittag kann es regnen und am Donnerstag das gleiche Spiel bei 19 Grad Maximum. Allerdings gibt es mehr Wind und am Nachmittag sind Gewitter möglich.
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2: Ich bin Thomas Brockt. Bundeskanzler Merz wirbt für einen breiten Schulterschluss bei den geplanten Reformen in Deutschland. Er wolle keinen Vertrauensvorschuss, aber die konstruktive Mitarbeit aller Bürgerinnen und Bürger, sagte Merz beim Ostdeutschen Wirtschaftsforum. Gemeinsam müsse gezeigt werden, dass die Probleme des Landes gelöst werden können.
3: Es gibt auch keinen Grund für Pessimismus und Schwarzmalerei über die Zukunft unseres Landes. Es liegen nicht die besten Jahre unseres Landes hinter uns, sondern es liegen sehr gute Jahre vor uns. In Ostdeutschland, in Westdeutschland, in der Bundesrepublik Deutschland insgesamt und in Europa.
2: Bundeskanzler Merz. Die schwarz-rote Koalition will bis zur Sommerpause ein großes Reformpaket zu Themen wie Rente und Steuern auf den Weg bringen. Die Zahl der Teilzeitbeschäftigten in Deutschland ist so hoch wie noch nie. Nach Angaben des Instituts für Arbeitsmarkt und Berufsforschung waren im ersten Quartal dieses Jahres rund 40% aller Erwerbstätigen in Teilzeit beschäftigt. Gleichzeitig arbeiteten Teilzeitkräfte mit durchschnittlich fast 19 Stunden pro Woche etwas mehr als vor einem Jahr. Die Zahl der Erwerbstätigen sank auf rund 45,5 Millionen. Außerdem meldeten sich weniger Beschäftigte krank als im Vorjahreszeitraum. Innenminister Dobrindt sieht gute Chancen, in einigen Monaten mit Drittstaaten konkrete Vereinbarungen zur Einrichtung sogenannter Rückführungszentren zu schließen. Bis sie dann tatsächlich erreicht seien, werde es aber voraussichtlich noch etwas länger dauern. Die EU hatte zuvor den Weg für die Verschärfung der Asylregeln freigemacht.
4: Die EU will künftig mehr Abschiebungen ermöglichen. Wer ausreisen muss, aber nicht in sein Herkunftsland gebracht werden kann, soll dann in einen sogenannten Return Hub kommen, also in ein Rückkehrzentrum außerhalb der EU. Politiker erwarten viel von der EU-Verordnung, etwa geordnetere Prozesse und möglicherweise auch eine abschreckende Wirkung, sodass mehr abgelehnte Migranten freiwillig in die Heimat zurückkehren. Die SPD spricht von einer Phantomdebatte. Schließlich sei bisher kein Drittstaat für einen Hub gefunden. Ursula Winkler, Nachrichtenredaktion.
2: Die deutsche Nationalmannschaft ist zur Fußball-Weltmeisterschaft aufgebrochen. Mit etwas Verspätung wegen eines Gewitters startete am Mittag die Linienmaschine der Lufthansa mit dem DFB-Tross an Bord von Frankfurt am Main nach Chicago. Dort findet dann am Samstag auch die WM-Generalprobe gegen die Auswahl der USA statt.
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0: Auf der A39 Braunschweig in Richtung Salzgitter gibt es stockenden Verkehr zwischen Rauntheim und Braunschweig Süd. Mehr Zeit braucht ihr außerdem auf der A2 zwischen Peine und Hannover. Da sorgen die Baustellen auf Höhe Hemelerwald für dichten Verkehr. Geblitzt wird auch in Wolfsburg auf der Heinrich-Nordhoff-Straße und auf der Frankfurter Straße. In Heiligendorf auf der K111. In Grasleben auf der Vossfelder Straße. In Peine am Ottoshof und auf der Ilseder Straße. In Braunschweig auf der Sudeten- und der Theodor-Heuss-Straße. Dann in Großdenkte auf der Leipzig. Straße. In Salzgitter haben wir zwei, einen in Tiede auf dem Panscheberg und einen in Fredenberg auf der Humboldtallee. In Haarhausen wird geblitzt auf dem Neukrug und in Oka auf dem Höhlenweg. Und wenn ihr noch was habt, Blitzer oder auch Staus, dann ruft uns an oder schickt uns eine WhatsApp-Text oder Sprachnachricht an die 0800 eine 6 und dreimal die 38. Gute Fahrt euch!
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0: Mit Alina. Ich bin ja viel im Auto unterwegs, viel auf A2 auch. Und ich habe schon oft gedacht, oh je, gleich kracht's. Passiert ist noch nie irgendwas, Klopf auf Holz. Dabei denke ich so oft, vielleicht habt ihr so ein bisschen den Schulterblick verlernt. Und genau darum geht's gleich nach zwei Songs. Habt einen schönen Dienstag.
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0: Culture Beat hier auf Radio 38 mit Pay No Mind. Ein kurzer Blick kann Leben retten. Mit einer landesweiten Kampagne will Niedersachsen jetzt verstärkt auf den Schulterblick aufmerksam machen. Das Ziel, der Straßenverkehr soll sicherer werden. Logisch. Was genau dahinter steckt, das verrät Laura aus der Radio 38 Redaktion.
1: Die gute Nachricht, immer mehr Menschen in Niedersachsen steigen aufs Rad. Die schlechte, damit leben sie gefährlich. Im letzten Jahr sind etwa 28% mehr Radfahrerinnen und Radfahrer ums Leben gekommen als noch 2024. 63 Menschen insgesamt. Zur neuen niedersächsischen Kampagne gehören unter anderem großflächige Plakate oder auch Kopfstützenüberzieher mit dem Schulterblick im Fokus. Erik Siegmund, Verantwortlicher bei der Landesverkehrswacht Niedersachsen, erklärt im Radio 38 Interview.
2: Wir sehen den Schulterblick als ein einfaches Instrument, welches jeder anwenden kann, unabhängig seiner Art, wie er sich im Verkehr bewegt. Durch die Anwendung des Schulterblickes kann täglich Leben gerettet werden. Wir haben diese Kampagne mit diesem Thema gestartet, da die Bedeutung des Schulterblickes oft leider unterschätzt wird. Wir wollen nämlich, dass alle Verkehrsteilnehmende an dem Schulterblick denken und diese vor allem immer anwenden.
1: Aktuell wendet jeder fünfte Autofahrer den Schulterblick nicht an, selbst wenn Radfahrende in der Nähe sind. Das ergab eine Studie der Unfallforschung der Versicherer. So kommt es, dass rund 90% der Abbiegeunfälle von Autofahrern verursacht werden. Laut Siegmund seien Radfahrerinnen und Radfahrer allerdings meistens auch weitestgehend ungeschützt, etwa ohne Helm unterwegs. Hinzu kommen immer mehr E-Bikes, die noch schneller fahren. Um für mehr Sicherheit zu sorgen, sind also alle Verkehrsteilnehmenden gefragt. Bei Schildern und Plakaten soll es übrigens nicht bleiben. Niedersachsens Verkehrsminister Grant Hendrik Tonne kündigte an, das Land werde noch im laufenden Jahr 26,5 Millionen Euro investieren, um neue Radwege zu bauen oder bestehende zu sanieren.
0: Danke dir, Laura. Wie wichtig der Schulterblick ist, zeigt eine neue niedersächsische Kampagne. Die soll dazu beitragen, dass Unfälle verhindert werden.

0: Clüso, immer wenn du nicht da bist, hier auf Radio 38. Wie geht's mit dem Einkaufszentrum in Wolfsburg-Westhagen weiter? Dazu werden morgen Abend alle Interessierten auf den neuesten Stand gebracht. Mehr dazu gibt es gleich in den Radio 38 Regionalnachrichten um 17:30.
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0: Outlandish mit Aisha um gleich eine Minute vor 5:30.
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0: In Wolfsburg am Pheno, in Gifhorn am Schloss und auch in Königslutter am Museum haben wir 24 Grad gerade. Bis zu 25 Grad sind drin. Es bleibt beim Sonne-Wolken-Mix. Heute Abend ist auch Regen möglich. Ich finde, danach sieht es auch schon so ein bisschen aus. Und wie der Radio 38 Wettertrend zeigt, morgen und auch übermorgen wird es durchwachsen. Maximal 20 Grad sind drin. Es wechseln sich Sonne und Wolken ab. Am Donnerstag gibt es dann auch mehr Wind und die Möglichkeit zu gewittern.
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2: Ich bin Paula Bayer. Einen schönen guten Tag. Bei einem Unfall im Kreis Gifhorn sind mehrere Menschen schwer verletzt worden. Ein 20-jähriger Autofahrer fuhr am Nachmittag gegen 17.25 Uhr auf der K99 von Tittische nach Bergfeld, teilte die Polizei mit. Er kam nach links von der Fahrbahn ab und prallte seitlich gegen einen Straßenbaum. Danach verriss er das Lenkrad, fuhr über beide Fahrstreifen und kam nach rechts von der Straße ab. Das Auto kam auf einem Feld zum Stehen. Der Mann und seine beiden 22- und 47-jährigen Beifahrer wurden nach aktuellem Kenntnisstand schwer verletzt. Der Fahrer kam mit einem Rettungshubschrauber in die MHH. Die Unfallursache steht noch nicht abschließend fest. Laut Polizei war die Ursache möglicherweise Sekundenschlaf. Gegen 20 Uhr war die Fahrbahn wieder frei. Goldene Urkunden fürs Ehrenamt. Mit dieser besonderen Auszeichnung hat der Landkreis Gifhorn 177 Personen für ihr Engagement geehrt. Dazu fand eine Ehrenamtsgala im Gifhorner Schloss statt, heißt es aus dem Kreishaus. Sarah Schild aus der Radio 38 Aktuell Redaktion mit den Einzelheiten.
3: Landrat Philipp Raus betonte das wertvolle Engagement der Menschen, die sich Tag für Tag, Woche für Woche und oft über viele Jahre hinweg mit Herzblut, Zeit und Energie für andere einsetzen. Ehrenamt ist vielfältig, es findet etwa in Vereinen, bei der Feuerwehr, in der Flüchtlingshilfe oder im Sport statt. Zur Feier eingeladen waren auch Unterstützer des Ehrenamts, die Vergünstigungen für Besitzer der goldenen Ehrenamtskarte bieten. Der Landkreis beteiligt sich schon seit 2009 an der niedersächsischen Ehrenamtskarte. Über 2000 Karteninhaber gibt es schon im ganzen Kreisgebiet. Alle, die sich mehr als 5 Stunden in der Woche oder 250 Stunden im Jahr engagieren, können diese Karte beantragen.
2: Einen Kontakt bei Fragen rund ums Ehrenamt im Kreis Gifhorn gibt es auf radio38.de. Der Planungs- und Bauausschuss der Stadt Wolfsburg berät in dieser Woche über die Vorlagen zum Einkaufszentrum Westhagen. Die Stadt lädt dazu alle Interessierten morgen um 19 Uhr zu einer Infoveranstaltung in den Bürgersaal Westhagen ein. Mitarbeitende des Geschäftsbereichs Stadtplanung und Bauberatung und der Architekt des Bauträgers werden über den Bebauungsplan und das Bauvorhaben sprechen. Wer möchte, kann sich laut Verwaltung auch dazu äußern. Mit dem Einkaufszentrum möchte die Stadt die Versorgung langfristig sichern und die Aufenthaltsqualität im Zentrum verbessern. Geplant sind etwa 2 große und 3 kleinere Läden sowie 100 Parkplätze. Mitte Juni fällt der Rat einen Beschluss zu den Plänen. Danach werden diese öffentlich ausgelegt.
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0: Mehr Zeit braucht ihr auf der A2 zwischen Peine und Hannover. Da sorgen die Baustellen auf Höhe Himmelerwald für dichten Verkehr. Geblitzt wird in Wolfsburg auf der Heinrich-Nordhoff- und auf der Frankfurter Straße, in Heiligendorf auf der K111, in Velpke auf der Graf-Foster Straße, in Grasleben auf der Vorsfelder Straße, in Peine am Ottoshof und auf der Ilseder Straße, dann in Braunschweig auf der Sudeten- und der Theodor-Heuss-Straße, in Großdenkte auf der Leipziger Straße, in Salzgitter-Tiede auf dem Panscheberg und in Friedenberg auf der Humboldt-Allee, dann haben wir noch einen in Haarhausen auf dem Neukrug und in Oker auf dem Höhlenweg. Und wenn ihr noch was habt, Blitzer oder auch Staus, dann her damit. Ruft uns an, schreibt uns an die 0800 16 und dreimal die 38. Gute Fahrt für euch.
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0: Mit Alina. Ihr seid vielleicht gerade auf dem Heimweg und überlegt schon, was ihr heute Abend essen könnt. Ich gebe euch vielleicht ein bisschen Musik, die euch inspiriert für eine tolle Idee für was Leckeres. Republic habe ich für euch. Und auch einen ganz neuen Song von Alle Farben gemeinsam mit Rainy Miller. Genießt den Dienstagnachmittag.
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Alle Farm featuring René Miller, ganz neu hier auf Radio 38. Er ist jetzt nicht mehr so ganz neu, aber einer der Giganten im Pop-Geschäft, Robbie Williams, ist am Wochenende in Düsseldorf auf seiner Tournee. Die Karten sind fürs erste Konzert ratzfatz ausverkauft gewesen. Deswegen haben sie für Freitag einfach noch einen Tag gemacht. Ist jetzt vielleicht nicht ganz um die Ecke, aber Robbie Williams ist es vielleicht auch wert, mal einen Trip nach Düsseldorf zu unternehmen.

0: Dua Lipa mit Dance the Night um 6:05. Annie Lennox und David A. Stewart haben 1981 das Pop-Duo Eurythmics gegründet und genau die hört ihr gleich in den Radio 38 im 80er Flashback nach der Werbung.
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0: Thorn in My Side von den Eurythmics. Wir haben es 18 Uhr.
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0: In Braunschweig, am Rathaus, in Peine, in der Feldstraße und auch in Geppertshagen an der Wasserburg haben wir 24 Grad. Ja, dabei bleibt es auch heute Nachmittag. Es bleibt auch beim Sonne-Wolken-Mix zurzeit hier über dem Funkhaus ein bisschen bewölkter. Heute Abend ist auch Regen möglich.
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2: Ich bin Thomas Brockt. Immer mehr Menschen in Deutschland arbeiten Teilzeit. In den ersten 3 Monaten dieses Jahres stieg ihre Zahl sogar auf einen Rekordwert. Das hat das Institut für Arbeitsmarkt- und Berufsforschung ermittelt. Gleichzeitig sank die Zahl der Vollzeitbeschäftigten.
3: 40% aller Beschäftigten arbeiten Teilzeit und sie arbeiten sogar noch mehr Stunden pro Woche als bisher. Vollzeitjobs dagegen sind gesunken um rund 270.000 Stellen. Und nicht nur das. Es gibt weniger Krankmeldungen als noch im Vorjahr. Über angebliche Faulheit, Work-Life-Balance und 8-Stunden-Tag wird gerade heftig diskutiert, auch in der Regierung. Kanzler Merz sagt, um unseren Wohlstand zu erhalten, müssen wir mehr arbeiten. Claudia Wächter, Nachrichtenredaktion.
2: Bundeskanzler Merz wirbt für einen breiten Schulterschluss bei den geplanten Reformen in Deutschland. Er wolle keinen Vertrauensvorschuss, aber die konstruktive Mitarbeit aller Bürgerinnen und Bürger, sagte er beim Ostdeutschen Wirtschaftsforum. Gemeinsam müsse gezeigt werden, dass die Probleme des Landes gelöst werden können. Es gebe keinen Grund zur Schwarzmalerei, betonte Merz außerdem. Die schwarz-rote Koalition will bis zur Sommerpause ein großes Reformpaket zu Themen wie Rente und Steuern auf den Weg bringen. Die deutsche Nationalmannschaft ist zur Fußball-Weltmeisterschaft aufgebrochen. Am Mittag startete die Linienmaschine der Lufthansa mit dem DFB-Tross an Bord von Frankfurt am Main nach Chicago. Dort findet dann am Samstag auch die WM-Generalprobe gegen die Auswahl der USA statt.
4: Der ganz normale Linienflieger ist mit etwa dreiviertelstündiger Verspätung los, weil in Frankfurt hier ein kurzes Gewitter runtergekommen ist. Neuer, Kimmich und Co. kamen aber gerade so trockenen Fußes in den Flieger. Die meisten in beigen oder dunkelblauen Anzügen. Vor dem Abflug gab es noch eine kleine Party mit Kindern, die viel Glück gewünscht haben. An Bord können die Jungs jetzt relaxen. Es gibt für die Spieler Spezialmenüs mit Kartoffeln und viel frischem Gemüse zu essen. Aus Frankfurt, Sonja Pahl.
2: Tennisprofi Alexander Zverev ist dem ersehnten ersten Grand-Slam-Titel einen weiteren Schritt näher gekommen. Zverev gewann bei den French Open in Paris das Viertelfinalduell mit Spaniens Jungstar Rafael Jodar nach anfänglichen Problemen noch glatt in 3 Sätzen. Im Halbfinale trifft der Hamburger auf den Sieger der Partie zwischen dem Brasilianer João Fonseca und Jakub Menschik aus Tschechien.
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0: Eine Nachricht habe ich von der A39 Salzgitter in Richtung Braunschweig Nord. Zwischen Braunschweig, Röningen Nord und Gartenstadt liegen Spanngurte auf der Fahrbahn. Dort bitte besonders aufpassen. Mehr Zeit braucht ihr außerdem auf der A2 zwischen Peine und Hannover. Da sorgen die Baustellen auf Höhe Hemelerwald für dichteren Verkehr. Geblitzt wird in Wolfsburg auf der Heinrich-Nordhoff und auf der Frankfurter Straße, in Heiligendorf auf der K111, dann in Velpke auf der Graforster Straße, in Grasleben auf der Vosfelder Straße, in Peine am Ottoshof und auf der Ilseder Straße, in Braunschweig auf der Sudeten- und der Theodor-Heuss-Straße, in Großdenkte auf der Leipziger Straße, in Salzgitter Tiede auf dem Panscheberg und in Fredenberg auf der Humboldt-Allee, dann in Haarhausen auf dem Neue Krug und in Oker auf dem Höhlenweg. Und wenn ihr noch was habt, Blitzer oder auch Staus, dann ruft uns an oder schickt uns eine WhatsApp-Text- oder Sprachnachricht an die 0800 16 und dreimal die 38. Gute Fahrt für euch!
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0: Mit Alina. Was es in der Welt der Wirtschaft so Neues gibt, das hören wir gleich nach Fastboy und Clock Clock. Vorher gibt's Kamrad. Genießt den Dienstagabend.
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0: Für rund 1000 Rinderbetriebe in Niedersachsen heißt es jetzt umrüsten, denn die Anbindehaltung ist nicht mehr erlaubt. Mehr dazu weiß Paula Bayer.
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2: In Niedersachsen werden weniger Wohnungen gebaut. Die Zahl ist im vergangenen Jahr um rund ein Fünftel zurückgegangen. Insgesamt wurden 2025 landesweit etwa 15.400 Wohnungen fertiggestellt, teilte das Landesamt für Statistik mit. Besonders stark war der Rückgang bei klassischen Ein- und Mehrfamilienhäusern. Mehr als die Hälfte aller neuen Wohnungen entstand im sogenannten Geschosswohnungsbau mit vier oder mehr Wohnungen. Wenn die Kinder krank sind, übernehmen berufstätige Mütter nach wie vor den Großteil der Betreuung. Das zeigt eine aktuelle Auswertung der Krankenkasse AOK. Im vergangenen Jahr wurden fast drei Viertel aller Kinderkrankentage von Frauen in Anspruch genommen. Der Anteil der Männer lag demnach bundesweit bei lediglich 27%. Gesetzlich versicherten Elternteilen stehen pro Jahr und Kind 15 Tage zur Betreuung zu. Bei Alleinerziehenden sind es 30 Tage, heißt es. Voraussetzung ist ein ärztliches Attest für das Kind. Rinder dürfen in Niedersachsen nicht mehr angebunden werden. Betriebe mit einer ganzjährigen Anbindehaltung müssen diese innerhalb von anderthalb Jahren umbauen oder komplett auflösen, teilte Landwirtschaftsministerin Miriam Staudte jetzt mit. Für Höfe mit Teilzeit- oder Kombihaltung gelten Übergangsfristen von bis zu 7 Jahren. Die Neuregelung betreffe noch gut 1.000 der insgesamt fast 18.000 Rinderhalter. Das Land stellt finanzielle Zuschüsse für den Stallumbau in Aussicht. Ziel der Maßnahme sei es, eine artgerechte Bewegungsmöglichkeit für alle Rinder im Land gesetzlich vorzuschreiben. Erarbeitet wurde die Verordnung mit Vertretern aus der Landwirtschaft, der Wissenschaft und des Tierschutzes.
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0: Die Giant Rooks hier auf Radio 38. Dachse haben eine Bahnstrecke im Kreis Gifhorn lahmgelegt. Ja, ihr habt richtig gehört. Dachse, was genau dahinter steckt, das hört ihr gleich in den Radio 38 Regionalnachrichten um 6:30.
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5: Wir haben es 6:30.
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5: Es zieht zu, hier in Braunschweig haben wir jetzt gerade schon die ersten Regenschauer, in Wolfenbüttel an der Ostfalia. Da sind es 23 Grad, in Helmstedt am Maschstadion 24 und in Salzgitterbad am Bismarckturm 23 Grad. Bei 23 Grad bleibt es jetzt auch erstmal. Wie gesagt, es zieht langsam zu, die Wolken werden immer dicker. Hier in Braunschweig gab es schon den ersten Schauer. Von Süden her zieht das so ein bisschen nach in den Norden hoch und der Radio 38 Wettertrend zeigt. Die nächsten Tage werden wechselhaft. Morgen 20 Grad, Sonne und Wolken wechseln sich ab. Auch dann kann es am Nachmittag regnen. Am Donnerstag das gleiche Spiel bei 19 Grad. Da ist noch ein bisschen mehr Wind und eine größere Chance auf Gewitter.
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7: Ich bin Paula Bayer. Einen schönen guten Abend. Der Polizei Peine ist ein Unfall auf dem Sundernweg gemeldet worden. Doch das Unfallauto war leer. Die Meldung ging heute Morgen gegen 4:45 ein, heißt es von den Beamten. Vor Ort entdeckten die Polizisten den Wagen, der in Fahrtrichtung Eichse von der Straße abgekommen war. Sarah Schild aus der Radio 38 Aktuell Redaktion. Was war da los?
8: Das Auto war schwer beschädigt, mögliche Insassen wurden also wahrscheinlich verletzt. Eine Polizeistreife entdeckte zwei Personen, die sich als Insassen des Unfallautos herausstellten. Die 19- und 22-Jährigen waren so schwer verletzt, dass sie mit einem Rettungswagen ins Krankenhaus kamen. Nach einer kurzen Befragung stellte sich heraus, dass keiner von ihnen den Wagen fuhr. Die Unfallstelle wurde weiter abgesucht, unter anderem mit einer Drohne, aber ohne Ergebnis. Nach weiteren Ermittlungen wurde ein 22-Jähriger als Fahrer festgestellt. Er war auch verletzt und hat offenbar keinen Führerschein. Gegen ihn wurde ein Strafverfahren eingeleitet.
7: Ein E-Scooter-Fahrer wollte sich in Wolfsburg einer Verkehrskontrolle entziehen und rammte unter Drogen einen Streifenwagen. Eine Zivilstreife entdeckte den Mann am Samstagabend auf der Frankfurter Straße, teilte die Polizei mit. Der Mann fuhr mit erhöhtem Tempo auf dem Geh- und Radweg. Daraufhin gab sich der Zivilbeamte als Polizist zu erkennen und forderte den E-Scooter-Fahrer zum Anhalten auf. Der 25-Jährige stoppte. Als eine Polizistin aus dem Wagen stieg und auf ihn zuging, fuhr der Mann aber plötzlich wieder los. Der Streifenwagen fuhr ihm hinterher, die Beamtin verfolgte ihn zu Fuß. Das Auto stellte sich quer auf den Fußweg. Der Flüchtige prallte dagegen. Er stürzte, blieb aber unverletzt. Der Mann gab an, Drogen genommen und den Scooter getunt zu haben. Ihm wurde eine Blutprobe abgenommen. Auf der Bahnstrecke zwischen Wittingen und Warenholz geht bis Donnerstag erstmal nichts mehr. Der Grund? Dachse. Die Tiere haben unter den Gleisen nämlich ihre Burg gebaut. Das teilte die Bahngesellschaft Eriks jetzt mit. Betroffen ist demnach die Linie Braunschweig-Gifhorn-Uelzen. Zwischen Wittingen und Warenholz fährt erst einmal ein Busnotverkehr. Die Busse sind aber ohne festen Fahrplan unterwegs. Die Zeiten der Züge können nicht eingehalten werden, heißt es. Weitere Ausfälle und Verspätungen sind auf der gesamten Linie möglich.
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5: Mehr Zeit braucht ihr auf der A2 zwischen Peine und Hannover. Da sorgt die Baustelle auf Höhe Hemelerwald für dichten Verkehr. Geblitzt wird auch in Wolfsburg auf der Heinrich-Nordhof und auf der Frankfurter Straße, in Heiligendorf auf der K111, in Velpke auf der Graforster Straße, in Grasleben auf der Vosfelder Straße, in Peine am Ottoshof und auf der Ilseder Straße, in Braunschweig auf der Sudeten- und der Theodor-Heuss-Straße, dann in Groß-Dengte auf der Leipziger Straße, in Salzgitter-Tiede auf dem Panscheberg und in Fredenberg auf der Humboldt-Allee, in Haarhausen auf auf dem Neue Krug und in Oka auf dem Höhlenweg. Und wenn ihr noch was habt, Blitzer oder auch Staus, dann ruft uns an oder schickt uns eine WhatsApp-Text oder Sprachnachricht an die 0800 eine 6 und dreimal die 38. Gute Fahrt euch!
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5: mit Alina und wir hören gleich in die Zukunft. Nee, nicht wie die Wahrsager, sondern wir hören einfach mal rein, was Stefan morgen in der Morgenshow so vorhat. Nach Christina Aguilera und nach dem Typen, der für seine Studioalben einfach alle

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0: Fleetwood Mac mit Little Lies. Wir haben es 19 Uhr.
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0: In Peine am Stadttheater sind es 23 Grad, in Goslar am Kahnteich 21 und in Großdenkte am Gutspark 23 Grad. Ja, die Sonne ist in weiten Teilen nicht mehr zu sehen, dicke Wolkendecke hängt über dem Himmel, geregnet hat es auch schon in vielen Teilen. Heute Abend sind noch so 22, 23 Grad drin und über Nacht kühlt es sich dann auch auf 12 Grad ab. Und auch der Radio 38 Wettertrend zeigt, in den nächsten Tagen wird es ähnlich durchwachsen. Wir kriegen 19 bis 20 Grad, wechselnde Sonne und Wolken und auch morgen Nachmittag kann es regnen. Am Donnerstag ist dann sogar die Chance auf Gewitter.
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2: Ich bin Thomas Brockt. Entschädigungen bei Flugverspätungen, ein Boardingpass auf Papier, kostenloses Handgepäck. Die Europäische Union ringt um die künftigen Rechte für Fluggäste. Die Vorstellungen der EU-Staaten und des Europaparlaments gehen in wichtigen Punkten auseinander. Seit dem Mittag verhandeln Vertreter, die Gespräche könnten sich bis in die Nacht ziehen.
3: Die Verhandlungen sind so schwierig, weil das Dilemma groß ist. Die Regierungen wollen die Entschädigungsregelung vereinfachen, denn 120.000 Menschen haben allein in Deutschland im vergangenen Jahr geklagt. Auch deswegen, weil nirgendwo festgelegt ist, was außergewöhnliche Umstände etwa sind, bei denen es keinen Schadensersatz gibt. Aus Brüssel, Dieter Ebeling.
2: Immer mehr Menschen in Deutschland arbeiten Teilzeit. In den ersten drei Monaten dieses Jahres stieg ihre Zahl sogar auf einen Rekordwert. Das hat das Institut für Arbeitsmarkt- und Berufsforschung ermittelt. Gleichzeitig sank die Zahl der Vollzeitbeschäftigten.
4: 40% aller Beschäftigten arbeiten Teilzeit und sie arbeiten sogar noch mehr Stunden pro Woche als bisher. Vollzeitjobs dagegen sind gesunken um rund 270.000 Stellen. Und nicht nur das. Es gibt weniger Krankmeldungen als noch im Vorjahr. Über angebliche Faulheit, Work-Life-Balance und 8-Stunden-Tag wird gerade heftig diskutiert, auch in der Regierung. Kanzler Merz sagt, um unseren Wohlstand zu erhalten, müssen wir mehr arbeiten. Claudia Wächter, Nachrichtenredaktion.
2: Bundeskanzler Merz wirbt für einen breiten Schulterschluss bei den geplanten Reformen in Deutschland. Er wolle keinen Vertrauensvorschuss, aber die konstruktive Mitarbeit aller Bürgerinnen und Bürger, sagte er beim Ostdeutschen Wirtschaftsforum. Gemeinsam müsse gezeigt werden, dass die Probleme des Landes gelöst werden können. Es gebe keinen Grund zur Schwarzmalerei, betonte Merz außerdem. Die schwarz-rote Koalition will bis zur Sommerpause ein großes Reformpaket zu Themen wie Rente und Steuern auf den Weg bringen. Tennisprofi Alexander Zverev ist dem ersehnten ersten Grand-Slam-Titel einen weiteren Schritt näher gekommen. Zverev gewann bei den French Open in Paris das Viertelfinalduell mit Spaniens Jungstar Rafael Jodar nach anfänglichen Problemen noch glatt in drei Sätzen. Im Halbfinale trifft der Hamburger auf den Sieger der Partie zwischen dem Brasilianer João Fonseca und Jakub Menšík aus Tschechien.
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1: Ich bin Thomas Brockt. Bundeskanzler Merz wirbt für einen breiten Schulterschluss bei den geplanten Reformen in Deutschland. Er wolle keinen Vertrauensvorschuss, aber die konstruktive Mitarbeit aller Bürgerinnen und Bürger, sagte er beim Ostdeutschen Wirtschaftsforum. Gemeinsam müsse gezeigt werden, dass die Probleme des Landes gelöst werden können. Es gebe keinen Grund zur Schwarzmalerei, betonte Merz außerdem. Die schwarz-rote Koalition will bis zur Sommerpause ein großes Reformpaket zu Themen wie Rente und Steuern auf den Weg bringen. Entschädigungen bei Flugverspätungen, ein Boardingpass auf Papier, kostenloses Handgepäck. Die Europäische Union ringt um die künftigen Rechte für Fluggäste. Die Vorstellungen der EU-Staaten und des Europaparlaments gehen in wichtigen Punkten auseinander. Seit dem Mittag verhandeln Vertreter, die Gespräche könnten sich bis in die Nacht ziehen.
2: Die Verhandlungen sind so schwierig, weil das Dilemma groß ist. Die Regierungen wollen die Entschädigungsregelung vereinfachen, denn 120.000 Menschen haben allein in Deutschland im vergangenen Jahr geklagt. Auch deswegen, weil nirgendwo festgelegt ist, was außergewöhnliche Umstände etwa sind, bei denen es keinen Schadensersatz gibt. Aus Brüssel, Dieter Ebeling.
1: Die deutsche Nationalmannschaft ist zur Fußball-Weltmeisterschaft aufgebrochen. Am Mittag startete die Linienmaschine der Lufthansa mit dem DFB-Tross an Bord von Frankfurt am Main nach Chicago. Dort findet dann am Samstag auch die WM-Generalprobe gegen die Auswahl der USA statt.
3: Der ganz normale Linienflieger ist mit etwa dreiviertelstündiger Verspätung los, weil in Frankfurt hier ein kurzes Gewitter runtergekommen ist. Neuer, Kimmich und Co. kamen aber gerade so trockenen Fußes in den Flieger. Die meisten in beigen oder dunkelblauen Anzügen. Vor dem Abflug gab es noch eine kleine Party mit Kindern, die viel Glück gewünscht haben. An Bord können die Jungs jetzt relaxen. Es gibt für die Spieler Spezialmenüs mit Kartoffeln und viel frischem Gemüse zu essen. Aus Frankfurt, Sonja Pahl.
1: Tennisprofi Alexander Zverev ist dem ersehnten ersten Grand-Slam-Titel einen weiteren Schritt näher gekommen. Zverev gewann bei den French Open in Paris das Viertelfinalduell mit Spaniens Jungstar Rafael Jodar nach anfänglichen Problemen noch glatt in drei Sätzen. Im Halbfinale trifft der Hamburger auf den Sieger der Partie zwischen dem Brasilianer João Fonseca und Jakub Menšík aus Tschechien.
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1: Ich bin Thomas Brockt. Seit Herbst 2024 werden Menschen an den Grenzen zu Deutschland kontrolliert. Diese Kontrollen wurden seitdem immer wieder verlängert. Kritik daran kommt von der EU-Kommission.
2: Nach EU-Recht haben die Mitgliedstaaten das Recht, ausnahmsweise und vorübergehend stationäre Grenzkontrollen einzuführen. Doch in Deutschland haben sie sich zu einer Art Dauereinrichtung entwickelt. Innenminister Dobrindt hat die Kontrollen wiederholt gegen Kritik verteidigt. Sie hätten kriminellen Schleuserbanden einen erheblichen Schlag versetzt, so seine Begründung. Brüssel sieht dagegen bessere Alternativen, etwa selektive Polizeikontrollen. Dirk Zeitler, Nachrichtenredaktion.
1: Bundeskanzler Merz wirbt für einen breiten Schulterschluss bei den geplanten Reformen in Deutschland. Er wolle keinen Vertrauensvorschuss, aber die konstruktive Mitarbeit aller Bürgerinnen und Bürger, sagte Merz beim Ostdeutschen Wirtschaftsforum. Gemeinsam müsse gezeigt werden, dass die Probleme des Landes gelöst werden können. Es gebe keinen Grund zur Schwarzmalerei, so Merz. Die schwarz-rote Koalition will bis zur Sommerpause ein großes Reformpaket zu Themen wie Rente und Steuern auf den Weg bringen. Kein Bronzeabzeichen, kein Freibadbesuch, weil viele Kinder und Jugendliche nicht sicher schwimmen können, fordert der Bundesverband Deutscher Schwimmmeister, dass Kinder und Jugendliche unter 16 Jahren ohne Bronzeabzeichen Freibäder nur noch in Begleitung eines Elternteils besuchen dürfen.
3: Viele Kinder tragen ihr Seepferdchen stolz auf der Badehose, aber wirklich sicher im Wasser sind sie erst nach der Bronzeprüfung. Da müssen sie unter anderem zeigen, dass sie 15 Minuten am Stück schwimmen können. Die Deutsche Lebensrettungsgesellschaft findet die Idee einer Bronzepflicht im Freibad gut. Die Verantwortung für Kinder und Jugendliche lasse sich nicht auf das Schwimmbadpersonal übertragen, heißt es von der DLRG. Die Grünen befürchten, dass Kinder aus ärmeren Familien abgehängt werden, denn ein Schwimmkurs und die Prüfung kosten auch Geld. Es gibt außerdem die Sorge, dass unsichere Schwimmer bei so einer Pflicht auf unbewachte Seen ausweichen könnten. Ursula Winkler, Nachrichtenredaktion.
1: Tennisprofi Alexander Zverev ist dem ersehnten ersten Grand-Slam-Titel einen weiteren Schritt näher gekommen. Zverev gewann bei den French Open in Paris das Viertelfinalduell mit Spaniens Jungstar Rafael Jodar nach anfänglichen Problemen noch glatt in drei Sätzen. Im Halbfinale trifft der Hamburger auf den Sieger der Partie zwischen dem Brasilianer João Fonseca und Jakub Menschik aus Tschechien.
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1: Ich bin Tine Klimach. Die Polizei in Dortmund ist zu einer Bedrohungslage ausgerückt. Medienberichten zufolge hat ein Mann Kinder als Geiseln genommen. Was die Polizei bestätigt, ein Beamter wurde angeschossen.
2: Eine Schussweste habe Schlimmeres verhindert, teilte die Polizei mit. Der Bild zufolge hatte der Mann zuvor mit einem Knüppel randaliert, Gäste bedroht und Pfefferspray versprüht. Danach sei er mit einem Auto geflüchtet. Als die Polizei ihn habe stoppen wollen, habe er offenbar durch die Scheibe geschossen und den Beamten getroffen. Anschließend sei er in ein Haus geflüchtet und soll dort zwei Kindern als Geiseln haben, schreibt die Bild weiter. Dirk Zeitler, Nachrichtenredaktion.
1: Innenminister Alexander Dobrindt sieht gute Chancen, in einigen Monaten mit Drittstaaten konkrete Vereinbarungen zur Einrichtung sogenannter Rückführungszentren zu schließen. Bis sie dann tatsächlich errichtet seien, werde es aber voraussichtlich noch etwas länger dauern. Die EU hatte den Weg frei gemacht für die Errichtung sogenannter Rückkehrzentren in Drittstaaten und die Verschärfung weiterer Asylregeln.
3: Die EU will künftig mehr Abschiebungen ermöglichen. Wer ausreisen muss, aber nicht in sein Herkunftsland gebracht werden kann, soll dann in einen sogenannten Return Hub kommen, also in ein Rückkehrzentrum außerhalb der EU. Unionspolitiker erwarten viel von der EU-Verordnung, etwa geordnetere Prozesse und möglicherweise auch eine abschreckende Wirkung, sodass mehr abgelehnte Migranten freiwillig in die Heimat zurückkehren. Die SPD spricht von einer Phantomdebatte. Schließlich sei bisher kein Drittstaat für einen Hub gefunden. Die Grünen werfen der EU vor, Verantwortung auszulagern, nach dem Motto aus den Augen, aus dem Sinn. Ursula Winkler, Nachrichtenredaktion.
1: Die Zahl der Teilzeitbeschäftigten in Deutschland ist so hoch wie noch nie. Nach Angaben des Instituts für Arbeitsmarkt- und Berufsforschung waren im ersten Quartal dieses Jahres rund 40% aller Erwerbstätigen in Teilzeit beschäftigt. Gleichzeitig arbeiteten Teilzeitkräfte mit durchschnittlich fast 19 Stunden pro Woche etwas mehr als vor einem Jahr. Die Zahl der Erwerbstätigen sank auf rund 45,5 Millionen. Außerdem meldeten sich weniger Beschäftigte krank als im Vorjahreszeitraum. Zum Sport. Tennisprofi Alexander Zverev ist dem ersehnten ersten Grand-Slam-Titel einen Schritt näher gekommen. Zverev gewann bei den French Open in Paris das Viertelfinalduell mit Spaniens Jüngster Rafael Jodar in 3 Sätzen. Im Halbfinale trifft der Hamburger auf den Sieger der Partie zwischen dem Brasilianer João Fonseca und Jakub Menschnik aus Tschechien.
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1: Ich bin Tine Klimach. Nach einem schweren russischen Angriff mit vielen Toten und Verletzten in der vergangenen Nacht warnt der ukrainische Präsident Selenskyj erneut vor einer großen Attacke. Noch in dieser Nacht könne es zu einem massiven Angriff kommen, sagt er unter Berufung auf Geheimdienstinformationen in seiner abendlichen Videobotschaft. Erst in der Nacht hatte Russland erneut die Ukraine mit schweren Luftangriffen überzogen. Selenskyj sprach von 22 Toten und 130 Verletzten. Bundeskanzler Friedrich Merz wirbt bei den geplanten Reformvorhaben in Deutschland für einen breiten Schulterschluss. Er sagte beim Ostdeutschen Wirtschaftsforum im brandenburgischen Bad Saarow:
2: Es gibt auch keinen Grund für Pessimismus und Schwarzmalerei über die Zukunft unseres Landes. Es liegen nicht die besten Jahre unseres Landes hinter uns, sondern es liegen sehr gute Jahre vor uns. In Ostdeutschland, in Westdeutschland, in der Bundesrepublik Deutschland insgesamt und in Europa.
1: Die schwarz-rote Koalition plant bis zur Sommerpause ein großes Reformpaket auf den Weg zu bringen zu zentralen Themen wie Rente und Steuern. Gewerkschaften und Sozialverbände warnen vor einem Abbau des Sozialstaats. Und das nicht umsonst. Immer mehr Menschen in Deutschland geraten finanziell unter Druck. Laut dem neuen Armutsbericht des Paritätischen Wohlfahrtsverbands leben inzwischen 13,3 Millionen Menschen in Armut, so viele wie noch nie seit Beginn der Erhebung. Besonders oft fehlt das Geld für Strom, Heizung und größere Anschaffungen.
3: Wo jemand lebt, macht dabei einen großen Unterschied. Während die Armutsquote in Bayern und Baden-Württemberg vergleichsweise niedrig ist, liegt sie in Bremen, Sachsen-Anhalt, Berlin und Hamburg deutlich höher. Das liegt laut dem Bericht unter anderem an schlechteren Chancen auf dem Arbeitsmarkt und geringeren Bildungschancen. Dazu kommen die hohen Lebenshaltungskosten, die viele Haushalte zusätzlich belasten. Besonders kritisch ist die Lage älterer Menschen. Fast jeder Fünfte über 65 gilt inzwischen als arm oder armutsgefährdet. Zoe Tassovali, Redaktion.
1: In Dortmund ist ein Polizist bei einer Bedrohungslage angeschossen worden. Eine Schussweste habe Schlimmeres verhindert. Der Beamte sei nach bisherigen Erkenntnissen unverletzt, teilte die Polizei mit. Einem Bericht der Bild-Zeitung zufolge hat ein Mann in einer Wohnung im Dortmunder Stadtteil Höchsten zwei Kinder als Geiseln genommen und auf den Polizisten geschossen. Laut der Polizei läuft der Einsatz noch.
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1: Ich bin Tine Klimach. Seit Herbst 2024 werden Menschen an den Grenzen zu Deutschland kontrolliert. Die Kontrollen wurden seitdem immer wieder verlängert. Kritik daran kommt von der EU-Kommission.
2: Nach EU-Recht haben die Mitgliedstaaten das Recht, ausnahmsweise und vorübergehend stationäre Grenzkontrollen einzuführen. Doch in Deutschland haben sie sich zu einer Art Dauereinrichtung entwickelt. Innenminister Dobrindt hat die Kontrollen wiederholt gegen Kritik verteidigt. Sie hätten kriminellen Schleuserbanden einen erheblichen Schlag versetzt, so seine Begründung. Brüssel sieht dagegen bessere Alternativen, etwa selektive Polizeikontrollen. Außerdem seien bei der Kommission zahlreiche Beschwerden von Bürgern und Unternehmen eingegangen. Aus Berlin, Dirk Zeitler.
1: Die Zahl der zivilen Todesopfer in der Ukraine nach dem verheerenden russischen Angriff in der vergangenen Nacht ist nach Behördenangaben auf mehr als 20 gestiegen. Es gab 130 Verletzte. Präsident Zelensky warnte erneut vor einer großen Attacke. Noch in dieser Nacht könne es zu einem massiven Angriff kommen, sagte er unter Berufung auf Geheimdienstinformationen in seiner abendlichen Videobotschaft. Die Antidiskriminierungsstelle des Bundes verzeichnet so viele Fälle wie nie zuvor. Über 13.000 Menschen wandten sich im vergangenen Jahr an die Beratung, weil sie sich wegen ihrer Hautfarbe, Religion, wegen Geschlecht, Alter oder anderen Merkmalen benachteiligt sahen. Das waren 15% mehr als im Jahr davor.
3: Am häufigsten, bei mehr als 40% der Fälle, ging es um Rassismus. Registriert wurden etwa fremdenfeindliche Beleidigungen und Abwertungen. Oder die Menschen sahen sich wegen ihrer Herkunft benachteiligt, etwa im Bewerbungsprozess, bei der Wohnungssuche oder bei Arztterminen. Rassistische Einstellungen verfestigen sich und führen zu deutlich heftiger erlebter Diskriminierung, sagte die Antidiskriminierungsbeauftragte Attermann. Mehr als ein Viertel der Fälle bezog sich auf Benachteiligungen wegen einer Behinderung oder Krankheit. Mehr als jeder fünfte Fall drehte sich um Diskriminierung wegen des Geschlechts. Ursula Winkler, Nachrichtenredaktion.
1: Zum Sport. Mit einer Grußbotschaft aus dem Flughafen Tower ist die Fußballnationalmannschaft in Amerika angekommen. Welcome to the German team, hätten die Fluglotsen gesagt, so der Lufthansa-Kapitän über Bordlautsprecher nach Ankunft. Das WM-Team landete am späten Abend deutscher Zeit im Nordwesten von Chicago. Die letzte Testpartie für die Weltmeisterschaft ist am Samstag gegen Co-Gastgeber USA.
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1: Ich bin Tine Klimach. Bundesinnenminister Alexander Dobrindt sieht gute Chancen, in einigen Monaten mit Drittstaaten konkrete Vereinbarungen zur Errichtung sogenannter Rückführungszentren zu schließen. Bis sie dann tatsächlich errichtet seien, werde es aber voraussichtlich noch etwas dauern.
2: Es ist ein rechtsstaatliches Verfahren und ein notwendiges Verfahren, um eben gegen kriminelle Schleuser und Schlepperbanden vorzugehen, die diese Regelungen bisher genau kennen und mit dem Versprechen, wir bringen dich nach Europa, du wirst dauerhaft hier bleiben können, weil man dich nicht zurückführen kann, ihr Geschäftsmodell betreiben. Genau dieses Geschäft der kriminellen Schleuserbanden muss durchbrochen werden, wenn wir die Migrationspolitik neu ordnen wollen.
1: Die EU hat den Weg freigemacht für die Errichtung sogenannter Rückführungszentren in Drittstaaten und die Verschärfung weiterer Asylregeln. Immer mehr Menschen in Deutschland arbeiten in Teilzeit. In den ersten 3 Monaten dieses Jahres stieg ihre Zahl sogar auf einen Rekordwert. Das hat das Institut für Arbeitsmarkt- und Berufsforschung ermittelt. Gleichzeitig sank die Zahl der Vollzeitbeschäftigten.
3: 40% aller Beschäftigten arbeiten Teilzeit und sie arbeiten sogar noch mehr Stunden pro Woche als bisher. Vollzeitjobs dagegen sind gesunken um rund 270.000 Stellen. Und nicht nur das. Es gibt weniger Krankmeldungen als noch im Vorjahr. Über angebliche Faulheit, Work-Life-Balance und 8-Stunden-Tag wird gerade heftig diskutiert, auch in der Regierung. Kanzler Merz sagt, um unseren Wohlstand zu erhalten, müssen wir mehr arbeiten. Claudia Wächter, Nachrichtenredaktion.
1: In Dortmund hat ein Randalierer einen Polizisten angeschossen und sich anschließend in seiner Wohnung verschanzt. Der Beamte wurde dank Schussweste nur leicht verletzt. Der Tatverdächtige soll im Stadtteil Höchst in seiner Wohnung seine 3 Kinder festhalten, so die Polizei. Sie seien aber wohl auf, wie es hieß. Spezialkräfte sind vor Ort, die den 51-jährigen Dortmunder zum Aufgeben bewegen sollen. Die Lage ist weiter angespannt, denn er soll bewaffnet sein. Zum Sport. Tennisprofi Alexander Zverev ist dem ersehnten ersten Grand-Slam-Titel einen Schritt näher gekommen. Zverev gewann bei den French Open in Paris das Viertelfinalduell mit Spaniens Jungstar Rafael Jodar in 3 Sätzen. Im Halbfinale trifft der Weltranglisten-Dritte am Freitag auf den 20-jährigen Tschechen Jakub Metschnik.
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